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1: Ich bin Katrin Müller. Die Spitzen von Union und SPD kommen heute zu den möglicherweise entscheidenden Beratungen über ihr Reformpaket zusammen. Im Koalitionsausschuss wird es unter anderem um Steuerentlastungen, kleiner und mittlerer Einkommen, Arbeitsmarktreformen sowie Rente, Gesundheit und Pflege gehen. Ob es schon am heutigen Mittwoch oder in der Nacht zu Donnerstag zu Entscheidungen kommt, ist offen. Wer noch günstig tanken will, sollte sich beeilen. Der Tankrabatt ist heute ausgelaufen. Nach Angaben des ADAC ist Super E10 aber zwischenzeitlich bereits im Schnitt um mehr als 20 Cent pro Liter nach oben gegangen. Bei Diesel waren es sogar 24 Cent.
2: Viele Autofahrer haben die letzten Stunden des Tankrabatts noch genutzt. An manchen Tankstellen gab es teils riesige Schlangen. Der ADAC hält die aktuellen Preisaufschläge trotzdem für nicht gerechtfertigt. Die Ölpreise seien zuletzt gesunken. Trotzdem hätten die Mineralölkonzerne die höhere Steuer offenbar schon vor dem offiziellen Ende des Tankrabatts eingepreist. Für Mittwochmittag rechnen Experten damit, dass die Spritpreise noch stärker steigen. Das Bundeskartellamt hat angekündigt, überzogene Erhöhungen genau zu prüfen. Zoe Tassovali, Nachrichtenredaktion.
1: Ab heute kostet der reguläre Eintritt in den Kölner Dom erstmals 12 Euro. Damit sollen die gestiegenen Kosten etwa für den Schutz des Denkmals gedeckt werden. Der Preis gilt an den meisten Tagen und für die meisten Leute. Es gibt aber auch Ausnahmen. So soll das Weltkulturerbe mit über 600 Jahren Bauzeit laut Domkapitel jährlich an bestimmten Tagen kostenfrei für alle sein. Zum Fußball. Nach dem WM aus hat der Deutsche Fußballbund eine Entscheidung über die Zukunft von Bundestrainer Julian Nagelsmann vertagt. DFB-Präsident Bernd Neuendorf kündigte an, die Gründe in Ruhe aufarbeiten zu wollen.
3: Ich glaube, wir können nach so einem Turnier nicht einfach zur Tagesordnung übergehen. Wir müssen darüber sprechen, was die Gründe waren für dieses erneute frühe Ausscheiden bei einer Fußball-Weltmeisterschaft, das uns alle zutiefst bewegt.
1: Bei der WM hat sich Topfavorit Frankreich im 16. Finale hochverdient mit 3:0 gegen Schweden durchgesetzt und trifft am Samstag nun auf Deutschland-Bezwinger Paraguay. Zuvor hatte Norwegen 2:1 gegen die Elfenbeinküste gewonnen und spielt am Sonntag gegen Rekordweltmeister Brasilien um den Einzug ins Viertelfinale.

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0: Ich bin Katrin Müller. Rente, Steuern, Gesundheit, Pflege. Die schwarz-rote Bundesregierung will in dieser Woche ein großes Reformpaket schnüren. Dazu gibt es allerdings noch einige Streitthemen, die heute im Koalitionsausschuss Thema werden. Die Frage ist, ob die Kehrtwende am Ende gelingt.
2: Bei der Rente ist sich Schwarz-Rot weitgehend einig. Die Vorschläge der Rentenkommission sollen vollumfänglich umgesetzt werden. Und bei der Gesundheitsreform sollen die ersten Gesetze schon bis Jahresende fix sein. Streit gibt es dagegen noch bei den Themen Steuern und Arbeitszeit. Die SPD will kleinere Einkommen entlasten und dafür Gutverdiener ab 100.000 Euro und Erben stärker zur Kasse bitten, was die Union in der vorgeschlagenen Form ablehnt. CDU und CSU wollen den 8-Stunden-Arbeitstag dagegen mit einer Wochenarbeitszeit ablösen. Dagegen machen wiederum die Gewerkschaften mobil. Tanja Wagner, Nachrichtenredaktion.
0: Der Tankrabatt ist ausgelaufen, doch an den Zapfsäulen ist es schon eher teurer geworden. Der aktuelle Anstieg der Kraftstoffpreise ist aus Sicht des ADAC nicht gerechtfertigt, kritisierte der Verkehrsclub. Der Rohölpreis steige aktuell nicht. Daher bestätige sich die Vermutung des ADAC, dass die Mineralölkonzerne bereits vor dem Ende des Tankrabatts die bevorstehende Steuererhöhung eingepreist haben. Die Union gewinnt beim Thema politische Kompetenz leicht dazu. Die AfD bleibt in der Wählergunst aber weiter vorn. Das zeigt das aktuelle RTL-NTV-Trendbarometer. Demnach sehen 14% die Union bei der Lösung der Probleme im Land vorn. Die AfD kommt auf 12%.
3: Bei der Sonntagsfrage bleibt die AfD trotz leichter Verluste mit 26% klar vorne. Die Union kommt auf 22% und kann ihren kleinen Vorsprung beim Thema politische Kompetenz bisher also nicht in bessere Umfragewerte ummünzen. Auffällig ist außerdem das große Misstrauen vieler Menschen. Mehr als jeder Zweite traut aktuell keiner Partei zu, die Probleme im Land zu lösen. Zoe Tasvovali, Nachrichtenredaktion.
0: Zum Fußball. Bei der WM hat sich Topfavorit Frankreich im 16. Finale hochverdient mit 3:0 gegen Schweden durchgesetzt und trifft am Samstag in Philadelphia nun auf Deutschland-Bezwinger Paraguay. Zuvor hatte Norwegen 2:1 gegen die Elfenbeinküste gewonnen und spielt am Sonntag gegen Rekordweltmeister Brasilien um den Einzug ins Viertelfinale.

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1: Guten Morgen. In Krähenwinkel am Waldsee sind es 18 Grad und in Uchte 14 Grad. Dazu ist es vielerorts bewölkt und trocken. Am Morgen startet unsere Region noch unter dichter Bewölkung und meist bei kaum Wind. Im Laufe des Vormittags lockert es mehr und mehr auf. Am Nachmittag setzen sich vielerorts heitere Abschnitte durch. Dazu wird es angenehm warm mit bis zu 26 Grad. In der kommenden Nacht bleibt es meist windschwach. Stellenweise kann sich vor allem im südlichen Heidekreis und im Weserbergland wieder Nebel bilden. Am Donnerstag zeigt sich das Wetter dann deutlich trüber. Oft grau, zeitweise mit etwas Regen, am ehesten noch im Schaumburger Land und am Deister aufgelockert. Früh liegen die Werte um 13 Grad, tagsüber bei 22 Grad. Am Freitag setzt sich wieder häufiger die Sonne durch. Am Samstag bleibt es ähnlich heiter, in den höheren Lagen von Deister und Weserbergland aber etwas kühler.
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3: Ich bin Katrin Müller. Die Spitzen von Union und SPD kommen heute zu den möglicherweise entscheidenden Beratungen über ihr Reformpaket zusammen. Im Koalitionsausschuss wird es unter anderem um Steuerentlastungen, kleiner und mittlerer Einkommen, Arbeitsmarktreformen sowie Rente, Gesundheit und Pflege gehen. Ob es schon am heutigen Mittwoch oder in der Nacht zu Donnerstag zu Entscheidungen kommt, ist offen. Wer noch günstig tanken will, sollte sich beeilen. Der Tankrabatt ist heute ausgelaufen. Nach Angaben des ADAC ist Super E10 aber zwischenzeitlich bereits im Schnitt um mehr als 20 Cent pro Liter nach oben gegangen. Bei Diesel waren es sogar 24 Cent.
4: Viele Autofahrer haben die letzten Stunden des Tankrabatts noch genutzt. An manchen Tankstellen gab es teils riesige Schlangen. Der ADAC hält die aktuellen Preisaufschläge trotzdem für nicht gerechtfertigt. Die Ölpreise seien zuletzt gesunken. Trotzdem hätten die Mineralölkonzerne die höhere Steuer offenbar schon vor dem offiziellen Ende des Tankrabatts eingepreist. Für Mittwochmittag rechnen Experten damit, dass die Spritpreise noch stärker steigen. Das Bundeskartellamt hat angekündigt, überzogene Erhöhungen genau zu prüfen. Zoe Tassovali, Nachrichtenredaktion.
3: Ab heute kostet der reguläre Eintritt in den Kölner Dom erstmals 12 Euro. Damit sollen die gestiegenen Kosten etwa für den Schutz des Denkmals gedeckt werden. Der Preis gilt an den meisten Tagen und für die meisten Leute. Es gibt aber auch Ausnahmen. So soll das Weltkulturerbe mit über 600 Jahren Bauzeit laut Domkapitel jährlich an bestimmten Tagen kostenfrei für alle sein. Zum Fußball. Nach dem WM aus hat der Deutsche Fußballbund eine Entscheidung über die Zukunft von Bundestrainer Julian Nagelsmann vertagt. DFB-Präsident Bernd Neuendorf kündigte an, die Gründe in Ruhe aufarbeiten zu wollen.
5: Ich glaube, wir können nach so einem Turnier nicht einfach zur Tagesordnung übergehen. Wir müssen darüber sprechen, was die Gründe waren für dieses erneute frühe Ausscheiden bei einer Fußball-Weltmeisterschaft, das uns alle zutiefst bewegt.
3: Bei der WM hat sich Topfavorit Frankreich im 16. Finale hochverdient mit 3:0 gegen Schweden durchgesetzt und trifft am Samstag nun auf Deutschland Bezwinger Paraguay. Zuvor hatte Norwegen 2:1 gegen die Elfenbeinküste gewonnen und spielt am Sonntag gegen Rekordweltmeister Brasilien um den Einzug ins Viertelfinale.
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1: Auf der A2 Hannover Richtung Dortmund staut es sich zwischen Wunstorf, Kohlenfeld und Lauenau auf 6 Kilometern wegen einer Nachtbaustelle. Das sind die aktuellen Blitzer in der Steinhuder Meerregion. Auf der B188 in Uetze-Benrode wird geblitzt, dazu in Hannover-Bothfeld an den Hilligen Böhren und in Hannover-Oststadt auf der Zellerstraße 130 Meter vor dem Restaurant. Außerdem steht ein Blitzer in Isernhagen-Altwarmbüchen auf der Bothfelder Straße Ecke Stettiner Straße, in Nienburg auf der Burmende Ecke Rühmkorfstraße und in Neustadt-Otternhagen auf der Otternhagener Straße 60 Meter vor der Schule, in Berghof auf der Berghofer Straße Ecke am Haierhaus. Die aktuelle Verkehrslage findet ihr wie immer auch im Netz und in unserer Mehrradio-App. Gute Fahrt!
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1: Guten Morgen. In Krähenwinkel am Waldsee sind es 18 Grad und in Uchte 14 Grad. Dazu ist es vielerorts bewölkt und trocken. Am Morgen startet unsere Region noch unter dichter Bewölkung und meist bei kaum Wind. Im Laufe des Vormittags lockert es mehr und mehr auf. Am Nachmittag setzen sich vielerorts heitere Abschnitte durch. Dazu wird es angenehm warm mit bis zu 26 Grad. In der kommenden Nacht bleibt es meist windschwach. Stellenweise kann sich vor allem im südlichen Heidekreis und im Weserbergland wieder Nebel bilden. Am Donnerstag zeigt sich das Wetter dann deutlich trüber. Oft grau, zeitweise mit etwas Regen, am ehesten noch im Schaumburger Land und am Deister aufgelockert. Früh liegen die Werte um 13 Grad, tagsüber bei 22 Grad. Am Freitag setzt sich wieder häufiger die Sonne durch. Am Samstag bleibt es ähnlich heiter, in den höheren Lagen von Deister und Weserbergland aber etwas kühler.
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3: Ich bin Katrin Müller. Die Spitzen von Union und SPD kommen heute zu den möglicherweise entscheidenden Beratungen über ihr Reformpaket zusammen. Im Koalitionsausschuss wird es unter anderem um Steuerentlastungen, kleiner und mittlerer Einkommen, Arbeitsmarktreformen sowie Rente, Gesundheit und Pflege gehen. Ob es schon am heutigen Mittwoch oder in der Nacht zu Donnerstag zu Entscheidungen kommt, ist offen. Wer noch günstig tanken will, sollte sich beeilen. Der Tankrabatt ist heute ausgelaufen. Nach Angaben des ADAC ist Super E10 aber zwischenzeitlich bereits im Schnitt um mehr als 20 Cent pro Liter nach oben gegangen. Bei Diesel waren es sogar 24 Cent.
4: Viele Autofahrer haben die letzten Stunden des Tankrabatts noch genutzt. An manchen Tankstellen gab es teils riesige Schlangen. Der ADAC hält die aktuellen Preisaufschläge trotzdem für nicht gerechtfertigt. Die Ölpreise seien zuletzt gesunken. Trotzdem hätten die Mineralölkonzerne die höhere Steuer offenbar schon vor dem offiziellen Ende des Tankrabatts eingepreist. Für Mittwochmittag rechnen Experten damit, dass die Spritpreise noch stärker steigen. Das Bundeskartellamt hat angekündigt, überzogene Erhöhungen genau zu prüfen. Zoe Tassovali, Nachrichtenredaktion.
3: Ab heute kostet der reguläre Eintritt in den Kölner Dom erstmals 12 Euro. Damit sollen die gestiegenen Kosten etwa für den Schutz des Denkmals gedeckt werden. Der Preis gilt an den meisten Tagen und für die meisten Leute. Es gibt aber auch Ausnahmen. So soll das Weltkulturerbe mit über 600 Jahren Bauzeit laut Domkapitel jährlich an bestimmten Tagen kostenfrei für alle sein. Zum Fußball. Nach dem WM aus hat der Deutsche Fußballbund eine Entscheidung über die Zukunft von Bundestrainer Julian Nagelsmann vertagt. DFB-Präsident Bernd Neuendorf kündigte an, die Gründe in Ruhe aufarbeiten zu wollen.
5: Ich glaube, wir können nach so einem Turnier nicht einfach zur Tagesordnung übergehen. Wir müssen darüber sprechen, was die Gründe waren für dieses erneute frühe Ausscheiden bei einer Fußball-Weltmeisterschaft, das uns alle zutiefst bewegt.
3: Bei der WM hat sich Topfavorit Frankreich im 16.

0: Finale hochverdient mit 3:0 gegen Schweden durchgesetzt und trifft am Samstag nun auf Deutschland-Bezwinger Paraguay. Zuvor hatte Norwegen 2:1 gegen die Elfenbeinküste gewonnen und spielt am Sonntag gegen Rekordweltmeister Brasilien um den Einzug ins Viertelfinale.
1: 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Auf der A2 Hannover Richtung Dortmund staut es sich zwischen Wunstorf, Kohlenfeld und Lauenau auf 6 Kilometern wegen einer Nachtbaustelle. Das sind die aktuellen Blitzer in der Steinhuder Meerregion. Auf der B188 in Uetze-Benrode wird geblitzt, dazu in Hannover-Bothfeld an den Hilligen Wöhren und in Hannover-Oststadt auf der Zellerstraße 130 Meter vor dem Restaurant. Außerdem steht ein Blitzer in Isernhagen-Altwarmbüchen auf der Bothfelder Straße Ecke Stettiner Straße, in Nienburg auf der Burmende Ecke Rühmkorfstraße und in Neustadt-Otternhagen auf der Otternhagener Straße 60 Meter vor der Schule, in Berghof auf der Berghofer Straße Ecke am Haierhaus. Die aktuelle Verkehrslage findet ihr wie immer auch im Netz und in unserer Mehrradio-App. Gute Fahrt!
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2: Moin, die aktuellen Wetterwerte. In Schloss Ricklingen am Dorfplatz sind es 17 Grad, dazu ist es bewölkt. In Isernhagen messen wir 18 Grad, in Hilgermissen 14 Grad, dort ist es ebenfalls bewölkt. Zwischen Heide, Leine und Weser startet der Morgen noch unter dichter Bewölkung und meist windschwach. Im Laufe des Vormittags lockert es mehr und mehr auf, bevor sich später heitere Abschnitte durchsetzen. Heute Nachmittag wird es in weiten Teilen warm mit 24 bis 26 Grad. Am Deister und im Weserbergland bleibt es etwas frischer. In der kommenden Nacht zieht stellenweise Nebel auf, vor allem im Nienburger Land und im südlichen Heidekreis. Morgen zeigt sich das Wetter wechselhafter und insgesamt etwas kühler. Dazu kann es vor allem mittags und nachmittags auch mal kurz nass werden. Am Freitag setzt sich wieder häufiger die Sonne durch. Früh liegen die Werte um 13 Grad, tagsüber bei bis zu 22 Grad. Am Samstag bleibt es ähnlich heiter.
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3: Ich bin Ursula Winkler. Rente, Steuern, Gesundheit, Pflege. Die schwarz-rote Bundesregierung will in dieser Woche ein großes Reformpaket schnüren. Dazu gibt es allerdings noch einige Streitthemen, die heute im Koalitionsausschuss Thema werden. Gelingt die Kehrtwende?
4: Bei der Rente ist sich Schwarz-Rot weitgehend einig. Die Vorschläge der Rentenkommission sollen vollumfänglich umgesetzt werden. Und bei der Gesundheitsreform sollen die ersten Gesetze schon bis Jahresende fix sein. Streit gibt es dagegen noch bei den Themen Steuern und Arbeitszeit. Die SPD will kleinere Einkommen entlasten und dafür Gutverdiener ab 100.000 Euro und Erben stärker zur Kasse bitten, was die Union in der vorgeschlagenen Form ablehnt. CDU und CSU wollen den 8-Stunden-Arbeitstag dagegen mit einer Wochenarbeitszeit ablösen. Dagegen machen wiederum die Gewerkschaften mobil. Tanja Wagner, Nachrichtenredaktion.
3: Das Online-Shopping wird für viele ab heute teurer. Das betrifft alle, die Waren aus Ländern außerhalb der EU bestellen. Denn für diese Waren wird eine pauschale Zollgebühr von 3 Euro pro Sendung erhoben, zusätzlich zur bereits bestehenden Einfuhrumsatzsteuer.
5: Die Zollgebühr wird für alle Sendungen mit einem Warenwert von unter 150 Euro fällig. Darüber hinaus verlangen einige Paketdienste eine Servicepauschale für die Zollanmeldung, wenn der Absender, also zum Beispiel der chinesische Hersteller, das nicht schon erledigt hat. So kommt man gerade bei billigen Artikeln schnell in einen Bereich, wo sich die Bestellung nicht mehr lohnt. Eine Handyhülle im Wert von 7 Euro zum Beispiel könnte mit allen Gebühren am Ende knapp 20 Euro kosten. Die EU und die Bundesregierung wollen so die Flut an Billigimporten ausländischer Online-Plattformen wie Temu eindämmen. Uli Reitinger, Berlin.
3: Zum Sommerbeginn sind die Weltmeere an der Oberfläche noch nie so warm gewesen wie in diesem Jahr. Am Stichtag 21. Juni lagen die Messungen des EU-Klimaprogramms Copernicus und des Meeresdienstes mit knapp 21 Grad Celsius über den bisherigen Rekordwerten für diesen Tag. Copernicus betonte, der Rekord sei zu erwarten gewesen, da in den vergangenen Monaten in mehreren Meeresregionen ungewöhnlich hohe Temperaturen gemessen wurden. Zum Fußball. Bei der WM hat sich Topfavorit Frankreich mit 3:0 gegen Schweden durchgesetzt und trifft im Achtelfinale nun auf Deutschland-Bezwinger Paraguay. Zuvor hatten die Norweger mit 2:1 gegen die Elfenbeinküste gewonnen. Der nächste Gegner ist Brasilien.
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2: Auf der A2 Hannover Richtung Dortmund staut es sich zwischen Wunstorf, Kohlenfeld und Lauenau auf 6 Kilometern wegen einer Nachtbaustelle. Und hier die Blitzer für die Steinhuder Meerregion. Auf der B188 in Uetzebenrode wird geblitzt. Dazu in Hannover Bothfeld an den Hilligen Wöhren und in Hannover Oststadt auf der Zeller Straße 130 Meter vor dem Restaurant. Außerdem steht ein Blitzer in Isernhagen-Altwarmbüchen auf der Bothfelder Straße Ecke Stettiner Straße und in Nienburg auf der Burmende Ecke Rühmkorfstraße. Weiter geht es in Neustadt-Otternhagen auf der Otternhagener Straße 60 Meter vor der Schule. Und in der Wedemark auf der Berghofer Straße Ecke am Haierhaus. Die aktuelle Verkehrslage findet ihr wie immer auch im Netz und in unserer Meerradio-App. Gute Fahrt!
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7: Was lange währt, wird endlich gut. Heute der letzte Schultag. Wir starten rein.

0: erste Schultag.
1: Gleich gibt's Zeugnisse. Und dann rein in 6 Wochen Ferien. Die Freude ist natürlich riesengroß. Endlich wieder lange ausschlafen und vor allem lange wach bleiben. Aber warum gibt es eigentlich Ferien? Ja, einer, der wirklich immer wieder Ferien braucht, ist Kollege David Himmelreich. Und der kennt natürlich die Antwort.
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3: Der Begriff Ferien stammt an sich aus dem Lateinischen vom Wort Feria ab, was so viel bedeutet wie Feste oder Festtage. Früher wurden Ferien auch als Vakanzen bezeichnet, was vom lateinischen Wort Vakanz kommt, was so viel wie leer oder unbesetzt heißt. Im Mittelalter und in der frühen Neuzeit gab es eine Reihe von verschiedenen Ferien, also Feiertagen, an denen das öffentliche Leben ruhte. Im 16. Jahrhundert taucht der Begriff dann das erste Mal in der Reichsordnung auf, aber ausschließlich für die geschäftsfreien Tage im Gerichtswesen. Erst 2 Jahrhunderte später wurden damit dann auch unterrichtsfreie Tage bezeichnet. Denn die Schulferien gibt es erst seit 1749. Die Ferienzeiten selbst legen heute die einzelnen Bundesländer entweder dauerhaft fest oder variieren sie von Jahr zu Jahr in Absprache mit anderen Ländern, damit es verkehrs- und urlaubstechnisch passt.
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1: Momentan messen wir in Bokelow bei der Kita und Steimpke 17 Grad. Dazu ist es vielerorts bewölkt. In Wietzendorf sind es 18 Grad, ebenfalls bewölkt. Am Morgen startet der Tag in unserer Region noch unter dichter Bewölkung. Im Laufe des Vormittags lockert es aber mehr und mehr auf und später zeigt sich ein angenehm warmer Tag. Heute Nachmittag werden meist 24 bis 26 Grad erreicht. In höheren Lagen am Deister und im Weserbergland bleibt es etwas kühler. Am Abend ist es oft leicht bewölkt oder klar und meist trocken. Morgen geht es dann deutlich grauer weiter. Zeitweise fällt auch etwas Regen. Morgen früh liegen die Temperaturen bei 12 Grad, am Nachmittag dann bei bis zu 25 Grad. Am Freitag zeigt sich das Wetter wieder freundlicher. Am Samstag setzt sich der freundliche Eindruck bei uns rund ums Steinhuder Meer fort.
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2: Ich bin Ursula Winkler. Rente, Steuern, Gesundheit, Pflege. Die schwarz-rote Bundesregierung will in dieser Woche ein großes Reformpaket schnüren. Dazu gibt es allerdings noch einige Streitthemen, die heute im Koalitionsausschuss Thema werden. Gelingt die Kehrtwende?
3: Bei der Rente ist sich Schwarz-Rot weitgehend einig. Die Vorschläge der Rentenkommission sollen vollumfänglich umgesetzt werden. Und bei der Gesundheitsreform sollen die ersten Gesetze schon bis Jahresende fix sein. Streit gibt es dagegen noch bei den Themen Steuern und Arbeitszeit. Die SPD will kleinere Einkommen entlasten und dafür Gutverdiener ab 100.000 Euro und Erben stärker zur Kasse bitten, was die Union in der vorgeschlagenen Form ablehnt. CDU und CSU wollen den 8-Stunden-Arbeitstag dagegen mit einer Wochenarbeitszeit ablösen. Dagegen machen wiederum die Gewerkschaften mobil. Tanja Wagner, Nachrichtenredaktion.
2: Das Online-Shopping wird für viele ab heute teurer. Das betrifft alle, die Waren aus Ländern außerhalb der EU bestellen. Denn für diese Waren wird eine pauschale Zollgebühr von 3 Euro pro Sendung erhoben, zusätzlich zur bereits bestehenden Einfuhrumsatzsteuer.
4: Die Zollgebühr wird für alle Sendungen mit einem Warenwert von unter 150 Euro fällig. Darüber hinaus verlangen einige Paketdienste eine Servicepauschale für die Zollanmeldung, wenn der Absender, also zum Beispiel der chinesische Hersteller, das nicht schon erledigt hat. So kommt man gerade bei billigen Artikeln

0: in einen Bereich, wo sich die Bestellung nicht mehr lohnt. Eine Handyhülle im Wert von 7 Euro zum Beispiel könnte mit allen Gebühren am Ende knapp 20 Euro kosten. Die EU und die Bundesregierung wollen so die Flut an Billigimporten ausländischer Online-Plattformen wie Temu eindämmen. Uli Reitinger, Berlin.
1: Zum Sommerbeginn sind die Weltmeere an der Oberfläche noch nie so warm gewesen wie in diesem Jahr. Am Stichtag 21. Juni lagen die Messungen des EU-Klimaprogramms Copernicus und des Meeresdienstes mit knapp 21 Grad Celsius über den bisherigen Rekordwerten für diesen Tag. Copernicus betonte, der Rekord sei zu erwarten gewesen, da in den vergangenen Monaten in mehreren Meeresregionen ungewöhnlich hohe Temperaturen gemessen wurden. Zum Fußball. Bei der WM hat sich Topfavorit Frankreich mit 3:0 gegen Schweden durchgesetzt und trifft im Achtelfinale nun auf Deutschland-Bezwinger Paraguay. Zuvor hatten die Norweger mit 2:1 gegen die Elfenbeinküste gewonnen. Der nächste Gegner ist Brasilien.
2: 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Auf der A2 Hannover Richtung Dortmund zwischen Wunstorf, Kohlenfeld und Lauenau staut es sich auf 3 Kilometern wegen einer Nachtbaustelle. Und so sieht es bei den Blitzern rund ums Steinhuder Meer aus. Auf der B188 in Ötzebenrode wird geblitzt. In Hannover-Bodfeld steht ein Blitzer an den Hilligenwöhren. Dazu in Hannover-Oststadt auf der Zeller Straße, 130 Meter vor dem Restaurant. Außerdem in Isernhagen-Altwarmbüchen auf der Bodfelder Straße, Ecke Stettiner Straße und in Nienburg auf der Burmende, Ecke Rühmkorfstraße. In Neustadt-Otternhagen wird auf der Otternhagener Straße kontrolliert, 60 Meter vor der Schule. Und in Berghof steht ein Blitzer auf der Berghofer Straße, Ecke am Haierhaus. Mehr zum Verkehr in der Region findet ihr wie immer auch online und in unserer Mehr Radio App. Kommt gut durch.
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0: beiden Fußballteams aus der Region, ja, sie stecken gerade mitten in den Vorbereitungen auf die neue Saison. Hier ist mehr Radio für euch, Mittwoch, Hallihallo. Und klar, da gehört auch die richtige Ausstattung dazu. Genau deshalb startet Hörwelt Öster jetzt ein Gewinnspiel für Fußballmannschaften aus der Region. Egal ob Jugend-, Damen- oder Altherrenteam. Geschäftsführerin Johanna Engel verrät uns, was dahinter steckt.
1: Fußball begeistert Menschen, Fußball bringt Menschen zusammen. Fußball sorgt dafür, dass wir mit vielen Menschen auch in die Kommunikation gehen. Und dabei ist es wichtig, dass man entsprechend auch hören und nicht nur hören, sondern auch verstehen kann. Und bei vielen helfen genau da Hörsysteme weiter. Und Kommunikation findet natürlich auch auf dem Spielfeld statt. Wenn die Spieler sich nicht untereinander verständigen können, gibt es dort das, was alle sehen können, Fehlpässe aufgrund von Fehlern in der Kommunikation.
0: Ja, hören ist also natürlich auch beim Fußball wahnsinnig wichtig. Wie funktioniert denn das ganze Gewinnspiel jetzt aber?
1: Die Mannschaften müssen ein Video versenden an uns und uns einmal mitteilen, warum genau sie die Mannschaft ist, die den Trikotsatz gewinnen möchten. Wir werden die Videos dann entsprechend hochladen bei uns auf Instagram und Facebook, und das Video mit den meisten Likes, das gewinnt. Das heißt also nicht wir entscheiden, sondern alle, die die Posts ansehen. Das heißt, jede Mannschaft hat selber in der Hand. Die können Werbung machen und dafür sorgen, dass alle Verwandten, Bekannten, Freunde, Mannschaftsmitglieder etc. das Video liken.
0: Einsendeschluss ist der 19. Juli, da endet auch die Weltmeisterschaft. 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Also gerne auschecken.

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1: Moin aus der Meerradio-Wetterredaktion. Momentan messen wir in Neustadt-Otternhagen 18 Grad. Dazu ist es verbreitet bewölkt. In Everloh sind es 16, in Pattensen am Marktplatz 19 Grad. Zwischen Heide, Leine und Weser startet der Morgen noch unter dichter Bewölkung. Im Laufe des Vormittags lockert es aber mehr und mehr auf und am Nachmittag setzt sich vielerorts heiteres, warmes Wetter durch. Die Höchstwerte liegen meist zwischen 24 und 26 Grad. In höheren Lagen am Deister und im Weserbergland bleibt es etwas kühler. In der Nacht ist es oft klar oder nur locker bewölkt. Örtlich kann sich vor allem im südlichen Heidekreis und im Weserbergland etwas Nebel bilden. Morgen geht es zunächst heiter los, später ziehen zeitweise dichtere Wolken durch und vereinzelt ist auch mal ein kurzer Schauer dabei. Am Freitag wird es wieder heiter und angenehm, früh um 13 Grad und tagsüber bis 22 Grad. Am Samstag setzt sich dann erneut viel Sonne durch.
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3: Ich bin Ursula Winkler. Die Spitzen von Union und SPD kommen heute zu den möglicherweise entscheidenden Beratungen über ihr Reformpaket zusammen. Im Koalitionsausschuss wird es unter anderem um Steuerentlastungen kleiner und mittlerer Einkommen, Arbeitsmarktreformen sowie Rente, Gesundheit und Pflege gehen. Ob es schon heute zu Entscheidungen kommt, ist offen. Es kann auch sein, dass die Verhandlungen in die Verlängerung gehen. Die Koalition will sich nicht unter Zeitdruck setzen lassen. Es ist mehr als nur eine Namensänderung. Ab heute heißt die Unterstützung für Langzeitarbeitslose nicht mehr Bürgergeld, sondern Grundsicherung. Und damit treten deutlich schärfere Regeln für die Bezieher in Kraft.
4: Wer zumutbare Arbeit ablehnt, Fördermaßnahmen abbricht oder wiederholt Termine beim Jobcenter versäumt, muss mit drastischen Leistungskürzungen rechnen bis hin zur kompletten Einstellung aller Zahlungen. Außerdem muss ab jetzt jeder, der mehr als 15.000 Euro Vermögen angespart hat, dieses Geld zum Leben nutzen. Bislang galt im ersten Jahr eine Grenze von 40.000 Euro. Über die Höhe der Zahlungen wird politisch zwar diskutiert, vor allem aus der CDU und CSU kommen Forderungen, den Regelsatz zu kürzen, aber im Moment bleibt er unverändert bei 563 Euro für Alleinstehende. Uli Reitinger, Berlin.
3: Ist das eine gute Nachricht für Flugreisende oder nur für die Airlines? Bei Flügen aus Deutschland wird jetzt weniger Ticketsteuer fällig.
5: Nach der Corona-Pandemie erholte sich der Luftverkehr aber in Deutschland schwächer als anderswo in Europa. Flughäfen und Airlines machen dafür die hohen Gebühren und Steuern in Deutschland verantwortlich und ziehen teilweise Flüge aus Deutschland ab. Als Gegenmaßnahme senkt Deutschland nun die Ticketsteuer. Pro Flug macht das je nach Entfernung zwischen 2,50 Euro und 11,40 Euro aus. Die Flugbranche findet das viel zu wenig. Umweltschützer dagegen sprechen von einem klimapolitischen Fehlanreiz. Für Flugreisende bleibt die Frage, ob die Airlines die gesenkte Ticketsteuer überhaupt weitergeben. Und selbst wenn ja, ob das nicht durch andere Preisanstiege wieder aufgefressen wird. Ronny Thorau, Nachrichtenredaktion.
3: Zum Fußball. Topfavorit Frankreich hat bei der WM mit 3:0 gegen Schweden gewonnen und trifft im Achtelfinale auf Deutschland-Bezwinger Paraguay. Mitgastgeber Mexiko besiegte Ecuador mit 2:0 und muss in der nächsten Runde gegen den Kongo oder England ran. Norwegen gewann mit 2:1 gegen die Elfenbeinküste. Der nächste Gegner ist Brasilien.
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1: Vorsicht auf der A7, Kassel Richtung Hannover, zwischen Laatzen und der Raststätte Hannover-Wülferode Ost. Dort ist die Unfallstelle nach einem Unfall mit einem LKW noch nicht gesichert. Das sind die aktuellen Blitzer in der Steinhuder Meerregion. Auf der B188 in Ötzebenrode wird geblitzt, dazu in Hannover Botfeld an den Hilligen Wöhren und in Hannover Oststadt auf der Zellerstraße 130 Meter vor dem Restaurant. Außerdem steht ein Blitzer in Isernhagen-Altwarmbüchen auf der Botfelder Straße Ecke Stettiner Straße. In Nienburg auf der Burmende Ecke Rühmkorfstraße und in Neustadt-Otternhagen auf der Otternhagener Straße 60 Meter vor der Schule. In Berghof auf der Berghofer Straße Ecke am Haierhaus. Die aktuelle Verkehrslage findet ihr wie immer auch im Netz und in unserer Meerradio-App. Gute Fahrt!
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2: So, Freunde, ich würde sagen, wir machen den Sack zu. Heute der letzte Schultag, gibt Zeugnisse, dann ab in die Sommerferien. Egal ob Urlaub, Freibad oder doch einfach nur ausschlafen. Jetzt ist die Zeit, den Kopf frei zu bekommen. Also nochmal durchziehen, den Schlaf aus den Augen kratzen und dann starten wir rein. In den Mittwoch, würde ich sagen. Hier ist Mehr Radio. Ich grüße euch.

0: kostenlos die eigene Region entdecken. Wie cool klingt das bitte? Hier ist mehr Radio Mittwoch. Hallo, geht alles im Allerleinetal und zwar ganz kostenlos. Ein neuer Erlebnisbus verbindet in den Sommerferien jeden Tag die schönsten Ausflugsziele. Was genau dahinter steckt, erklärt uns Samtgemeindebürgermeister Schwarmstedts Björn Gers.
1: Am Donnerstag startet wieder der Erlebnisbus. Er fährt hier ab Schwarmstedt durchs Ostenholzer Moor nach Hodenhagen bis zum Serengeti-Park und wird sehr gerne von Urlaubern, Gästen, aber auch von Einheimischen genutzt. Denn es ist eine tolle Möglichkeit, um hier kostenfrei zu den Zielen zu kommen. Und auch für Nutzer aus der Stein- oder Meerregion ist es sehr interessant. Sie können nämlich mit dem Zug nach Schwarmstedt fahren, dort in den Erlebnisbus umsteigen und dann hier zum Beispiel beim Serengeti-Park in Hodenhagen aussteigen. Und das geht die ganzen Sommerferien und darüber hinaus nach den Sommerferien auch noch an einigen Wochenenden im August. Mitfahren lohnt sich.
0: Ja, die Fahrzeiten, die gibt's online in den Apps zum Nachlesen, DB Navigator, Fahrplaner-App oder auf der Internetseite der Samtgemeinde Schwarmstedt.

0: und Jugendliche aus der Region haben mitgemacht. Heute gehen sie zu Ende, die Schulfinals. Hier ist mehr Radio. Mittwoch, hallihallo. Und es ist quasi so ein bisschen die Generalprobe für die großen Finals Ende Juli. Wir waren für euch dabei in der Willem-Bock-Grundschule in Hagenburg. Die Lehrerin Laura Schuster verrät uns, worum es eigentlich geht.
1: Also uns ist wichtig, dass die Kinder das von der Altersstufe her gut realisieren können und dass sie die Sportart halt im Verein durchführen können. Dass sie hier vor Ort quasi sagen können, ich habe Lust auf Taekwondo, ich möchte gerne Tischtennis lernen und wir wollen möglichst viele Kinder in sportliche Aktivität bringen.
0: Ja, die Kids konnten an mehreren Tagen jede Menge verschiedene Sportarten ausprobieren, unter anderem auch Taekwondo, was den Sport so besonders macht. Das erklärt uns Heiko vom TSV Hagenburg.
2: Taekwondo ist also in zwei Teilen. Ist einmal die Pomse, das ist die Technik. Das sind vorgegebene Schritte gegen einen imaginären Gegner in allen vier Himmelsrichtungen. Das nennt man Pomse. Und halt den Vollkontakt, den Wettkampfbereich. Das ist auch olympisch, wo halt auch dann ja richtig gekämpft wird praktisch. Zwar mit Vollausstattung, also mit Zahnschutz, mit Kopfschutz, mit Weste um und Tiefschutz etc. Ja,
0: die Basics haben die Grundschüler jetzt auf jeden Fall drauf. Das ist auch für den Alltag wichtig.
2: Ich soll ja nicht irgendwo auf der Straße, dass ich da irgendwo der Schlägertyp werde, sondern ich soll ja deeskalieren. Das lerne ich halt beim Taekwondo. Also ganz groß geschrieben die Disziplin. Dann ist Taekwondo eine Sportart, wo sehr viel Respekt ist. Also gegenüber meinem Partner, auch gegenüber meinem Gegner letztendlich. Und auch Kinder, dass sie ein gewisses Selbstvertrauen bekommen. Wenn die auf der Straße sind in der heutigen Zeit und viele machen sich ja zum Gegner praktisch, nicht zum Opfer. Also ich bin bei Kindern immer so, dass ich die Kinder also mental stärken möchte. Ich sage, Kinder, Brust raus und schreit und rennt weg, aber macht euch nicht zum Opfer, indem ihr einfach euch klein macht.
0: Und was sagen die Kinder dazu?
3: Wir haben heute Taekwondo gemacht und ich fand es sehr cool.
4: Ich fand es cool, ich würde es auf jeden Fall empfehlen. Es hat auf jeden Fall Spaß gemacht.
5: Ich bin Lujen und ich fand es auch cool. Es hat Spaß gemacht und ich möchte damit vielleicht anfangen.
4: Ich fand am coolsten, dass wir sind immer hin und her gelaufen und dann hat der Trainer gesagt, immer Skier und wir mussten dann eine Übung machen.
5: Ich fand auch das Boxen am coolsten.
0: Ja, eine schöne Sache. Also nebenbei wurde auch noch Tischtennis, Touren und viel, viel mehr angeboten. Auf jeden Fall mal was anderes, als bei den Temperaturen im Klassenzimmer zu setzen.

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1: Hallo, derzeit melden Nordrepper und Bröckel jeweils 18 Grad. In Rohrsen an den Weserwiesen sind es 17 Grad. Dazu ist es verbreitet bewölkt. Zwischen Heide, Leine und Weser startet der Tag noch unter dichter Bewölkung. Im Laufe des Vormittags lockert es aber mehr und mehr auf und heute Nachmittag wird es vielerorts heiter bis freundlich. Heute Abend bleibt es meist klar oder nur locker bewölkt. Die Werte liegen bei 17 bis 23 Grad. Morgen beginnt es freundlich, später ziehen dichtere Wolken auf und am Mittag sind stellenweise Schauer möglich. Am Freitag zeigt sich das Wetter wieder freundlicher, mit heiteren Abschnitten und etwas mehr Sonne. Am Freitag früh liegen die Werte meist zwischen 12 und 14 Grad. Am Samstag setzt sich der überwiegend sonnige Eindruck fort. Etwas kühler bleibt es dabei in höheren Lagen am Deister und im Weserbergland.
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2: Ich bin Ursula Winkler. Die Spitzen von Union und SPD kommen heute zu den möglicherweise entscheidenden Beratungen über ihr Reformpaket zusammen. Im Koalitionsausschuss wird es unter anderem um Steuerentlastungen kleiner und mittlerer Einkommen, Arbeitsmarktreformen sowie Rente, Gesundheit und Pflege gehen. Ob es schon heute zu Entscheidungen kommt, ist offen. Es kann auch sein, dass die Verhandlungen in die Verlängerung gehen. Die Koalition will sich nicht unter Zeitdruck setzen lassen. Es ist mehr als nur eine Namensänderung. Ab heute heißt die Unterstützung für Langzeitarbeitslose nicht mehr Bürgergeld, sondern Grundsicherung. Und damit treten deutlich schärfere Regeln für die Bezieher in Kraft.
3: Wer zumutbare Arbeit ablehnt, Fördermaßnahmen abbricht oder wiederholt Termine beim Jobcenter versäumt, muss mit drastischen Leistungskürzungen rechnen bis hin zur kompletten Einstellung aller Zahlungen. Außerdem muss ab jetzt jeder, der mehr als 15.000 Euro Vermögen angespart hat, dieses Geld zum Leben nutzen. Bislang galt im ersten Jahr eine Grenze von 40.000 Euro. Über die Höhe der Zahlungen wird politisch zwar diskutiert, vor allem aus der CDU und CSU kommen Forderungen, den Regelsatz zu kürzen, aber im Moment bleibt er unverändert bei 563 Euro für Alleinstehende. Uli Reitinger, Berlin.
2: Ist das eine gute Nachricht für Flugreisende oder nur für die Airlines? Bei Flügen aus Deutschland wird jetzt weniger Ticketsteuer fällig.
4: Nach der Corona-Pandemie erholte sich der Luftverkehr aber in Deutschland schwächer als anderswo in Europa. Flughäfen und Airlines machen dafür die hohen Gebühren und Steuern in Deutschland verantwortlich und ziehen teilweise Flüge aus Deutschland ab. Als Gegenmaßnahme senkt Deutschland nun die Ticketsteuer. Pro Flug macht das je nach Entfernung zwischen 2,50 Euro und 11,40 Euro aus. Die Flugbranche findet das viel zu wenig. Umweltschützer dagegen sprechen von einem klimapolitischen Fehlanreiz. Für Flugreisende bleibt die Frage, ob die Airlines die gesenkte Ticketsteuer überhaupt weitergeben. Und selbst wenn ja, ob das nicht durch andere Preisanstiege wieder aufgefressen wird. Ronny Thorau, Nachrichtenredaktion.
2: Zum Fußball. Topfavorit Frankreich hat bei der WM mit 3:0 gegen Schweden gewonnen und trifft im Achtelfinale auf Deutschland-Bezwinger Paraguay. Mit Gastgeber Mexiko besiegte Ecuador mit 2:0 und muss in der nächsten Runde gegen den Kongo oder England ran. Norwegen gewann mit 2:1 gegen die Elfenbeinküste. Der nächste Gegner ist Brasilien.
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1: Vorsicht auf der A7 Kassel Richtung Hannover zwischen Laatzen und der Raststätte Hannover-Wülferode Ost. Dort ist die Unfallstelle nach einem Unfall mit einem LKW noch nicht gesichert. Hier kommt euer Blitzerüberblick für die Region. Auf der B6 in Hannover-Linden Süd und auf der B188 in Ötzebenrode wird geblitzt. Dazu in Hannover-Bothfeld an den Hilligenwöhren. In Hannover-Oststadt steht ein Blitzer auf der Zellerstraße, 130 Meter vor dem Restaurant. Außerdem in Isernhagen-Altwarmbüchen auf der Bothfelder Straße, Ecke Stettiner Straße. In Neustadt-Otternhagen wird auf der Otternhagener Straße an der Schule kontrolliert und in Berghof auf der Berghofer Straße, Ecke am Haierhaus. Vor Schulen und Kitas heißt es runter vom Gas. 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

0: Nachbarschaft. Die werden jetzt belohnt. Mehr Radio Mittwoch. Hallo, das Land Niedersachsen. Das fördert nämlich wieder Projekte, die Menschen zusammenbringen und das Miteinander stärken. Den aktuellen Stand hat der Kollege Gottschalk für uns.
1: Insgesamt 14 Projekte erhalten in diesem Jahr Geld aus dem Landesprogramm Gute Nachbarschaft 2026. Rund 2,5 Millionen Euro stellt das Land dafür bereit. Das Geld, das landet auch direkt bei uns in der Steinhuder Meerregion. Gefördert werden nämlich unter anderem Projekte in Garbsen, Seelze, Hannover und Obernkirchen. Mit dabei ist zum Beispiel die DRK Soziale Dienste Schaumburg mit dem Projekt Gemeinsam in Obernkirchen. In Garbsen wird die Quartiersarbeit Weltraum auf der Horst unterstützt und in Seelze erhält das Mitmachprojekt ECKI das Mitmachquartier Fördermittel. Die ausgewählten Projekte sollen in den kommenden 3 Jahren umgesetzt werden und den gesellschaftlichen Zusammenhalt vor Ort stärken.
0: Beworben hatten sich landesweit 52 Projekte. Gefördert werden konnten

0: einen oder anderen dürfte das Wochenende noch in den Knien oder in der obersten Hautschicht stecken. Schöner Sonnenbrand. Ich meine, was waren das für Temperaturen? Ne? Die 40 Grad, die haben wir geknackt. Wahnsinn, was da auf jeden Fall immer geht. Natürlich ein schönes Eis. Ne? Ich bleib da ja ganz klassisch bei Schoko und Pistazie. Aber was landet dieses Jahr eigentlich sonst noch so in der Waffel? Unser Kollege Gottschalk hat sich mal durch die Eistheken probiert.
1: Immer noch viel bestellt werden die Klassiker Vanille, Schokolade oder Erdbeere. Mega beliebt ist auch Frozen Joghurt, bei mir zum Beispiel. Super cremig und mit frischen Himbeeren oder Blaubeeren ein absoluter frischer Kick. Ein Trend, der sich auch schon ein bisschen länger hält, immer noch. Ja? Keksteig, dicke und teigige Klumpen, die sind beliebt wie noch nie. Das ist positiv auch für mich. Da reicht schon allein der Blick in die Kühltheke im Supermarkt. Und das ist jetzt ungeschlagen schon seit 5 Jahren in den Top 5 der beliebtesten Sorten der Deutschen.
0: Ja, ein großer Trend dieses Jahr auch die veganen Sorten, oder?
1: Auf jeden Fall. Vegane Sorten boomen total und das längst nicht mehr nur bei den Hardcore-Veganern. Hafer, Mandel, Kokos als Basis, dazu Sorten wie Mango, Maracuja, dunkle Schokolade oder Cookie. Da vermisst fast keiner mehr die Milch. Und das Beste, viele sagen sogar, das schmeckt noch frischer und leichter. Auch gerade voll im Trend, aber auch herzhafte Sorten findet man immer wieder. Gut muss man wollen, ne? Mozzarella oder Tomate zum Beispiel. Gerne auf dem Brot, aber als Eis, weiß ja nicht. Oder auch immer noch manche Eisdielen mit Cannabis-Eis unterwegs. Ich sag ja, muss man wollen.
0: Ja, aber auch die Trends dieses Jahr, die haben's in sich.
1: Ja, und die Eisdielen, die werden auch immer mutiger. Miso-Karamell zum Beispiel oder Basilikum mit Zitrus. Das klingt erstmal ungewöhnlich, kommt aber wohl richtig gut an. Und wie kreativ die Eismacher inzwischen sind, das zeigt auch die Eis-WM. Ein Deutscher hat da sogar mit Eis aus Kamelmilch einen Sonderpreis gewonnen.
0: Ja, muss man mögen. Ne? Also ich bleib dann doch lieber bei den Klassikern, wobei ein schöner Schokobecher, Bananasplit oder Vanille mit Eierlikör gehen natürlich auch immer. Ne? Oder ein schönes Spaghetti. Ach, ich lieb's doch nur. Was ist euer Eisfavorit? Jetzt auch gerade in diesem Sommer 2026. Lasst uns mal drüber sprechen. 050 32 36 36. Wir starten in den Mittwoch. Hi!

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1: Moin, momentan messen wir in Dudensen beim Feuerwehrhaus und Liebenau 17 Grad, dazu ist es verbreitet bewölkt. In Großhorn sind es ebenfalls 18 Grad und bewölkt. Am Morgen ist es in der Steinhuder Meerregion noch vielerorts dicht bewölkt, im Laufe des Vormittags lockert es aber mehr und mehr auf. Der Nachmittag verläuft dann in weiten Teilen heiter und angenehm warm. Heute werden meist bis 26 Grad erreicht, heute Abend bleibt es oft trocken und teils klar. Morgen startet es zunächst heiter, später ziehen dichtere Wolken auf und am Mittag sind stellenweise Schauer möglich. Am Freitag zeigt sich das Wetter wieder mit Auflockerungen und spürbarem Wind. Die Höchstwerte liegen dann meist bei 21 bis 25 Grad. Am Samstag bleibt es ähnlich und überwiegend sonnig, im flacheren Land etwas wärmer, in höheren Lagen am Deister und im Weserbergland etwas kühler.
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2: Ich bin Ursula Winkler. Die Spitzen von Union und SPD kommen heute zu den möglicherweise entscheidenden Beratungen über ihr Reformpaket zusammen. Im Koalitionsausschuss wird es unter anderem um Steuerentlastungen kleiner und mittlerer Einkommen, Arbeitsmarktreformen sowie Rente, Gesundheit und Pflege gehen. Ob es schon heute zu Entscheidungen kommt, ist offen. Die Koalition will sich nicht unter Zeitdruck setzen lassen. Der Tankrabatt ist vorbei. Das könnte sich um 12 Uhr besonders bemerkbar machen, denn der Steuerrabatt ist zwar seit Mitternacht Geschichte, Preiserhöhungen sind aber nur mittags erlaubt. Offensichtlich haben aber viele Tankstellen die Preise zuletzt schon stark erhöht.
3: Viele Autofahrer haben die letzten Stunden des Tankrabatts noch genutzt. An manchen Tankstellen gab es teils riesige Schlangen. Der ADAC hält die aktuellen Preisaufschläge trotzdem für nicht gerechtfertigt. Die Ölpreise seien zuletzt gesunken. Trotzdem hätten die Mineralölkonzerne die höhere Steuer offenbar schon vor dem offiziellen Ende des Tankrabatts eingepreist. Das Bundeskartellamt hat angekündigt, überzogene Erhöhungen genau zu prüfen. Zoe Tassovali, Nachrichtenredaktion.
2: Noch nie waren die Ozeane im Juni so warm. Die Oberflächentemperatur der Weltmeere hat zum Sommerbeginn einen neuen Rekord erreicht. Das haben die Experten des EU-Klimadienstes Copernicus und des Copernicus-Meeresdienstes gemessen.
4: Etwa 21 Grad Wassertemperatur haben die Experten gemessen. Die Adria, das Mittelmeer, wird sich in diesem Sommer für viele Urlauber wohl anfühlen wie eine Badewanne. Zumal in den kommenden Monaten wohl weitere Rekorde gebrochen werden. Grund für die Erwärmung sei der Klimawandel und das Klimaphänomen El Niño, so die Fachleute. Und das bedeutet auch, möglicherweise wird es häufiger Starkregen geben, Sturm und Überschwemmungen. Claudia Wächter, Nachrichtenredaktion.
2: Zum Fußball. Topfavorit Frankreich hat im WM-16-Finale mit 3:0 gegen Schweden gewonnen und trifft damit am Samstag auf Deutschland-Bezwinger Paraguay. WM-Mitgastgeber Mexiko besiegte Ecuador mit 2:0 und muss in der nächsten Runde gegen den Kongo oder Titelanwärter England ran. Die Norweger gewannen mit 2:1 gegen die Elfenbeinküste. Der nächste Gegner ist Brasilien.
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1: Hallo Auto- und Lkw-Fahrer. Ruhiger und störungsfreier Verkehr im Sendegebiet. Diese 8 Blitzer habt ihr uns zuletzt gemeldet. Auf der B188 in Uetzebenrode und auf der B443 in Rethen, Höhe A37, wird geblitzt. Dazu auf der B6 in Hannover-Linden-Süd und in Sehende-Wemingen an der Landstraße. In der Wedemark in Berghof steht ein Blitzer auf der Berghofer Straße, Ecke am Haierhaus. In Nienburg auf der Buhrmende, Ecke Rühmkorfstraße. Und in Hannover-Oststadt auf der Zellerstraße, 130 Meter vor dem Restaurant. Außerdem wird in Neustadt-Otternhagen auf der Otternhagener Straße an der Schule kontrolliert. Ihr wisst ja, vor Schulen und Kitas immer Fuß vom Gas. Weitere aktuelle Blitzer in der Region gibt es auch jederzeit online und in unserer Meerradio-App. Gute Fahrt!
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6: So, Freunde, mal hergehört, es gibt Kohle und zwar für Basinghausen. Die bekommen knapp 12,2 Millionen Euro und zwar vom Bund. Klingt erstmal nach einer richtig guten Nachricht. Gut, ich meine, ist es am Ende auch. Das Geld fließt aber trotzdem erstmal in laufende Bau- und Sanierungsprojekte. Beim Freibad Goltern heißt es weiter Daumen drücken. Da wird nämlich auf zusätzliche Fördergelder gehofft und auch beim neuen Heimbad ist auch noch nicht so wirklich alles entschieden, wie es da weitergeht, was geplant ist. Es wird geprüft, es wird gemacht, es wird getan. Also man merkt auf jeden Fall, er steckt trotzdem noch ordentlich.

0: Sommerzeit ist Urlaubszeit. Klar, hier ist mehr Radio Mittwoch. Für viele Vereine heißt das aber, es fehlen Helfer im Schaumburger Land. Werden deshalb jetzt gerade Ehrenamtliche gesucht. Welche Aufgaben da auf euch warten? Unser Kollege Gottschalk, der weiß Bescheid.
1: Ob in der Wildtier- und Artenschutzstation, bei der Telefonseelsorge oder hinterm Steuer eines Bürgerbusses, die Möglichkeiten, sich ehrenamtlich einzubringen, sind vielfältig. Gesucht werden unter anderem Menschen, die Besuchergruppen begleiten, Fahrdienste übernehmen oder nach einer Ausbildung Gespräche mit Ratsuchenden führen. Auch Schulen und Betreuungseinrichtungen suchen mit Blick auf die Zeit nach den Sommerferien Unterstützung, zum Beispiel beim Lesenlernen, in der Nachmittagsbetreuung oder bei der Berufsorientierung. Wer sich engagieren möchte, egal ob regelmäßig oder nur ein paar Stunden im Monat, der kann sich bei der Kontaktstelle Ehrenamt Schaumburg beraten lassen.
0: Erreichbar ist die Kontaktstelle Ehrenamt Schaumburg per Mail ehrenamt@schaumburg.de.

0: hat es nur einen Job, ein Satz, der selten freundlich gemeint ist. Tim Kuhl hatte 2014 wirklich nur einen Job und erledigte ihn so gut, dass ein ganzes Elfmeterschießen nach ihm benannt worden konnte. Der Kollege Gottschalk über einen Wechsel mit Ansage.
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2: 2014 reist Costa Rica nach Brasilien und kaum jemand erwartet Großes. Die Gruppe ist brutal. Italien, England, Uruguay. Doch Costa Rica gewinnt, überrascht, bleibt ungeschlagen und zieht sogar ins Viertelfinale ein. Dort warten die Niederlande. 120 Minuten lang fällt kein Tor. Es steht 0:0. Elfmeterschießen. Kurz vor dem Schuss zeigt Louis van Gaal an, Torwartwechsel. Tim Krull kommt für Jasper Cillessen. Nicht wegen Verletzung, sondern wegen der Elfmeter. Ein Schachzug mit Handschuhen. Krull geht vor fast jedem Schuss zu den Spielern Costa Ricas, spricht mit ihnen, stört, wartet, macht den Raum im Kopf kleiner. Die Niederlande treffen alle, Costa Rica nicht. Krull hält 2 Elfmeter, die Niederlande ziehen ins Halbfinale ein. Ein Ersatztorwart, eingewechselt für wenige Minuten, wird zum Helden. Nicht durch 90 Minuten Weltklasse, sondern durch einen Moment, für den er offenbar perfekt vorbereitet war. So sieht es aus, wenn Plan B plötzlich die Hauptrolle spielt.
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0: Derzeit melden Brokelow am Naturreservat und Hemsen jeweils 18 Grad, Eschede 17 Grad. Dazu ist es vielerorts bewölkt. Am Vormittag lockert die dichte Bewölkung nach und nach auf. Später setzt sich in der Steinhuder Meerregion immer häufiger die Sonne durch. Dazu weht nur ein schwacher bis leichter Wind. Heute Nachmittag wird es in weiten Teilen angenehm warm mit 24 bis 26 Grad. In höheren Lagen bleibt es etwas kühler. In der Nacht ist es teils klar, teils locker bewölkt. Örtlich kann sich im Nienburger Land auch mal Nebel bilden. Morgen startet der Tag heiter. Im Tagesverlauf ziehen aber mehr Wolken auf und besonders am Nachmittag sind einzelne Schauer möglich. Am Freitag zeigt sich das Wetter wieder freundlicher und etwas stabiler. Am Samstag früh liegen die Werte bei 12 Grad. Am Nachmittag wird es überwiegend sonnig mit 25 Grad.
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2: Ich bin Ursula Winkler. Die Spitzen von Union und SPD kommen heute zu den möglicherweise entscheidenden Beratungen über ihr Reformpaket zusammen. Im Koalitionsausschuss wird es unter anderem um Steuerentlastungen kleiner und mittlerer Einkommen, Arbeitsmarktreformen sowie Rente, Gesundheit und Pflege gehen. Ob es schon heute zu Entscheidungen kommt, ist offen. Die Koalition will sich nicht unter Zeitdruck setzen lassen. Der Tankrabatt ist vorbei. Das könnte sich um 12 Uhr besonders bemerkbar machen, denn der Steuerrabatt ist zwar seit Mitternacht Geschichte, Preiserhöhungen sind aber nur mittags erlaubt. Offensichtlich haben aber viele Tankstellen die Preise zuletzt schon stark erhöht.
3: Viele Autofahrer haben die letzten Stunden des Tankrabatts noch genutzt. An manchen Tankstellen gab es teils riesige Schlangen. Der ADAC hält die aktuellen Preisaufschläge trotzdem für nicht gerechtfertigt. Die Ölpreise seien zuletzt gesunken. Trotzdem hätten die Mineralölkonzerne die höhere Steuer offenbar schon vor dem offiziellen Ende des Tankrabatts eingepreist. Das Bundeskartellamt hat angekündigt, überzogene Erhöhungen genau zu prüfen. Zoe Tassovali, Nachrichtenredaktion.
2: Noch nie waren die Ozeane im Juni so warm. Die Oberflächentemperatur der Weltmeere hat zum Sommerbeginn einen neuen Rekord erreicht. Das haben die Experten des EU-Klimadienstes Copernicus und des Copernicus-Meeresdienstes gemessen.
4: Etwa 21 Grad Wassertemperatur haben die Experten gemessen. Die Adria, das Mittelmeer, wird sich in diesem Sommer für viele Urlauber wohl anfühlen wie eine Badewanne. Zumal in den kommenden Monaten wohl weitere Rekorde gebrochen werden. Grund für die Erwärmung sei der Klimawandel und das Klimaphänomen El Niño, so die Fachleute. Und das bedeutet auch, möglicherweise wird es häufiger Starkregen geben, Sturm und Überschwemmungen. Claudia Wächter, Nachrichtenredaktion.
2: Zum Fußball. Topfavorit Frankreich hat im WM-16-Finale mit 3:0 gegen Schweden gewonnen und trifft damit am Samstag auf Deutschland-Bezwinger Paraguay. WM-Mitgastgeber Mexiko besiegte Ecuador mit 2:0 und muss in der nächsten Runde gegen den Kongo oder Titelanwärter England ran. Die Norweger gewannen mit 2:1 gegen die Elfenbeinküste. Der nächste Gegner ist Brasilien.
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0: Es liegen keine Meldungen vor. Gute und sichere Fahrt. Frisch gemeldet, das sind die 8 aktuellsten Blitzer in der Region. Auf der B188 in Uetze-Benrode und auf der B443 in Rethen. Auf Höhe der A37 wird aktuell geblitzt. Dazu in Nienburg auf der Burmende Ecke Rümkorfstraße und in Isernhagen-Altwarmbüchen auf der Botfelder Straße Ecke Stettiner Straße. In der Wedemark in Berghof auf der Berghofer Straße Ecke am Haierhaus. In Hannover-Oststadt steht ein Blitzer auf der Zeller Straße, 130 Meter vor dem Restaurant. Außerdem in Hannover-Botfeld an den Hilligenwöhren und in Hannover-Isernhagen-Süd am Fasanenbusch. Weitere Blitzer in der Region stehen natürlich auch auf der Mehrradio-Website und in unserer App. Gute Fahrt!
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0: Modeln, Bauen und der Fantasie freien Lauf lassen. Dafür müsst ihr nicht bis an die Nordsee fahren. Auch in Bad Nenndorf wird es ziemlich sandig. Was genau geplant ist, der Kollege Gottschalk, der hat sich mal tief reingebuddelt.
1: Bei der Landesgartenschau in Bad Nenndorf steigt am 7. Juli ein großer Sandburgenwettbewerb für Kinder zwischen 5 und 7 Jahren. Von 11 bis 15 Uhr verwandelt sich der Strand zwischen Innenstadt und Landesgartenschau zu einer riesigen Sandkiste mit 4 Tonnen Skulpturensand und professioneller Unterstützung. Mitmachen ist kostenlos. Insgesamt gibt es aber nur 40 Plätze, die per Los vergeben werden. Bewerbungen sind noch bis diesen Freitag 10 Uhr per E-Mail ans gewinnspiel@lager-badnenndorf.de möglich. Achtet aber bitte drauf, während der Veranstaltung werden Fotos und Videos gemacht. Die Teilnahme setzt das Einverständnis der Eltern voraus. Muss ja auch jedem vorher klar sein.
0: Ja, auch zuschauen kostet nichts. Ihr braucht nicht mal ein Ticket für die Landesgartenschau.

0: Der Mittwoch, ein besonderer Mittwoch heute. Der letzte Schultag.
1: Ach, 1. Juli wollte ich sagen, aber gut.
0: Ja. Ach ja, der 1. Juli ist mir doch völlig wurscht. Es geht um Zeugnisse. André, kannst du nicht drauf.
1: Soll ich dir eins schreiben?
0: Wie würde das? Erzähl mal, wie würde das ausfallen, mein Zeugnis?
1: Ha? Hervorragend. Überall 1 mit Sternchen.
0: Ja?
1: Na, vielleicht auch mal eine 2.
0: Sozialverhalten?
1: Sehr sozial. Aber das kann man ja gut, das kann man gut schreiben, so nach dem Motto. Das unterschwellig heißt vielleicht ein bisschen zu sozial.
0: Du kommst aber ganz in den Straucheln gerade, mein Lieber. Junge, Junge, Junge. Aber es soll tatsächlich um Zeugnisse gehen.
1: Ja.
0: Lass mich raten. Deine Zeugnisse.
1: Ja.
0: Bombe.
1: Ja, ging. Also um die Sache abzurunden. Es lief ganz gut. Es gab ein paar Einbrecher, muss man auch ganz ehrlich sagen, weil ich einfach stinkend faul war. Ich hatte einfach Glück. Das sind ja die Leute, die am meisten gehasst werden.
0: Oh, ätzend.
1: Nie wirklich was gemacht und so. Auch die Hausaufgaben ganz oft nicht. Aber also ich hatte Glück. Dafür konnte ich mich um ganz viele andere Sachen kümmern. Und ich war tatsächlich von meinem Zeugnis, als ich es dann am Ende bekommen habe, Abschlusszeugnis, auch überrascht. Positiv überrascht.
0: Wie gut es war.
1: Weil ich dann doch dachte, es wäre deutlich schlechter. Es war mir aber egal, weil ich am Ende, und ich habe lustigerweise mit meiner Frau in den letzten Tagen, haben wir auch über dieses Thema gesprochen und gegenseitig unsere Zeugnisse uns mal angeguckt. Und dann ist uns eine Sache aufgefallen, die man früher oft gehört hat und die man eigentlich wirklich auch jetzt als Eltern mitnehmen kann. Zeugnisse sind beinahe irrelevant.
0: Ja.
1: Also wirklich, es gibt halt die kurze Phase nach der Schule, wo du so ein Zeugnis brauchst, wo dann sagst, das sollte jetzt auch nicht zu schlecht sein. Aber danach fragt dich nie wieder jemand nach diesen Zeugnissen. Und die ersten Zeugnisse sind sowieso, also solange du versetzt wirst, fast schon, also wer wollte denn jemals das Zeugnis aus der 3. Klasse sehen?
0: Lieb, dass du fragst, ich war einmal versetzungsgefährdet in der 2. Klasse. Ja, ich habe die 11. Klasse auch nochmal wiederholt.
1: Ja, weißt du schon.
0: Und muss aber auch ehrlicherweise sagen, Zeugnisse haben mich noch nie interessiert. Ja. Ich war immer von meinen Fähigkeiten und immer von
1: bist heute sehr überzeugt.
0: Ja, Hoffnung. Ja. Hoffnung. Die Hoffnung war immer da, dass irgendwie das schon klappen wird. Und man siehe da.
1: Am Ende, das muss man echt sagen, so ein Zeugnis, es ist mal ein netter Zwischenbericht. Man sollte jetzt auch nicht zu, es sollte nicht zu schlimm sein, aber unterm Strich am Ende, wenn du einmal im Berufsleben stehst, fragt dich kein Mensch mehr danach.
0: Freunde, und jetzt lassen wir das Zeugnis sein und starten ganz entspannt in die Sommerferien. Mhm. Schön ausschlafen, Kopf frei kriegen. Toll. Aber über mein Zeugnis hier müssen wir nochmal sprechen.
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1: Schönen Vormittag aus der Meerradio-Wetterredaktion. Momentan messen wir in Suderbruch bei der Feuerwehr 18 Grad, dazu ist es bewölkt. In Auetal sind es 17 Grad, dort ist es ebenfalls bewölkt. Zwischen Weser und Oker startet der Vormittag noch oft grau, teils aber schon mit ersten Auflockerungen. Im Laufe des Vormittags setzt sich mehr und mehr die Sonne durch und am Nachmittag wird es vielerorts heiter. Heute reicht es meist für bis zu 26 Grad. In höheren Lagen am Deister und im Weserbergland bleibt es etwas gemäßigter. In der Nacht lockern die Wolken weiter auf. Im Nienburger Land kann sich örtlich Nebel bilden. Morgen beginnt der Tag noch mit Auflockerungen. Später ziehen dichtere Wolken auf und ab dem Mittag sind stellenweise Schauer möglich. Am Freitag zeigt sich das Wetter wieder freundlicher und etwas windiger. Am Samstag geht es erneut überwiegend sonnig weiter. Am frühen Morgen liegen die Temperaturen bei 12 Grad. Am Nachmittag wird es angenehm warm mit 25 Grad.
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3: Ich bin Ursula Winkler. Die Spitzen von Union und SPD kommen heute zu den möglicherweise entscheidenden Beratungen über ihr Reformpaket zusammen. Im Koalitionsausschuss wird es unter anderem um Steuerentlastungen kleiner und mittlerer Einkommen, Arbeitsmarktreformen sowie Rente, Gesundheit und Pflege gehen. Ob es schon heute zu Entscheidungen kommt, ist offen. Die Koalition will sich nicht unter Zeitdruck setzen lassen. Der Tankrabatt ist vorbei. Das könnte sich um 12 Uhr besonders bemerkbar machen, denn der Steuerrabatt ist zwar seit Mitternacht Geschichte, Preiserhöhungen sind aber nur mittags erlaubt. Offensichtlich haben aber viele Tankstellen die Preise zuletzt schon stark erhöht.
4: Viele Autofahrer haben die letzten Stunden des Tankrabatts noch genutzt. An manchen Tankstellen gab es teils riesige Schlangen. Der ADAC hält die aktuellen Preisaufschläge trotzdem für nicht gerechtfertigt. Die Ölpreise seien zuletzt gesunken. Trotzdem hätten die Mineralölkonzerne die höhere Steuer offenbar schon vor dem offiziellen Ende des Tankrabatts eingepreist. Das Bundeskartellamt hat angekündigt, überzogene Erhöhungen genau zu prüfen. Zoe Tassovali, Nachrichtenredaktion.
3: Noch nie waren die Ozeane im Juni so warm. Die Oberflächentemperatur der Weltmeere hat zum Sommerbeginn einen neuen Rekord erreicht. Das haben die Experten des EU-Klimadienstes Copernicus und des Copernicus-Meeresdienstes gemessen.
5: Etwa 21 Grad Wassertemperatur haben die Experten gemessen. Die Adria, das Mittelmeer, wird sich in diesem Sommer für viele Urlauber wohl anfühlen wie eine Badewanne. Zumal in den kommenden Monaten wohl weitere Rekorde gebrochen werden. Grund für die Erwärmung sei der Klimawandel und das Klimaphänomen El Niño, so die Fachleute. Und das bedeutet auch, möglicherweise wird es häufiger Starkregen geben, Sturm und Überschwemmungen. Claudia Wächter, Nachrichtenredaktion.
3: Zum Fußball. Topfavorit Frankreich hat im WM-16-Finale mit 3:0 gegen Schweden gewonnen und trifft damit am Samstag auf Deutschland-Bezwinger Paraguay. WM-Mitgastgeber Mexiko besiegte Ecuador mit 2:0 und muss in der nächsten Runde gegen den Kongo oder Titelanwärter England ran. Die Norweger gewannen mit 2:1 gegen die Elfenbeinküste. Der nächste Gegner ist Brasilien.
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1: Ihr habt freie Fahrt. Derzeit gibt es keine Verkehrsbehinderungen in der Steinhuder Meerregion. Hier kommen die 8 aktuellsten Blitzer für die Steinhuder Meerregion. Auf der B188 wird in Burgdorf Hägewiesen und in Uetze Benrode geblitzt. Dazu auf der B443 in Rethen, Höhe A37 und auf der B6 in Hannover-Linden-Süd. In Hannover-Oststadt steht ein Blitzer auf der Zellerstraße, 130 Meter vor dem Restaurant. Außerdem wird in Hemmingen-Dewese vorm Dorfe kontrolliert. In Hannover-Botfeld steht ein Blitzer auf der Kugelfangtrift und in der Wedemark in Berghof auf der Berghofer Straße, Ecke am Haier. Haus. Weitere aktuelle Blitzer in der Region gibt es auch jederzeit online und in unserer Meerradio-App. Gute Fahrt!
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7: Meine Damen und Herren, Pläne dürfen gemacht werden. Wir starten in die Sommerferien. Heute der letzte Schultag. Für viele Familien bedeutet das natürlich auch Start in die Urlaubszeit. Viele fahren weg, viele sagen, ach nee, aber bei den aktuellen Preisen bleibe ich doch lieber zu Hause. Und ich meine, wir haben es ja jetzt am Wochenende gesehen. Temperaturen über 40 Grad. Urlaub, ne, irgendwie ab in den Süden, brauchst du gar nicht mehr. Hier ist Meerradio. Ich bin's, René. Hi. Meine

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0: erste Schultag und dann geht's für ganz, ganz viele von euch natürlich auch ab in den Urlaub. Aber man muss ja sagen, es muss ja nicht immer das Ausland sein. Ich meine, auch wir hier in Deutschland haben ja schöne Ecken. Ne? Alleine, wenn ich mir den Süden Deutschlands vorstelle, ganz liebe Grüße auch an Nathalie und Beppi, Freunde von mir, die leben da in Bayern. Einfach nur schön. Ich meine, wobei die Bayern, die haben noch ein bisschen. Ne? Sommerferien starten da erst am 3. August. Ich habe gerade mal nachgeschaut. Also da noch durchhalten. Aber ansonsten, finde ich, können wir eigentlich mal klären, warum es denn überhaupt Sommerferien braucht. Kollege David Himmelreich, der war auf Spurensuche.
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2: Der Begriff Ferien stammt an sich aus dem Lateinischen vom Wort Feria ab, was so viel bedeutet wie Feste oder Festtage. Früher wurden Ferien auch als Vakanzen bezeichnet, was vom lateinischen Wort Vakanz kommt, was so viel wie leer oder unbesetzt heißt. Im Mittelalter und in der frühen Neuzeit gab es eine Reihe von verschiedenen Ferien, also Feiertagen, an denen das öffentliche Leben ruhte. Im 16. Jahrhundert taucht der Begriff dann das erste Mal in der Reichsordnung auf, aber ausschließlich für die geschäftsfreien Tage im Gerichtswesen. Erst zwei Jahrhunderte später wurden damit dann auch unterrichtsfreie Tage bezeichnet. Denn die Schulferien gibt es erst seit 1749. Die Ferienzeiten selbst legen heute die einzelnen Bundesländer entweder dauerhaft fest oder variieren sie von Jahr zu Jahr in Absprache mit anderen Ländern, damit es verkehrs- und urlaubstechnisch passt.
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1: Hallo, derzeit melden Neustadt, Schneeren, Esdorf und Stolzenau jeweils 18 Grad. Dazu ist es vielerorts bewölkt. Am Vormittag startet es zwischen Weser und Oker noch grau, lockert aber zügig auf. Gegen Mittag setzt sich in weiten Teilen unserer Region heiteres Wetter durch. Am Nachmittag gibt es viel Sonne und es wird angenehm warm. Heute werden meist bis 26 Grad erreicht. In der Nacht bleibt es oft klar. Im Nienburger Land und im südlichen Heidekreis kann sich örtlich Nebel bilden. Morgen startet es heiter, später ziehen dichtere Wolken auf und ab dem Mittag sind einzelne Schauer möglich, besonders Richtung Schaumburger Land und Weserbergland, dazu etwas frischerer Wind. Am Freitag zeigt sich das Wetter wieder heiterer und leicht kühler. Am Samstag bleibt es überwiegend sonnig und stabil, am Morgen um 12 Grad, am Nachmittag bis 25 Grad.
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2: Ich bin Ursula Winkler. Rente, Steuern, Gesundheit, Pflege. Die schwarz-rote Bundesregierung will in dieser Woche ein großes Reformpaket schnüren. Dazu gibt es allerdings noch einige Streitthemen, die heute Abend im Koalitionsausschuss Thema werden.
3: Bei der Rente ist sich Schwarz-Rot weitgehend einig. Die Vorschläge der Rentenkommission sollen vollumfänglich umgesetzt werden. Und bei der Gesundheitsreform sollen die ersten Gesetze schon bis Jahresende fix sein. Streit gibt es dagegen noch bei den Themen Steuern und Arbeitszeit. Die SPD will kleinere Einkommen entlasten und dafür Gutverdiener ab 100.000 Euro und Erben stärker zur Kasse bitten, was die Union in der vorgeschlagenen Form ablehnt. CDU und CSU wollen den 8-Stunden-Arbeitstag dagegen mit einer Wochenarbeitszeit ablösen. Dagegen machen wiederum die Gewerkschaften mobil. Tanja Wagner, Nachrichtenredaktion.
2: Der Tankrabatt ist vorbei und wirkt vereinzelt noch immer, denn der Steuerrabatt in Höhe von knapp 17 Cent pro Liter ist zwar seit Mitternacht Geschichte, Preiserhöhungen sind aber nur mittags erlaubt. Bereits heute zeigten sich an vielen Tankstellen deutlich höhere Preise als zuletzt, obwohl der Morgen im typischen Tagesverlauf eigentlich zu den günstigsten Zeiten gehört. Für Superbenzin und Diesel wurden in großen Städten in der Regel Preise über 1,90 Euro pro Liter verlangt, teilweise auch mehr als 2 Euro. Ab heute kann man die Steuererklärung mit nur einem Klick erstellen. Die entsprechende App ist allerdings noch nicht für alle Steuerzahler nutzbar.
4: Die App ist zunächst nur für ledige und kinderlose Arbeitnehmerinnen und Arbeitnehmer nutzbar, sowie für Rentner und Pensionäre. Wer mitmachen will, muss sich nur bei der Mein Elster Plus App anmelden. Dann schickt das Finanzamt eine fertige Steuererklärung für das Jahr 2025 mit den Daten, die der Behörde bereits vorliegen. Außerdem verschickt das Finanzamt eine Vorschau auf den Steuerbescheid. Wenn einem das alles so passt, reicht ein Klick, um die Steuererklärung einzureichen. Man kann sie bei Bedarf aber auch noch anpassen. Uli Reitinger, Nachrichtenredaktion.
2: Zum Fußball. Topfavorit Frankreich hat bei der WM mit 3:0 gegen Schweden gewonnen und trifft im Achtelfinale auf Deutschland-Bezwinger Paraguay. Mit Gastgeber Mexiko muss nach einem 2:0-Sieg gegen Ecuador in der nächsten Runde gegen den Kongo oder Titelanwärter England ran. Die Norweger gewannen mit 2:1 gegen die Elfenbeinküste. Ihr nächster Gegner ist Brasilien.
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1: Vorsicht auf der A2 Hannover Richtung Dortmund zwischen Hannover-Lahe und Hannover-Bodfeld. Dort gibt es eine ungesicherte Unfallstelle auf dem Standstreifen. Vorsicht auch auf der A2 in der Einfahrt Hannover-Bodfeld, Dortmund Richtung Hannover. Dort steht ein defekter LKW. Die Situation in der Einfahrt ist gefährlich. Vorsicht auf der B3 Elze Richtung Hannover zwischen Dewese und dem Oberricklinger Tor in Hannover. Dort steht ein defektes Fahrzeug auf dem Standstreifen. Und das sind die 8 aktuellsten Blitzer in der Steinhuder Meerregion. Auf der B6 in Hannover-Linden-Süd wird geblitzt. Auf der B188 in Burgdorf-Hägewiesen und auf der B188 in Uetze-Benrode stehen ebenfalls Blitzer. Dazu auf der B443 in Rethen Höhe A37. In Nienburg steht ein Blitzer auf der Buhrmende-Ecke Rühmkorfstraße. In Hannover-Oststadt wird auf der Zellerstraße kontrolliert, 130 Meter vor dem Restaurant. Weiter geht es in Hemmingen-Dewese vorm Dorfe. Und in Berghof steht ein Blitzer auf der Berghofer Straße Ecke am Haierhaus. Weitere Blitzer findet ihr natürlich auch online auf der Meerradio-Website und in unserer App. Kommt gut durch!

Ausleger sind in Hannover eingezogen. Hier ist mehr Radio Mittwoch. Hallo, auf der sogenannten großen Koppel in Herrenhausen grasen jetzt die ersten Wasserbüffel. In den nächsten Tagen sollen noch weitere Tiere dazukommen. Die robusten Tiere sollen das Landschaftsschutzgebiet auf natürliche Weise pflegen. Ja, sie fressen natürlich unter anderem Schilf, Gehölz, schaffen auch kleine Wasserstellen und sorgen natürlich so auch für mehr Artenvielfalt. Nach Angaben der Stadt ist das Projekt in dieser Form für eine Großstadt bislang einmalig.

0: Fußballteams aus der Region, ja, sie stecken gerade mitten in den Vorbereitungen auf die neue Saison. Hier ist mehr Radio für euch, Mittwoch, hallihallo. Und klar, da gehört auch die richtige Ausstattung dazu. Genau deshalb startet Hörwelt Öster jetzt ein Gewinnspiel für Fußballmannschaften aus der Region. Egal ob Jugend-, Damen- oder Altherrenteam. Geschäftsführerin Johanna Engel verrät uns, was dahinter steckt.
1: Fußball begeistert Menschen, Fußball bringt Menschen zusammen. Fußball sorgt dafür, dass wir mit vielen Menschen auch in die Kommunikation gehen. Und dabei ist es wichtig, dass man entsprechend auch hören und nicht nur hören, sondern auch verstehen kann. Und bei vielen helfen genau da Hörsysteme weiter. Und Kommunikation findet natürlich auch auf dem Spielfeld statt. Wenn die Spieler sich nicht untereinander verständigen können, gibt es dort das, was alle sehen können, Fehlpässe aufgrund von Fehlern in der Kommunikation.
0: Ja, hören ist also natürlich auch beim Fußball wahnsinnig wichtig. Wie funktioniert denn das ganze Gewinnspiel jetzt aber?
1: Die Mannschaften müssen ein Video versenden an uns und uns einmal mitteilen, warum genau sie die Mannschaft ist, die den Trikotsatz gewinnen möchten. Wir werden die Videos dann entsprechend hochladen bei uns auf Instagram und Facebook. Und das Video mit den meisten Likes, das gewinnt. Das heißt also nicht wir entscheiden, sondern alle, die die Posts ansehen. Das heißt, jede Mannschaft hat selber in der Hand. Die können Werbung machen und dafür sorgen, dass alle Verwandten, Bekannten, Freunde, Mannschaftsmitglieder etc. das Video liken.
0: Einsendeschluss ist der 19. Juli. Da endet auch die Weltmeisterschaft. 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
1: Einen schönen Vormittag. Momentan messen wir in Nordseel am Dorfplatz und Heesen jeweils 18 Grad. Dazu ist es vielerorts bewölkt. Der Vormittag zwischen Heide, Leine und Weser startet noch unter dichter Bewölkung. Im Laufe des Tages lockert es aber mehr und mehr auf. Dazu wird es angenehm warm mit bis zu 26 Grad. Heute Abend ist der Himmel dann oft klar. Die Nacht verläuft meist trocken. Im Nienburger Land kann sich stellenweise wieder Nebel bilden. Morgen zeigt sich die Steinhuder Meerregion eher grau, zunächst oft trüb und später zeitweise nass. Dazu liegen die Frühwerte um 13 Grad und tagsüber werden bis zu 21 Grad erreicht, spürbar kühler. Am Freitag setzt sich wieder freundlicheres Wetter durch. Am Samstag bleibt es überwiegend sonnig, in höheren Lagen am Deister und im Weserbergland etwas frischer als im flacheren Land.
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3: Ich bin Ursula Winkler. Seit Mitternacht ist der Tankrabatt vorbei und an den meisten Tankstellen sind die Preise inzwischen wieder deutlich gestiegen. Nur vereinzelt können Autofahrer noch vom Rabatt profitieren, heißt es unter anderem vom ADAC.
4: In vielen Städten kostet der Liter Sprit heute Morgen bereits wieder knapp 2 Euro. Viele Tankstellen hatten bereits aber gestern Vormittag die Preise zum Teil drastisch raufgesetzt. Dennoch gab es oft lange Schlangen, denn viele Autofahrer dachten sich, schnell nochmal voll tanken. Zumal viele befürchten, dass es ab heute Mittag nochmal viel teurer wird. Denn es gilt weiterhin, nur einmal pro Tag um 12 Uhr dürfen die Preise erhöht werden. Claudia Wächter, Nachrichtenredaktion.
3: Die Spitzen von Union und SPD kommen heute zu den möglicherweise entscheidenden Beratungen über ihr Reformpaket zusammen. Im Koalitionsausschuss wird es unter anderem um Steuerentlastungen kleiner und mittlerer Einkommen, Arbeitsmarktreformen sowie Rente, Gesundheit und Pflege gehen. Ob es schon heute zu Entscheidungen kommt, ist offen. Die Koalition will sich nicht unter Zeitdruck setzen lassen. Das Online-Shopping wird für viele ab heute teurer. Das betrifft alle, die Waren aus Ländern außerhalb der EU bestellen. Denn für sie wird eine pauschale Zollgebühr von 3 Euro pro Sendung erhoben, zusätzlich zur bereits bestehenden Einfuhrumsatzsteuer.
5: Die Zollgebühr wird für alle Sendungen mit einem Warenwert von unter 150 Euro fällig. Darüber hinaus verlangen einige Paketdienste eine Servicepauschale für die Zollanmeldung, wenn der Absender, also zum Beispiel der chinesische Hersteller, das nicht schon erledigt hat. So kommt man gerade bei billigen Artikeln schnell in einen Bereich, wo sich die Bestellung nicht mehr lohnt. Eine Handyhülle im Wert von 7 Euro zum Beispiel könnte mit allen Gebühren am Ende knapp 20 Euro kosten. Die EU und die Bundesregierung wollen so die Flut an Billigimporten ausländischer Online-Plattformen wie Temu eindämmen. Uli Reitinger, Berlin.
3: Zum Fußball. Frankreich hat bei der WM mit 3:0 gegen Schweden gewonnen und trifft im Achtelfinale auf Deutschland-Bezwinger Paraguay. Mit Gastgeber Mexiko darf nach einem 2:0-Sieg gegen Ecuador in der nächsten Runde gegen den Kongo oder England ran. Die Norweger gewannen mit 2:1 gegen die Elfenbeinküste. Ihr nächster Gegner ist Brasilien.
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1: Vorsicht auf der A2 Hannover Richtung Dortmund zwischen Hannover-Lahe und Hannover-Bodfeld. Dort gibt es eine ungesicherte Unfallstelle auf dem Standstreifen. Vorsicht auch auf der B3 Elze Richtung Hannover zwischen Devese und Oberricklinger Tor. Dort steht ein defektes Fahrzeug auf dem Standstreifen. In Hannover ist der Laher Kirchweg zwischen Gebrüder-Hartmann-Straße und Adolf-Emmelmann-Straße bis im Heidkampe in beiden Richtungen wegen eines Feuerwehreinsatzes gesperrt. Hier kommen die 8 aktuellsten Blitzer für die Steinhuder Meerregion. Auf der B443 in Rethen wird auf Höhe der A37 geblitzt. Dazu auf der B188 in Burgdorf Hägewiesen und auf der B188 in Uetze-Benrode. In Hannover-Linden-Süd steht ein Blitzer auf der B6. Außerdem in Hannover-Oststadt auf der Zellerstraße, 130 Meter vor dem Restaurant. In Hannover-Linden-Süd wird auch auf der Deisterstraße kontrolliert, 90 Meter vor dem Café. Weiter geht es in Neustadt auf der Mecklenhorster Straße, Ecke Klagesweg und in Nienburg auf der Buhrmende, Ecke Rühmkorfstraße. Weitere aktuelle Blitzer in der Region gibt es auch jederzeit online und in unserer Meerradio-App. Gute Fahrt.
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2: Hör mal, könnt ihr da schnuppern? Das riecht nach Sommerferien, das riecht nach Urlaub, das riecht nach Kopf freikriegen. Wir starten mit euch in 6 Wochen Erholung. Ich bin's, René Oliver, und ich freue mich, dass ihr dabei seid. Alle Farben, René Miller, Body Talk.

0: kostenlos die eigene Region entdecken. Wie cool klingt das bitte? Hier ist mehr Radio Mittwoch. Hallo, geht alles im Allerleinetal und zwar ganz kostenlos. Ein neuer Erlebnisbus verbindet in den Sommerferien jeden Tag die schönsten Ausflugsziele. Was genau dahinter steckt, erklärt uns Samtgemeindebürgermeister Schwarmstedts Björn Gers.
1: Am Donnerstag startet wieder der Erlebnisbus. Er fährt hier ab Schwarmstedt durchs Ostenholzer Moor nach Hodenhagen bis zum Serengeti-Park und wird sehr gerne von Urlaubern, Gästen, aber auch von Einheimischen genutzt. Denn es ist eine tolle Möglichkeit, um hier kostenfrei zu den Zielen zu kommen. Und auch für Nutzer aus der Stein- oder Meerregion ist es sehr interessant. Sie können nämlich mit dem Zug nach Schwarmstedt fahren, dort in den Erlebnisbus umsteigen und dann hier zum Beispiel beim Serengeti-Park in Hodenhagen aussteigen. Und das geht die ganzen Sommerferien und darüber hinaus nach den Sommerferien auch noch an einigen Wochenenden im August. Mitfahren lohnt sich.
0: Ja, die Fahrzeiten, die gibt's online in den Apps zum Nachlesen.

0: und Jugendliche aus der Region haben mitgemacht. Heute gehen sie zu Ende, die Schulfinals. Hier ist mehr Radio Mittwoch. Hallihallo. Und es ist quasi so ein bisschen die Generalprobe für die großen Finals Ende Juli. Wir waren für euch dabei in der Willem-Bock-Grundschule in Hagenburg. Die Lehrerin Laura Schuster verrät uns, worum es eigentlich geht.
1: Also uns ist wichtig, dass die Kinder das von der Altersstufe her gut realisieren können und dass sie die Sportart halt im Verein durchführen können. Dass sie hier vor Ort quasi sagen können, ich habe Lust auf Taekwondo, ich möchte gerne Tischtennis lernen und wir wollen möglichst viele Kinder in sportliche Aktivität bringen.
0: Ja, die Kids konnten an mehreren Tagen jede Menge verschiedene Sportarten ausprobieren, unter anderem auch Taekwondo, was den Sport so besonders macht. Das erklärt uns Heiko vom TSV Hagenburg.
2: Taekwondo ist also in zwei Teilen. Ist einmal die Bomse, das ist die Technik. Das sind vorgegebene Schritte gegen einen imaginären Gegner in allen vier Himmelsrichtungen. Das nennt man Bomse. Und halt den Vollkontakt, den Wettkampfbereich, das ist auch olympisch, wo halt auch dann ja richtig gekämpft wird praktisch. Zwar mit Vollausstattung, also mit Zahnschutz, mit Kopfschutz, mit Weste um und Tiefschutz etc. Ja,
0: die Basics haben die Grundschüler jetzt auf jeden Fall drauf. Das ist auch für den Alltag wichtig.
2: Ich soll ja nicht irgendwo auf der Straße, dass ich da irgendwo der Schlägertyp werde, sondern ich soll ja deeskalieren. Das lerne ich halt beim Taekwondo. Also ganz groß geschrieben die Disziplin. Dann ist Taekwondo eine Sportart, wo sehr viel Respekt ist. Also gegenüber meinem Partner, auch gegenüber meinem Gegner letztendlich. Und auch Kinder, dass sie ein gewisses Selbstvertrauen bekommen. Wenn die auf der Straße sind in der heutigen Zeit und viele machen sich ja zum Gegner praktisch, nicht zum Opfer. Also ich bin bei Kindern immer so, dass ich die Kinder also mental stärken möchte. Ich sage, Kinder, Brust raus und schreit und rennt weg, aber macht euch nicht zum Opfer, indem ihr einfach euch klein macht.
0: Und was sagen die Kinder dazu?
3: Wir haben heute Taekwondo gemacht und ich fand es sehr cool.
4: Ich fand es cool, ich würde es auf jeden Fall empfehlen. Es hat auf jeden Fall Spaß gemacht.
5: Ich bin Lujen und ich fand es auch cool. Es hat Spaß gemacht und ich möchte damit vielleicht anfangen.
6: Ich fand am coolsten, dass wir sind immer hin und her gelaufen und dann hat der Trainer gesagt, immer Skier und wir mussten dann eine Übung machen.
7: Ich fand auch das Boxen am coolsten.
0: Ja, eine schöne Sache. Also nebenbei wurde auch noch Tischtennis, Touren und viel, viel mehr angeboten. Auf jeden Fall mal was anderes, als bei den Temperaturen im Klassenzimmer zu setzen.

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0: Hamburger Land und im südlichen Heidekreis auch mal mit feuchter Luft. Später gibt es einzelne Schauer. Dazu bleibt es mit 19 bis 21 Grad spürbar kühler. Am Freitag zeigt sich das Wetter wieder etwas freundlicher. Am Samstag setzt sich der klare Eindruck fort. Etwas frischer bleibt es in den höheren Lagen am Deister und im Weserbergland.
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0: Auf der B6 in Stöcken ist die Fahrspur gesperrt. Auf Höhe der Stöckener Straße ist die Fahrbahn auf einen Fahrstreifen verengt. Dort wird ein Unfall aufgenommen. Auf der B6 Hildesheim Richtung Hannover ist zwischen Messe Süd in Altlarzen und Messe Nord in Hannover der rechte Fahrstreifen wegen Markierungsarbeiten gesperrt. Vorsicht auf dem Hannover-Messeschnellweg zwischen Mittelfeld und Kreuz Seelhorst. Dort liegt ein Gegenstand auf der Fahrbahn, ein Leitkegel. Diese 8 Blitzer habt ihr uns zuletzt gemeldet. Auf der B188 wird in Burgdorf, Hägewiesen und in Uetze-Benrode geblitzt. Dazu auf der B443 in Rethen auf Höhe der A37. In Hannover-Oststadt steht ein Blitzer auf der Zellerstraße, 130 Meter vor dem Restaurant. Außerdem wird in Hannover-Linden-Süd auf der Deisterstraße kontrolliert, 90 Meter vor dem Café. In Devese steht ein Blitzer vorm Dorfe, kurz vor der Feuerwehr. Weiter geht es in Neustadt auf der Mecklenhorster Straße, Ecke Klagesweg und in Hannover-Miesburg-Nord auf der Wilhelm-Tell-Straße, Ecke Ibykusweg. Einen Überblick über alle aktuellen Blitzer findet ihr auch online auf der Mehrradio-Website und in unserer App. Kommt gut durch.
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0: Klavier. Und gute Ideen für die Nachbarschaft. Die werden jetzt belohnt. Mehr Radio Mittwoch. Hallo, das Land Niedersachsen. Das fördert nämlich wieder Projekte, die Menschen zusammenbringen und das Miteinander stärken. Den aktuellen Stand hat der Kollege Gottschalk für uns.
1: Insgesamt 14 Projekte erhalten in diesem Jahr Geld aus dem Landesprogramm Gute Nachbarschaft 2026. Rund 2,5 Millionen Euro stellt das Land dafür bereit. Das Geld, das landet auch direkt bei uns in der Steinhuder Meerregion. Gefördert werden nämlich unter anderem Projekte in Garbsen, Seelze, Hannover und Obernkirchen. Mit dabei ist zum Beispiel die DRK Soziale Dienste Schaumburg mit dem Projekt gemeinsam in Obernkirchen. In Garbsen wird die Quartiersarbeit Weltraum auf der Horst unterstützt und in Seelze erhält das Mitmachprojekt ECKI das Mitmachquartier Fördermittel. Die ausgewählten Projekte sollen in den kommenden 3 Jahren umgesetzt werden und den gesellschaftlichen Zusammenhalt vor Ort stärken.
0: Beworben hatten sich landesweit 52 Projekte. Gefördert werden konnten

0: Ja, dem einen oder anderen dürfte das Wochenende noch in den Knien oder in der obersten Hautschicht stecken. Schöner Sonnenbrand. Ich meine, was waren das für Temperaturen? Ne? Die 40 Grad, die haben wir geknackt. Wahnsinn, was da auf jeden Fall immer geht. Natürlich ein schönes Eis. Ne? Ich bleib da ja ganz klassisch bei Schoko und Pistazie. Aber was landet dieses Jahr eigentlich sonst noch so in der Waffel? Unser Kollege Gottschalk hat sich mal durch die Eistheken probiert.
1: Immer noch viel bestellt werden die Klassiker Vanille, Schokolade oder Erdbeere. Mega beliebt ist auch Frozen-Joghurt bei mir zum Beispiel. Super cremig und mit frischen Himbeeren oder Blaubeeren ein absoluter frischer Kick. Ein Trend, der sich auch schon ein bisschen länger hält, immer noch. Ja? Keksteig, dicke und teigige Klumpen, die sind beliebt wie noch nie. Das ist positiv auch für mich. Da reicht schon allein der Blick in die Kühltheke im Supermarkt. Und das ist jetzt ungeschlagen schon seit 5 Jahren in den Top 5 der beliebtesten Sorten der Deutschen.
0: Ja, ein großer Trend dieses Jahr auch die veganen Sorten, oder?
1: Auf jeden Fall. Vegane Sorten boomen total und das längst nicht mehr nur bei den Hardcore-Veganern. Hafer, Mandel, Kokos als Basis, dazu Sorten wie Mango, Maracuja, dunkle Schokolade oder Cookie. Da vermisst fast keiner mehr die Milch. Und das Beste, viele sagen sogar, das schmeckt noch frischer und leichter. Auch gerade voll im Trend, aber auch herzhafte Sorten findet man immer wieder. Gut, muss man wollen, ne? Mozzarella oder Tomate zum Beispiel. Gerne auf dem Brot, aber als Eis, weiß ja nicht. Oder auch immer noch manche Eisdielen mit Cannabis-Eis unterwegs. Ich sag ja, muss man wollen.
0: Ja, aber auch die Trends dieses Jahr, die haben's in sich.
1: Ja, und die Eisdielen, die werden auch immer mutiger. Miso-Karamell zum Beispiel oder Basilikum mit Zitrus. Das klingt erstmal ungewöhnlich, kommt aber wohl richtig gut an. Und wie kreativ die Eismacher inzwischen sind, das zeigt auch die Eis-WM. Ein Deutscher hat da sogar mit Eis aus Kamelmilch einen Sonderpreis gewonnen.
0: Ja, muss man mögen. Ne? Also ich bleib dann doch lieber bei den Klassikern, wobei ein schöner Schokobecher, Bananasplit oder Vanille mit Eierlikör gehen natürlich auch immer. Ne? Oder ein schönes Spaghetti. Ach, ich lieb's doch nur. Was ist euer Eisfavorit? Jetzt auch gerade in diesem Sommer 2026. Lasst uns mal drüber sprechen. 050 32 36 36. Wir starten in den Mittwoch. Hi.

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1: Schönen Vormittag aus der Meerradio-Wetterredaktion. Im Moment melden Haste am Skatepark und Meißendorf jeweils 20 Grad. In Marklohe sind es 19 Grad, dazu ist es verbreitet bewölkt. Am Vormittag zeigt sich das Wetter noch wechselhaft. Im Laufe des Tages lockern die Wolken aber mehr und mehr auf. Dazu wird es heiter und angenehm warm. Heute Nachmittag liegen die Höchstwerte meist zwischen 24 und 26 Grad. In höheren Lagen am Deister und im Weserbergland bleibt es etwas kühler. In der Nacht wird es überwiegend klar. Im Nienburger Land und im südlichen Heidekreis kann sich örtlich Nebel bilden. Morgen startet der Tag teils noch heiter, später überwiegen dann oft die Wolken und besonders um die Mittagszeit fällt stellenweise Regen. Dabei werden meist 19 bis 21 Grad erreicht. Am Freitag setzt sich wieder freundlicheres Wetter durch. Am Samstag wird es bei uns in der Region spürbar wärmer.
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2: Ich bin Ursula Winkler. Der Tankrabatt ist vorbei. Das könnte sich um 12 Uhr besonders bemerkbar machen, denn der Steuerrabatt ist zwar seit Mitternacht Geschichte, Preiserhöhungen sind aber nur mittags erlaubt. Offensichtlich haben aber viele Tankstellen die Preise zuletzt schon stark erhöht.
3: Viele Autofahrer haben die letzten Stunden des Tankrabatts noch genutzt. An manchen Tankstellen gab es teils riesige Schlangen. Der ADAC hält die aktuellen Preisaufschläge trotzdem für nicht gerechtfertigt. Die Ölpreise seien zuletzt gesunken. Trotzdem hätten die Mineralölkonzerne die höhere Steuer offenbar schon vor dem offiziellen Ende des Tankrabatts eingepreist. Das Bundeskartellamt hat angekündigt, überzogene Erhöhungen genau zu prüfen. Zoe Tassovali, Nachrichtenredaktion.
2: Rente, Steuern, Gesundheit, Pflege. Die schwarz-rote Bundesregierung will in dieser Woche ein großes Reformpaket schnüren. Dazu gibt es allerdings noch einige Streitthemen, die heute Abend im Koalitionsausschuss Thema werden.
4: Bei der Rente ist sich Schwarz-Rot weitgehend einig. Die Vorschläge der Rentenkommission sollen vollumfänglich umgesetzt werden. Und bei der Gesundheitsreform sollen die ersten Gesetze schon bis Jahresende fix sein. Streit gibt es dagegen noch bei den Themen Steuern und Arbeitszeit. Die SPD will kleinere Einkommen entlasten und dafür Gutverdiener ab 100.000 Euro und Erben stärker zur Kasse bitten, was die Union in der vorgeschlagenen Form ablehnt. CDU und CSU wollen den 8-Stunden-Arbeitstag dagegen mit einer Wochenarbeitszeit ablösen. Dagegen machen wiederum die Gewerkschaften mobil. Tanja Wagner, Nachrichtenredaktion.
2: Das Auswärtige Amt hat seine Reisewarnung für Russland wegen der verstärkten ukrainischen Drohnenangriffe massiv ausgeweitet. Gewarnt wird jetzt vor Reisen im ganzen Land. Bisher galt dies nur für die an die Ukraine angrenzenden Gebiete. Die Begründung, es sei mit erheblicher Gefährdung zu rechnen. Für deutsche Staatsangehörige und deutsch-russische Doppelstaatler bestehe außerdem die Gefahr willkürlicher Festnahmen. Etwa 30% der 25-Jährigen in Deutschland haben im vergangenen Jahr noch bei ihren Eltern gewohnt. Damit sei der Anteil etwas höher gewesen als in den Jahren davor, teilte das Statistische Bundesamt mit. Söhne leben demnach deutlich länger zu Hause als Töchter. 36% der Männer waren mit 25 Jahren noch nicht ausgezogen. Bei den Frauen waren es nur 23%.
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1: Auf der A2 Hannover Richtung Dortmund stockt der Verkehr zwischen Hannover-Langenhagen und Hannover-Herrenhausen auf 5 Kilometern vor der Baustelle. Vorsicht auf der A7 Hamburg Richtung Hannover zwischen Berghof und Mellendorf. Dort ist nach einem Unfall die Unfallstelle auf dem linken und mittleren Fahrstreifen noch nicht gesichert. Auf der B6 Hannover Richtung Hildesheim ist zwischen Messe Süd in Altlarzen und Messe Nord in Hannover wegen Markierungsarbeiten der rechte Fahrstreifen gesperrt. Vorsicht außerdem auf der B6 in Hannover zwischen Mittelfeld und Kreuz Seelhorst. Dort liegt ein Leitkegel auf der Fahrbahn. Hier kommen die 8 aktuellsten Blitzer für die Steinhuder Meerregion. Auf der B188 in Burgdorf-Hägewiesen und auf der B443 in Rethen Höhe A37 wird aktuell geblitzt. Dazu in Berghof, auf der Berghofer Straße Ecke am Haierhaus und in Hemmingen-Devese vorm Dorfe, kurz vor der Feuerwehr. Weitere Blitzer stehen in Neustadt, auf der Mecklenhorster Straße Ecke Klagesweg und in Hannover-Miesburg-Nord auf der Wilhelm-Tell-Straße Ecke Ibykusweg. In Hannover-Linden-Süd wird auf der Deisterstraße kontrolliert, 90 Meter vor dem Café. Und in Nienburg auf der Buamende Ecke Rümkorfstraße. Weitere aktuelle Blitzer in der Region gibt es auch jederzeit online und in unserer Meerradio-App. Gute Fahrt!
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6: So, Freunde, mal hergehört. Es gibt Kohle und zwar für Basinghausen. Die bekommen knapp 12,2 Millionen Euro und zwar vom Bund. Klingt erstmal nach einer richtig guten Nachricht. Gut, ich meine, ist es am Ende auch. Das Geld fließt aber trotzdem erstmal in laufende Bau- und Sanierungsprojekte. Beim Freibad Goltern heißt es weiter Daumen drücken. Da wird nämlich auf zusätzliche Fördergelder gehofft und auch beim neuen Heimbad ist auch noch nicht so wirklich alles entschieden, wie es da weitergeht, was geplant ist. Es wird geprüft, es wird gemacht, es wird getan. Also man merkt auf jeden Fall, er steckt trotzdem noch

0: Urlaubszeit ist Urlaubszeit, klar. Hier ist mehr Radio Mittwoch. Für viele Vereine heißt das aber, es fehlen Helfer im Schaumburger Land. Werden deshalb jetzt gerade Ehrenamtliche gesucht. Welche Aufgaben da auf euch warten? Unser Kollege Gottschalk, der weiß Bescheid.
1: Ob in der Wildtier- und Artenschutzstation, bei der Telefonseelsorge oder hinterm Steuer eines Bürgerbusses, die Möglichkeiten, sich ehrenamtlich einzubringen, sind vielfältig. Gesucht werden unter anderem Menschen, die Besuchergruppen begleiten, Fahrdienste übernehmen oder nach einer Ausbildung Gespräche mit Ratsuchenden führen. Auch Schulen und Betreuungseinrichtungen suchen mit Blick auf die Zeit nach den Sommerferien Unterstützung, zum Beispiel beim Lesenlernen, in der Nachmittagsbetreuung oder bei der Berufsorientierung. Wer sich engagieren möchte, egal ob regelmäßig oder nur ein paar Stunden im Monat, der kann sich bei der Kontaktstelle Ehrenamt Schaumburg beraten lassen.
0: Erreichbar ist die Kontaktstelle Ehrenamt Schaumburg per Mail ehrenamt@schaumburg.de.

0: nur einen Job. Ein Satz, der selten freundlich gemeint ist. Tim Kohl hatte 2014 wirklich nur einen Job. Hat den aber so gut erledigt, dass ein ganzes Elfmeterschießen nach ihm benannt werden könnte. Der Kollege Gottschalk mit einem Wechsel mit Ansage.
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2: 2014 reist Costa Rica nach Brasilien und kaum jemand erwartet Großes. Die Gruppe ist brutal. Italien, England, Uruguay. Doch Costa Rica gewinnt, überrascht, bleibt ungeschlagen und zieht sogar ins Viertelfinale ein. Dort warten die Niederlande. 120 Minuten lang fällt kein Tor. Es steht 0:0. Elfmeterschießen. Kurz vor dem Schuss zeigt Louis van Gaal an, Torwartwechsel. Tim Krul kommt für Jasper Cillessen. Nicht wegen Verletzung, sondern wegen der Elfmeter. Ein Schachzug mit Handschuhen. Krul geht vor fast jedem Schuss zu den Spielern Costa Ricas, spricht mit ihnen, stört, wartet, macht den Raum im Kopf kleiner. Die Niederlande treffen alle, Costa Rica nicht. Krul hält 2 Elfmeter, die Niederlande ziehen ins Halbfinale ein. Ein Ersatztorwart, eingewechselt für wenige Minuten, wird zum Helden. Nicht durch 90 Minuten Weltklasse, sondern durch einen Moment, für den er offenbar perfekt vorbereitet war. So sieht es aus, wenn Plan B plötzlich die Hauptrolle spielt.
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1: Hallo, die aktuellen Wetterwerte. In Lindhorst am See sind es 21 Grad, dazu ist es bewölkt. In Langenhagen messen wir ebenfalls 21 Grad, dort ist es leicht bewölkt und trocken. Diepenau meldet 24 Grad bei bewölktem und trockenem Wetter. Über der Steinhuder Meerregion zeigt sich der Mittag mit Sonne und lockeren Wolken. Im weiteren Verlauf bleibt es meist heiter bis sonnig, dazu weht nur ein leichter bis zeitweise spürbarer Wind. In der Nacht kühlt es auf 13 bis 18 Grad ab, im Nienburger Land kann sich dabei örtlich Nebel bilden. Morgen startet es oft grau, später folgen einzelne Schauer und insgesamt bleibt es mit 19 bis 21 Grad etwas frischer. Am Freitag lockert es dann wieder häufiger auf. Am Samstag setzt sich das meist sonnige Wetter fort, wobei es in höheren Lagen am Deister und im Weserbergland etwas kühler bleibt als im flacheren Land.
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1: Auf der A2 Hannover Richtung Dortmund staut es sich zwischen Hannover-Langenhagen und Hannover-Herrenhausen auf 4 Kilometern vor der Baustelle.
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1: Auf der A2 Hannover Richtung Dortmund staut es sich zwischen Hannover-Langenhagen und Hannover-Herrenhausen auf 4

0: Buxtehude geblitzt. Dazu auf der B443 in Rethen auf Höhe der A37. In Hannover-Oststadt steht ein Blitzer auf der Zellerstraße, 130 Meter vor dem Restaurant. Außerdem wird in Hannover-Linden-Süd auf der Deisterstraße kontrolliert, 90 Meter vor dem Café. In Hannover-Isernhagen-Süd steht ein Blitzer am Fasanenbusch. In Dewese wird kurz vor der Feuerwehr am Vormdorfe geblitzt und in Neustadt auf der Mecklenhorster Straße Ecke Klagesweg. Weitere aktuelle Blitzer in der Region gibt es auch jederzeit online und in unserer Mehr Radio App. Gute Fahrt!
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0: Der Mittwoch, ihr seid bei mehr Radio Gold richtig. Halli, hallo, buddeln, bauen und der Fantasie freien Lauf lassen. Dafür müsst ihr nicht bis an die Nordsee fahren. Auch in Bad Nenndorf wird es ziemlich sandig. Was genau geplant ist, der Kollege Gottschalk, der hat sich mal tief reingebuddelt.
1: Bei der Landesgartenschau in Bad Nenndorf steigt am 7. Juli ein großer Sandburgenwettbewerb für Kinder zwischen 5 und 7 Jahren. Von 11 bis 15 Uhr verwandelt sich der Strand zwischen Innenstadt und Landesgartenschau zu einer riesigen Sandkiste mit 4 Tonnen Skulpturensand und professioneller Unterstützung. Mitmachen ist kostenlos. Insgesamt gibt es aber nur 40 Plätze, die per Los vergeben werden. Bewerbungen sind noch bis diesen Freitag 10 Uhr per E-Mail ans gewinnspiel@lager-badnenndorf.de möglich. Achtet aber bitte drauf, während der Veranstaltung werden Fotos und Videos gemacht. Die Teilnahme setzt das Einverständnis der Eltern voraus. Muss ja auch jedem vorher klar sein.
0: Ja, auch zuschauen kostet nichts. Ihr braucht nicht mal ein

0: großes Thema natürlich heute auch in meiner Sendung. Die Sommerferien, sie starten heute, der letzte Schultag, Zeugnisse und dann ab die Post, rein in 6 Wochen. Nichts tun, lieben wir doch ganz besonders. Aber warum haben wir denn eigentlich Ferien? Kollege David Himmelreich, der war mal auf Spurensuche.
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2: Der Begriff Ferien stammt an sich aus dem Lateinischen vom Wort Feria ab, was so viel bedeutet wie Feste oder Festtage. Früher wurden Ferien auch als Vakanzen bezeichnet, was vom lateinischen Wort Vakanz kommt, was so viel wie leer oder unbesetzt heißt. Im Mittelalter und in der frühen Neuzeit gab es eine Reihe von verschiedenen Ferien, also Feiertagen, an denen das öffentliche Leben ruhte. Im 16. Jahrhundert taucht der Begriff dann das erste Mal in der Reichsordnung auf, aber ausschließlich für die geschäftsfreien Tage im Gerichtswesen. Erst 2 Jahrhunderte später wurden damit dann auch unterrichtsfreie Tage bezeichnet. Denn die Schulferien gibt es erst seit 1749. Die Ferienzeiten selbst legen heute die einzelnen Bundesländer entweder dauerhaft fest oder variieren sie von Jahr zu Jahr in Absprache mit anderen Ländern, damit es verkehrs- und urlaubstechnisch passt.
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1: Moin aus der Meerradio-Wetterredaktion. Derzeit melden Wendenborstel am Twachtenstadion 21 Grad, Rodenberg 23 und Wietze 20 Grad. Dazu ist es verbreitet bewölkt und trocken. Der Mittag bringt heiteres Wetter mit Sonne und lockeren Wolken. Bis in den Nachmittag hinein bleibt es meist trocken und angenehm warm. Später wird der Himmel sogar noch etwas freier. Auf die klare Nacht folgt morgen zunächst ein eher grauer Start. Im Nienburger Land und im südlichen Heidekreis kann es dabei örtlich auch mal nass werden. Morgen früh liegen die Werte um 13 Grad. Tagsüber werden 21 Grad erreicht. Heute früh waren es um 15 Grad, am Nachmittag bis 26 Grad. Am Freitag setzt sich dann wieder häufiger die Sonne durch. Etwas kühler bleibt es in den höheren Lagen am Deister und im Weserbergland.
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2: Ich bin Ursula Winkler. Der Tankrabatt ist vorbei und wirkt vereinzelt noch immer, denn der Steuerrabatt ist zwar seit Mitternacht Geschichte, Preiserhöhungen sind aber nur mittags erlaubt. Insgesamt zeigten sich heute bereits an vielen Tankstellen höhere Preise als zuletzt, obwohl der Morgen eigentlich zu den günstigsten Zeiten gehört. Für Superbenzin und Diesel wurden in der Regel Preise über 1,90 Euro pro Liter verlangt. Rente, Steuern, Gesundheit, Pflege. Die schwarz-rote Bundesregierung will in dieser Woche ein großes Reformpaket schnüren. Der Bundesverband der deutschen Industrie hat die Koalition wegen der Wirtschaftskrise aufgefordert, ein Paket für mehr Wachstum und Wettbewerbsfähigkeit zu liefern.
3: Die Industrie, Handwerksverbände, Start-ups, sie alle haben seit Jahren vor allem eine Forderung: bitte weniger Papierkram, weniger Anträge und bitte eine schnellere Bearbeitungszeit. Kurz, Bürokratieabbau. Und auch das ist ein Thema für die Bundesregierung. Sie will da liefern. Beim Koalitionsausschuss will Schwarz-Rot auch eine Reform der Einkommensteuer voranbringen. Um kleine und mittlere Einkommen zu entlasten, will die SPD unter anderem einen höheren Spitzensteuersatz. CDU und CSU passt das nicht. Lea Matschullat, Berlin.
2: Ab heute heißt die Unterstützung für Langzeitarbeitslose nicht mehr Bürgergeld, sondern Grundsicherung. Es treten auch deutlich schärfere Regeln für die Bezieher in Kraft.
4: Wer zumutbare Arbeit ablehnt, Fördermaßnahmen abbricht oder wiederholt Termine beim Jobcenter versäumt, muss mit drastischen Leistungskürzungen rechnen, bis hin zur kompletten Einstellung aller Zahlungen. Außerdem muss ab jetzt jeder, der mehr als 15.000 Euro Vermögen angespart hat, dieses Geld zum Leben nutzen. Bislang galt im ersten Jahr eine Grenze von 40.000 Euro. Über die Höhe der Zahlungen wird politisch zwar diskutiert, vor allem aus der CDU und CSU kommen Forderungen, den Regelsatz zu kürzen, aber im Moment bleibt er unverändert bei 563 Euro für Alleinstehende. Uli Reitinger, Berlin.
2: Die Deutsche Bahn stattet ab sofort rund 2000 Mitarbeiterinnen und Mitarbeiter im Fernverkehr mit sogenannten Bodycams aus. Das umfasse etwa Zugbegleiterinnen und Zugbegleiter oder Beschäftigte in der Bordgastronomie, wie der Konzern mitteilte. Die Nutzung der Kameras bleibe freiwillig. So sollen die Mitarbeiter Übergriffe durch Fahrgäste besser dokumentieren können und ihre Sicherheit soll sich dadurch erhöhen.
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1: Auf der A2 Hannover Richtung Dortmund staut es sich zwischen Hannover-Langenhagen und Hannover-Herrenhausen auf 4 Kilometern vor der Baustelle. In der Gegenrichtung besteht Staugefahr, weil die Fahrbahn in der Tagesbaustelle auf einen Fahrstreifen verengt ist. Auf der A7 Hamburg Richtung Hannover wird zwischen Berghof und Mellendorf ein Unfall auf dem linken und mittleren Fahrstreifen aufgenommen. Die Fahrbahn ist dort auf einen Fahrstreifen verengt und der Stau ab Berghof ist 5 Kilometer lang. Bitte denkt an die Rettungsgasse. Auf der B6 Hildesheim Richtung Hannover ist zwischen Messe Süd in Altlatzen und Messe Nord in Hannover wegen Markierungsarbeiten der rechte Fahrstreifen gesperrt. Frisch gemeldet, das sind die 8 aktuellsten Blitzer in der Region. Auf der B188 wird geblitzt in Burgdorf, Hägewiesen und in Uetze-Benrode. Dazu auf der B443 in Rethen auf Höhe der A37. In Celle-Vorwerk steht ein Blitzer auf der Mummenhofstraße, Ecke an der Siegwiese. In Hemmingen-Devese wird geblitzt, vorm Dorfe, kurz vor der Feuerwehr, und in der Wedemark auf der Berghofer Straße, Ecke am Haierhaus. In Hannover-Linden-Süd steht ein Blitzer auf der Deisterstraße, 90 Meter vor dem Café. Zum Schluss noch Neustadt auf der Mecklenhorster Straße, Ecke Klagesweg. Weitere aktuelle Blitzer in der Region gibt es auch jederzeit online und in unserer Meerradio-App. Gute Fahrt!
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1: Moin. Im Moment melden Bad Nenndorf im Kurpark und Bückeburg jeweils 23 Grad. Dazu ist es dort leicht bewölkt und trocken. In Seelze messen wir 21 Grad. Dort ist es ebenfalls trocken und leicht. Bückeburg jeweils 23 Grad. Dazu ist es dort leicht bewölkt und trocken. In Seelze messen wir 21 Grad. Dort ist es

0: Anlagen am Deister und im Weserbergland.
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0: Auf der A2 Dortmund Richtung Hannover steht auf Höhe Hannover-Bodfeld ein defekter LKW auf dem Standstreifen. Auf der B6 Hildesheim Richtung Hannover ist zwischen Messe Süd in Altlatzen und Mittelfeld in Hannover wegen Markierungsarbeiten der rechte Fahrstreifen gesperrt. Hier kommen die 8 aktuellsten Blitzer für die Steinhuder Meerregion. Auf der B188 wird in Burgdorf Hägewiesen und in Uetze-Benrode geblitzt. Dazu steht ein Blitzer in Nienburg auf der Burmende-Ecke-Rümkorfstraße. In Hannover-Oststadt wird auf der Zellerstraße kontrolliert, 130 Meter vor dem Restaurant. Außerdem in Hannover-Linden-Süd auf der Deisterstraße, 90 Meter vor dem Café. In Celle-Vorwerk steht ein Blitzer auf der Mummenhofstraße, Ecke an der Siegwiese. Weiter geht es in Hemmingen-Dewese vorm Dorfe, kurz vor der Feuerwehr. Und in der Wiedemark auf der Berghofer Straße, Ecke am Haierhaus. Weitere aktuelle Blitzer in der Region gibt es auch jederzeit online und in unserer Meerradio-App. Gute Fahrt!
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1: Euch einen schönen Nachmittag. Im Moment melden Rehburg in der Innenstadt und Linzburg jeweils 22 Grad. Dazu ist es leicht bewölkt. In Großburg-Wedel sind es ebenfalls 22 Grad. Dort ist es klar und trocken. Am frühen Nachmittag zeigt sich das Wetter in der Steinhuder Meerregion meist heiter. Bis zum Abend bleibt es oft sonnig, dazu weht nur ein leichter Wind. Der Tag geht warm, mit 24 bis 26 Grad weiter. In höheren Lagen bleibt es etwas kühler. Morgen startet es noch heiter, später ziehen aber mehr Wolken auf und vor allem im Nienburger Land sowie im südlichen Heidekreis sind am Mittag auch einzelne Schauer möglich. Am Freitag setzt sich dann wieder häufiger die Sonne durch. Am Samstag bleibt es in weiten Teilen unserer Region heiter und etwas wärmer, mit Höchstwerten meist zwischen 23 und 25 Grad.
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2: Ich bin Ursula Winkler. Seit Mitternacht ist der Tankrabatt vorbei und an den meisten Tankstellen sind die Preise inzwischen wieder deutlich gestiegen. Nur vereinzelt können Autofahrer noch vom Rabatt profitieren, heißt es unter anderem vom ADAC.
3: Viele Autofahrer haben die letzten Stunden des Tankrabatts noch genutzt. An manchen Tankstellen gab es teils riesige Schlangen. Der ADAC hält die aktuellen Preisaufschläge trotzdem für nicht gerechtfertigt. Die Ölpreise seien zuletzt gesunken. Trotzdem hätten die Mineralölkonzerne die höhere Steuer offenbar schon vor dem offiziellen Ende des Tankrabatts eingepreist. Das Bundeskartellamt hat angekündigt, überzogene Erhöhungen genau zu prüfen. Zoe Tassovali, Nachrichtenredaktion.
2: Die Spitzen von Union und SPD kommen heute zu den möglicherweise entscheidenden Beratungen über ihr Reformpaket zusammen. Im Koalitionsausschuss wird es unter anderem um Steuerentlastungen kleiner und mittlerer Einkommen, Arbeitsmarktreformen sowie Rente, Gesundheit und Pflege gehen. Ob es schon heute zu Entscheidungen kommt, ist offen. Die Koalition will sich nicht unter Zeitdruck setzen lassen. Ab heute kann man die Steuererklärung mit nur einem Klick erstellen. Die entsprechende App ist allerdings noch nicht für alle Steuerzahler nutzbar.
4: Die App ist zunächst nur für ledige und kinderlose Arbeitnehmerinnen und Arbeitnehmer nutzbar, sowie für Rentner und Pensionäre. Wer mitmachen will, muss sich nur bei der Mein Elster Plus App anmelden. Dann schickt das Finanzamt eine fertige Steuererklärung für das Jahr 2025 mit den Daten, die der Behörde bereits vorliegen. Außerdem verschickt das Finanzamt eine Vorschau auf den Steuerbescheid. Wenn einem das alles so passt, reicht ein Klick, um die Steuererklärung einzureichen. Man kann sie bei Bedarf aber auch noch anpassen. Uli Reitinger, Nachrichtenredaktion.
2: Etwa 30% der 25-Jährigen in Deutschland haben im vergangenen Jahr noch bei ihren Eltern gewohnt. Damit sei der Anteil etwas höher gewesen als in den Jahren davor, teilte das Statistische Bundesamt mit. Söhne leben demnach deutlich länger zu Hause als Töchter. 36% der Männer waren mit 25 Jahren noch nicht ausgezogen. Bei den Frauen waren es nur 23%.
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1: Auf der A2 Dortmund Richtung Hannover ist zwischen Hannover-Bothfeld und Hannover-List der Standstreifen durch einen defekten LKW blockiert. Auf der B6 Hildesheim Richtung Hannover ist zwischen Messe Süd in Altlatzen und Mittelfeld in Hannover wegen Markierungsarbeiten der rechte Fahrstreifen gesperrt. Frisch gemeldet, das sind die 8 aktuellsten Blitzer in der Region. Auf der B188 wird in Burgdorf Hägewiesen und in Uetze-Benrode geblitzt. Dazu in der Wedemark in Berghof auf der Berghofer Straße Ecke am Haier Haus. In Nienburg steht ein Blitzer auf der Burmende Ecke Rühmkorfstraße. In Hannover-Oststadt wird auf der Zellerstraße 130 Meter vor dem Restaurant kontrolliert. In Hannover-Linden-Süd steht einer auf der Deisterstraße 90 Meter vor dem Café. Außerdem in Neustadt auf der Mecklenhorster Straße Ecke Klagesweg. Und in Hemmingen-Devese, kurz vor der Feuerwehr, vorm Dorfe. Alle weiteren Meldungen findet ihr wie immer auch auf der Mehrradio-Website und in unserer App. Kommt gut durch.
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1: Schönen Nachmittag. Im Moment melden Hagenburg am Findlingsgarten, Balge und Bad Eilsen jeweils 24 Grad. Dazu ist es leicht bewölkt und trocken. Am frühen Nachmittag zeigt sich das Wetter heiter mit Sonne und lockeren Wolken. Bis zum Abend bleibt es meist trocken und angenehm. Später wird der Himmel oft sogar klar. Heute werden noch 24 bis 26 Grad erreicht. In der Steinhuder Meerregion folgt auf die frische Nacht morgen ein eher grauer Donnerstag mit nur kurzen, heiteren Abschnitten. Im Nienburger Land und im südlichen Heidekreis sind auch einzelne Schauer möglich. Die Höchstwerte liegen morgen meist zwischen 21 und 22 Grad. Am Freitag setzt sich wieder freundlicheres Wetter durch. Nach frischem Start wird es. Die Höchstwerte liegen morgen meist zwischen 21 und 22 Grad. Am Freitag setzt sich wieder freundlicheres Wetter durch. Nach frischem

0: Rode geblitzt. Dazu in Nienburg auf der Buhrmende Ecke Rühmkorfstraße. In Hannover-Linden-Süd steht ein Blitzer auf der Deisterstraße, 90 Meter vor dem Café. Weiter geht es in Neustadt auf der Mecklenhorster Straße Ecke Klagesweg und in Rethen auf der Hildesheimer Straße. In der Wedemark wird geblitzt, in Berghof auf der Berghofer Straße Ecke am Haierhaus. Und in Hannover-Oststadt steht ein Blitzer auf der Zellerstraße, 130 Meter vor dem Restaurant. Weitere Blitzer in der Region stehen natürlich auch auf der Mehrradio-Website und in unserer App. Gute Fahrt.
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1: Hallo, in Garbsen an der IGS messen wir 23 Grad, dazu ist es bewölkt. In Nienstedt sind es 24 Grad bei leichter Bewölkung. In Winsen an der Aller 22 Grad und bewölkt. Beim Wetter heute. Heute am Nachmittag zeigt sich die Steinhuder Meerregion meist heiter mit lockeren Wolken und leichtem Wind. Bis zum Abend bleibt es oft freundlich, später wird der Himmel in weiten Teilen klar. Dazu sinken die Werte auf etwa 17 bis 19 Grad. In der Nacht bleibt es trocken. Morgen startet der Donnerstag dann vielerorts eher grau und nur zögerlich mit heiteren Abschnitten. Tagsüber ist es meist heiter bis wolkig. Im Nienburger Land und im südlichen Heidekreis sind auch kurze Schauer möglich, bei Höchstwerten zwischen 20 und 22 Grad. Am Freitag setzt sich wieder freundlicheres Wetter durch. Am Samstag bleibt es überwiegend sonnig. Etwas kühler bleibt es dabei in den höheren Lagen am Deister und im Weserbergland.
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1: Nachrichten. Ich bin Thomas Bliskin. Die Spitzen von Union und SPD kommen heute zu den möglicherweise entscheidenden Beratungen über ihr Reformpaket zusammen. Im Koalitionsausschuss wird es unter anderem um Steuerentlastungen kleiner und mittlerer Einkommen, Arbeitsmarktreformen und Bürokratieabbau gehen.
2: Die Industrie, Handwerksverbände, Start-ups, sie alle haben seit Jahren vor allem eine Forderung: bitte weniger Papierkram, weniger Anträge und bitte eine schnellere Bearbeitungszeit. Kurz, Bürokratieabbau. Und auch das ist ein Thema für die Bundesregierung, sie will da liefern. Beim Koalitionsausschuss will Schwarz-Rot auch eine Reform der Einkommensteuer voranbringen. Um kleine und mittlere Einkommen zu entlasten, will die SPD unter anderem einen höheren Spitzensteuersatz. CDU und CSU passt das nicht. Lea Matschullert, Berlin.
1: Das Auswärtige Amt hat seine Reisewarnung für Russland angesichts der verstärkten ukrainischen Drohnenangriffe massiv ausgeweitet. Gewarnt wird jetzt vor Reisen im ganzen Land. Bisher galt das nur für die an die Ukraine angrenzenden Gebiete. Begründet wird dieser Schritt damit, dass in ganz Russland mit erheblicher Gefährdung durch Drohnen bzw. Trümmerteilen von Drohnen zu rechnen sei. Für deutsche Staatsangehörige bestehe zudem die Gefahr willkürlicher Festnahmen. Noch nie waren die Ozeane im Juni so warm. Die Oberflächentemperatur der Weltmeere hat zum Sommerbeginn einen neuen Rekord erreicht. Das haben die Experten des EU-Klimadienstes Copernicus und des Copernicus-Meeresdienstes gemessen.
3: Etwa 21 Grad Wassertemperatur haben die Experten gemessen. Die Adria, das Mittelmeer, wird sich in diesem Sommer für viele Urlauber wohl anfühlen wie eine Badewanne. Zumal in den kommenden Monaten wohl weitere Rekorde gebrochen werden. Grund für die Erwärmung sei der Klimawandel und das Klimaphänomen El Niño, so die Fachleute. Und das bedeutet auch, möglicherweise wird es häufiger Starkregen geben, Sturm und Überschwemmungen. Claudia Wächter, Nachrichtenredaktion.
1: Und zum Fußball: Bundestrainer Julian Nagelsmann ist nach dem Aus bei der WM kommentarlos nach Deutschland zurückgekehrt. Am Flughafen München verließ der 38-Jährige das Gebäude bei strömendem Regen durch einen Hinterausgang an einem Dutzend Journalisten vorbei, die vergeblich auf eine Stellungnahme warteten. Fans waren nicht gekommen.
4: 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Auf der A2 Hannover Richtung Dortmund zwischen Hannover-Herrenhausen und Wunstorf-Lute 4 Kilometer stockender Verkehr vor der Baustelle. Hier kommen die 8 aktuellsten Blitzer für die Steinhuder Meerregion. Auf der B188 wird in Burgdorf Hägewiesen und in Uetze Benrode geblitzt. Dazu in Hannover-Oststadt auf der Zellerstraße 130 Meter vor dem Restaurant. In Hannover-Isernhagen-Süd steht ein Blitzer am Fasanenbusch. Außerdem in Nienburg auf der Burmende-Ecke Rühmkorfstraße. Weiter geht es in Neustadt auf der Mecklenhorster Straße Ecke Klagesweg. In Neustadt-Otternhagen wird auf der Otternhagener Straße an der Schule kontrolliert. Und in der Wedemark auf der Berghofer Straße Ecke am Haierhaus. Und denkt dran, rund um Schulen und Kitas lieber runter vom Gas. Weitere aktuelle Blitzer in der Region gibt es auch jederzeit online und in unserer Meerradio-App. Gute Fahrt!
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6: Liebe Schülerinnen und Schüler, herzlich willkommen in den Sommerferien 2026. 6 Wochen Zeit, 6 Wochen Freizeit und 6 Wochen Zeit, um in den Urlaub zu fahren. Mit Mama, Papa, Oma, Opa, mit den Freunden, wie auch immer. Das Ding ist nur, ne, jetzt am Wochenende geht's ja dann für viele schon los. Und da wird's dann natürlich voll auf den Autobahnen. Der ADAC, der warnt auch schon mal, ne, betroffen sind bei uns vor allem die A2 und die A7. Auf der A2 sorgen die Dauerbaustellen zwischen Bad Nenndorf und Wunstorf-Lute sowie zwischen Lehrte-Ost und Himmelerwald für Engpässe. Auf der A7 wird es sowohl Richtung Kassel als auch Richtung Hamburg zäh. In Richtung Norden bremsen Baustellen rund um das Horster Dreieck und das Maschener Kreuz den Verkehr aus. In Richtung Süden gibt es unter anderem zwischen Hildesheim und der Raststätte Hildesheimer Börde Einschränkungen. Der ADAC empfiehlt deswegen, wenn möglich, die Stoßzeiten am Freitag und am Sonntag zu meiden. Oh,

0: Mittwochnachmittag, 2:10 ist es hier bei uns bei mehr Radio. Gute Ideen für die Nachbarschaft werden jetzt belohnt. Das Land Niedersachsen fördert wieder Projekte, die Menschen zusammenbringen und das Miteinander stärken. Den aktuellen Stand hat der Gottschalk.
1: Insgesamt 14 Projekte erhalten in diesem Jahr Geld aus dem Landesprogramm Gute Nachbarschaft 2026. Rund 2,5 Millionen Euro stellt das Land dafür bereit. Das Geld, das landet auch direkt bei uns in der Steinhuder Meerregion. Gefördert werden nämlich unter anderem Projekte in Garbsen, Seelze, Hannover und Obernkirchen. Mit dabei ist zum Beispiel die DRK Soziale Dienste Schaumburg mit dem Projekt gemeinsam in Obernkirchen. In Garbsen wird die Quartiersarbeit Weltraum auf der Horst unterstützt und in Seelze erhält das Mitmachprojekt ECKI das Mitmachquartier Fördermittel. Die ausgewählten Projekte sollen in den kommenden 3 Jahren umgesetzt werden und den gesellschaftlichen Zusammenhalt vor Ort stärken.
0: Beworben hatten sich landesweit ganze 52 Projekte, gefördert werden konnten am Ende

0: Radio für euch am Mittwochnachmittag. Die meisten Fußballteams bei uns aus der Steinhuder-Meer-Region, die stecken gerade mitten in der Vorbereitung auf die neue Saison. Und ganz klar, da gehört auch die richtige Ausstattung dazu. Und genau deswegen startet Hörwelt Öster jetzt ein Gewinnspiel für Fußballmannschaften aus der Region. Egal ob Jugend-, Damen- oder Altherrenteam. Geschäftsführerin Joana Engel verrät, was dahinter steckt.
1: Fußball begeistert Menschen, Fußball bringt Menschen zusammen. Fußball sorgt dafür, dass wir mit vielen Menschen auch in die Kommunikation gehen. Und dabei ist es wichtig, dass man entsprechend auch hören und nicht nur hören, sondern auch verstehen kann. Und bei vielen helfen genau da Hörsysteme weiter. Und Kommunikation findet natürlich auch auf dem Spielfeld statt. Wenn die Spieler sich nicht untereinander verständigen können, gibt es dort das, was alle sehen können, Fehlpässe aufgrund von Fehlern in der Kommunikation.
0: Hören ist da natürlich auch wichtig beim Fußball. Wie funktioniert denn das Gewinnspiel überhaupt?
1: Die Mannschaften müssen ein Video versenden an uns und uns einmal mitteilen, warum genau sie die Mannschaft ist, die den Trikotsatz gewinnen möchten. Wir werden die Videos dann entsprechend hochladen bei uns auf Instagram und Facebook und das Video mit den meisten Likes, das gewinnt. Das heißt also nicht wir entscheiden, sondern alle, die die Posts ansehen. Das heißt, jede Mannschaft hat selber in der Hand. Die können Werbung machen und dafür sorgen, dass alle Verwandten, Bekannten, Freunde, Mannschaftsmitglieder etc. das Video liken.
0: Einsendeschluss ist am 19. Juli. Da endet nämlich die Fußballweltmeisterschaft. Alle Infos zum Mitmachen gibt's auch nochmal zum Nachlesen auf dem Instagram-Kanal von Hörwelt Öster.

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1: Hallo, in Wölpinghausen an der Windmühle und Winzlar werden 24 Grad gemeldet, dazu ist es leicht bewölkt. In Nienhagen sind es ebenfalls 24 Grad, dort ist es bewölkt und trocken. Rund ums Steinhuder Meer zeigt sich der Nachmittag heiter und warm. Bis zum Abend bleibt es meist heiter oder nur locker bewölkt, später wird der Himmel oft klar. In den kommenden Stunden liegen die Höchstwerte vielerorts zwischen 24 und 26 Grad. Am Deister und im Weserbergland bleibt es etwas kühler. Morgen startet der Tag vielerorts grau, im Tagesverlauf gibt es nur zögerliche, heitere Abschnitte. Dazu sind vor allem im Nienburger Land und im südlichen Heidekreis auch einzelne Schauer möglich. Am Freitag setzt sich dann wieder häufiger die Sonne durch. Dazu wird es leicht windig. Am Samstag bleibt es insgesamt heiter, mit Werten zwischen 23 und 25 Grad.
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1: Auf der A2 Hannover Richtung Dortmund zwischen Hannover-Herrenhausen und Lute stockt der Verkehr vor der Baustelle auf 7 Kilometern. Und das sind die 8 aktuellsten Blitzer in der Steinhuder Meerregion. Auf der B441 in Wunstorf und auf der B188 in Uetzevenrode wird geblitzt. Dazu in Hannover-Oststadt auf der Zellerstraße, 130 Meter vor dem Restaurant. In Hannover-Linden-Süd steht ein Blitzer auf der Deisterstraße, 90 Meter vor dem Café. Auch in Hannover-Isernhagen-Süd am Fasanenbusch wird kontrolliert. In Rethen steht ein Blitzer auf der Hildesheimer Straße. Weiter geht es in Neustadt auf der Mecklenhorster Straße Ecke Klagesweg und in Nienburg auf der Burmende Ecke Rühmkorfstraße. Weitere Blitzer in der Region stehen natürlich auch auf der Meerradio-Website und in unserer App. Gute Fahrt!
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0: 20 Minuten vor 3 hier bei uns bei Mehr Radio auf dem Weg schon mal so langsam in den Feierabend. Sommerzeit ist Urlaubszeit. Für viele Vereine heißt das aber, es fehlen überall Helfer. Im Schaumburger Land werden gerade deswegen Ehrenamtliche gesucht. Welche Aufgaben euch erwarten, weiß Mehr Radio-Kollege Gottschalk.
1: Ob in der Wildtier- und Artenschutzstation, bei der Telefonseelsorge oder hinterm Steuer eines Bürgerbusses, die Möglichkeiten, sich ehrenamtlich einzubringen, sind vielfältig. Gesucht werden unter anderem Menschen, die Besuchergruppen begleiten, Fahrdienste übernehmen oder nach einer Ausbildung Gespräche mit Ratsuchenden führen. Auch Schulen und Betreuungseinrichtungen suchen mit Blick auf die Zeit nach den Sommerferien Unterstützung, zum Beispiel beim Lesenlernen, in der Nachmittagsbetreuung oder bei der Berufsorientierung. Wer sich engagieren möchte, egal ob regelmäßig oder nur ein paar Stunden im Monat, der kann sich bei der Kontaktstelle Ehrenamt Schaumburg beraten lassen.
0: Erreichbar ist die Kontaktstelle per Mail unter ehrenamt@schaumburg.de.

0: 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Über 14.000 Kinder und Jugendliche aus der Steinhuder-Meer-Region haben mitgemacht und heute gehen sie zu Ende, die Schulfinals. Ist ja quasi so ein bisschen die Generalprobe für die großen Finals Ende Juli. Wir waren dafür an der Wilhelm-Bock-Grundschule in Hagenburg. Lehrerin Laura Schuster verrät, worum es da eigentlich geht.
1: Also uns ist wichtig, dass die Kinder das von der Altersstufe her gut realisieren können und dass sie die Sportart halt im Verein durchführen können. Dass sie hier vor Ort quasi sagen können, ich habe Lust auf Taekwondo, ich möchte gerne Tischtennis lernen und wir wollen möglichst viele Kinder in sportliche Aktivität bringen.
0: Die Kids konnten an mehreren Tagen jede Menge verschiedene Sportarten ausprobieren, unter anderem auch Taekwondo. Was den Sport so besonders macht, das erklärt Heiko vom TSV Hagenburg.
2: Taekwondo ist also in zwei Teilen. Ist einmal die Pomse, das ist die Technik. Das sind vorgegebene Schritte gegen einen imaginären Gegner in allen vier Himmelsrichtungen. Das nennt man Pomse. Und halt den Vollkontakt, den Wettkampfbereich. Das ist auch olympisch, wo halt auch dann ja richtig gekämpft wird praktisch. Zwar mit Vollausstattung, also mit Zahnschutz, mit Kopfschutz, mit Weste um und Tiefschutz etc.
0: Die Basics haben die Grundschüler jetzt auf jeden Fall schon mal drauf und das ist auch für den Alltag wichtig.
2: Ich soll ja nicht irgendwo auf der Straße, dass ich da irgendwo der Schlägertyp werde, sondern ich soll ja deeskalieren. Das lerne ich halt beim Taekwondo. Also ganz groß geschrieben die Disziplin. Dann ist Taekwondo eine Sportart, wo sehr viel Respekt ist. Also gegenüber meinem Partner, auch gegenüber meinem Gegner letztendlich. Und auch Kinder, dass sie ein gewisses Selbstvertrauen bekommen. Wenn die auf der Straße sind in der heutigen Zeit und viele machen sich ja zum Gegner praktisch, nicht zum Opfer. Also ich bin bei Kindern immer so, dass ich die Kinder also mental stärken möchte. Die Kinder Brust raus und schreit und rennt weg, aber macht euch nicht zum Opfer, indem ihr einfach euch klein macht.
0: Und was sagen die Kinder selber dazu?
3: Wir haben heute Taekwondo gemacht und ich fand es sehr cool.
4: Ich fand es cool, ich würde es auf jeden Fall empfehlen. Es hat auf jeden Fall Spaß gemacht.
5: Ich bin Lujan und ich fand es auch cool. Es hat Spaß gemacht und ich möchte damit vielleicht anfangen.
4: Ich fand am coolsten, dass wir sind immer hin und her gelaufen und dann hat der Trainer gesagt, immer Skier und wir mussten dann eine Übung machen.
5: Ich fand auch das Boxen am coolsten.
0: Eine richtig schöne Sache. Nebenbei wurde auch noch Tischtennis, Turnen und viel, viel mehr angeboten. Auf jeden Fall mal was anderes als bei

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1: Hallo, in Niedernstöcken am Sportplatz messen wir momentan 24 Grad, dazu ist es leicht bewölkt. In Wennigsen sind es 25 Grad und ebenfalls leicht bewölkt. In Südwinsen 24 Grad bei bewölktem Wetter. Heute Nachmittag zeigt sich die Steinhuder Meerregion noch heiter und warm. Bis zum Abend bleibt es meist heiter, dazu weht nur schwacher Wind. In der Nacht kühlt es auf etwa 13 bis 17 Grad ab. Morgen startet der Donnerstag, oft grau und im Tagesverlauf auch zeitweise mit etwas Regen. Dabei bleibt es spürbar frischer, mit Höchstwerten zwischen 21 und 22 Grad. Am Freitag setzt sich wieder freundlicheres Wetter mit heiteren Abschnitten durch. Am Samstag bleibt es überwiegend klar. Etwas kühler ist es weiterhin in den höheren Lagen am Deister und im Weserbergland.
2: Nachrichten. Ich bin Thomas Bleskin. Mit der heutigen Mittagserhöhung haben die Spritpreise die Marke von 2 Euro je Liter deutlich überschritten. Nach Angaben des ADAC kostet Super E10 im bundesweiten Durchschnitt jetzt 2,15 Euro pro Liter, Diesel 2,11 Euro. Damit liegen die Preise nach dem Auslaufen des Tankrabatts deutlich über dem Niveau der vergangenen Wochen.
3: Genau damit hatten viele Autofahrer gerechnet. Eine Überraschung war das also nicht. Und viele sind am späten Vormittag noch einmal schnell an die Zapfsäule gerollt. Zum Last-Minute-Tanken nach dem Motto, mitnehmen was geht. Auch der ADAC hatte einen Preisanstieg vorhergesagt und Tankstellenbetreiber kritisiert. Denn die hatten bereits gestern die Preise erhöht, als in vielen Tanks noch günstig versteuerter Kraftstoff war. Claudia Wächter, Nachrichtenredaktion.
2: Von den Beratungen des Koalitionsausschusses hat sich Bundeskanzler Merz zuversichtlich über eine Einigung auf ein Reformpaket gezeigt. Ziel sei es, die Wettbewerbsfähigkeit der Wirtschaft zu stärken und Investitionen sowie den privaten Konsum anzukurbeln, so der Kanzler. CDU, CSU und SPD wollen dazu heute im Kanzleramt beraten.
4: Die Industrie, Handwerksverbände, Start-ups, sie alle haben seit Jahren vor allem eine Forderung, bitte weniger Papierkram, weniger Anträge und bitte eine schnellere Bearbeitungszeit. Kurz, Bürokratieabbau. Und auch das ist ein Thema für die Bundesregierung, sie will da liefern. Beim Koalitionsausschuss will Schwarz-Rot auch eine Reform der Einkommensteuer voranbringen. Um kleine und mittlere Einkommen zu entlasten, will die SPD unter anderem einen höheren Spitzensteuersatz. CDU und CSU passt das nicht. Lea Matschullat, Berlin.
2: Das Auswärtige Amt hat seine Reisewarnung für Russland angesichts der verstärkten ukrainischen Drohnenangriffe massiv ausgeweitet. Gewarnt wird jetzt vor Reisen im ganzen Land. Bisher galt das nur für die an die Ukraine angrenzenden Gebiete. Begründet wird dieser Schritt damit, dass in ganz Russland mit erheblicher Gefährdung durch Drohnen bzw. Trümmerteilen von Drohnen zu rechnen sei. Bundestrainer Julian Nagelsmann ist nach dem Aus bei der Fußball-WM kommentarlos nach Deutschland zurückgekehrt. Am Flughafen München verließ der 38-Jährige das Gebäude bei strömendem Regen durch einen Hinterausgang an einem Dutzend Journalisten vorbei, die vergeblich auf eine Stellungnahme warteten. Fans waren nicht gekommen.
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1: Auf der A2 Hannover Richtung Dortmund stockt der Verkehr zwischen Hannover-Herrenhausen und Luthe auf 7 Kilometern vor der Baustelle. Vorsicht auf der A2 Braunschweig Richtung Hannover zwischen Kreuz Hannover-Buchholz und Kreuz Hannover-Ost. Dort liegt verlorene Ladung auf der Fahrbahn. Vorsicht auf der B6 in Hannover zwischen Messe Nord und Mittelfeld. Dort ist die Unfallstelle noch nicht gesichert. Frisch gemeldet, das sind die 8 aktuellsten Blitzer in der Region. Auf der B188 in Ötzebenrode und auf der B441 bei Wunstorf wird geblitzt. Dazu in Garbsen-Frielingen auf der Bürgermeister-Wehrmann-Straße. In Hannover-Oststadt steht ein Blitzer auf der Zellerstraße, 130 Meter vor dem Restaurant. In Hannover-Linden-Süd wird auf der Deisterstraße kontrolliert, 90 Meter vor dem Café. Außerdem in Rethen auf der Hildesheimer Straße und in Neustadt auf der Mecklenhorster Straße Ecke Klagesweg. Zum Schluss noch in Sehende-Höver auf der Hannoverschen Straße. Alle weiteren Meldungen findet ihr wie immer auch auf der Meerradio-Website und in unserer App. Kommt gut durch.
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6: Um kurz nach 3. Tja, das ist wirklich eine ganz, ganz knappe Geschichte geworden. Kurz vor dem Start vom Kreiszeltlager der Jugendfeuerwehren in Hemsen haben Diebe nämlich zugelangt. Unbekannte haben rund 150 Meter Starkstromkabel vom Gelände geklaut und damit einen Schaden von etwa 3.000 Euro verursacht. Die Kabel, die versorgen nämlich unter anderem die Beleuchtung, die Lagerwache und die Küche mit Strom. Für die Feuerwehr bedeutet das jetzt jede Menge zusätzliche Arbeit. Das Zeltlager mit rund 1.200 Kindern und Jugendlichen soll aber trotzdem wie geplant stattfinden, Gott sei Dank. Damit so etwas nicht noch einmal passiert, hat die Feuerwehr inzwischen eine Nachtwache eingerichtet und die Polizei sucht nach

0: 10 Minuten nach 3 ist es Mittwochnachmittag bei mir Radio. Kostenlos die eigene Region entdecken. Wie cool klingt das denn bitte? Geht alles im Allerleinetal und zwar kostenlos. Ein neuer Erlebnisbus verbindet in den Sommerferien jeden Tag die schönsten Ausflugziele. Was genau dahinter steckt, erklärt Schwarmstedt Samtgemeindebürgermeister Björn Gers.
1: Am Donnerstag startet wieder der Erlebnisbus. Er fährt hier ab Schwarmstedt durchs Ostenholzer Moor nach Hodenhagen bis zum Serengeti-Park und wird sehr gerne von Urlaubern, Gästen, aber auch von Einheimischen genutzt. Denn es ist eine tolle Möglichkeit, um hier kostenfrei zu den Zielen zu kommen. Und auch für Nutzer aus der Stein- oder Meerregion ist es sehr interessant. Sie können nämlich mit dem Zug nach Schwarmstedt fahren, dort in den Erlebnisbus umsteigen und dann hier zum Beispiel beim Serengeti-Park in Hodenhagen aussteigen. Und das geht die ganzen Sommerferien und darüber hinaus nach den Sommerferien auch noch an einigen Wochenenden im August. Mitfahren lohnt sich.
0: Die Fahrzeiten gibt's im DB-Navigator, in der Fahrplaner-App oder auf der Internetseite der Samtgemeinde Schwarmstedt.

0: den Mittwochnachmittag mit mehr Radio. Moinsen. Tag 1 heute der Sommerferien. Rund ums Steinhuder Meer ist natürlich die Freude riesengroß. Endlich wieder lange ausschlafen und vor allem auch lange wach bleiben. Aber warum gibt es eigentlich Ferien? Einer, der mal wirklich wieder welche bräuchte, ist Kollege David Himmelreich.
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2: Der Begriff Ferien stammt an sich aus dem Lateinischen vom Wort Feria ab, was so viel bedeutet wie Feste oder Festtage. Früher wurden Ferien auch als Vakanzen bezeichnet, was vom lateinischen Wort Vakanz kommt, was so viel wie leer oder unbesetzt heißt. Im Mittelalter und in der frühen Neuzeit gab es eine Reihe von verschiedenen Ferien, also Feiertagen, an denen das öffentliche Leben ruhte. Im 16. Jahrhundert taucht der Begriff dann das erste Mal in der Reichsordnung auf, aber ausschließlich für die geschäftsfreien Tage im Gerichtswesen. Erst 2 Jahrhunderte später wurden damit dann auch unterrichtsfreie Tage bezeichnet. Denn die Schulferien gibt es erst seit 1749. Die Ferienzeiten selbst legen heute die einzelnen Bundesländer entweder dauerhaft fest oder variieren sie von Jahr zu Jahr in Absprache mit anderen Ländern, damit es verkehrs- und urlaubstechnisch passt.
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1: Moin. Derzeit melden Neustadt Pockenhagen und Gehrden am Schwimmbad jeweils 25 Grad. Dazu ist es dort meist klar. In Burgdorf sind es 24 Grad. Dort ist es bewölkt und trocken. Heute Nachmittag bleibt es heiter und warm. Später zeigt sich noch länger der klare Himmel. Erst zum Abend wird es vielerorts wolkenlos. Dazu weht nur schwacher Wind. In unserer Region liegen die Temperaturen in der kommenden Nacht bei etwa 14 bis 18 Grad. Der Blick auf die nächsten Tage. Morgen zeigt sich das Wetter deutlich trüber. Oft viele Wolken, nur zwischendurch heitere Abschnitte und vor allem Richtung Nienburger Land oder im südlichen Heidekreis auch mal ein kurzer Schauer. Am Freitag wird es dann wieder freundlicher. Nach frischem Start sind am Nachmittag meist 21 bis 23 Grad drin. Am Samstag setzt sich das überwiegend freundliche Wetter fort. In höheren Lagen am Deister und im Weserbergland bleibt es dabei etwas kühler.
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1: Auf der A2 Hannover Richtung Dortmund zwischen Hannover-Herrenhausen und Wunstorf-Lute stockt der Verkehr vor der Baustelle auf 7 Kilometern. In der Gegenrichtung sind es 4 Kilometer. Vorsicht auf der B6 in Hannover zwischen Messe-Nord und Mittelfeld. Dort ist eine Unfallstelle noch nicht gesichert. Werfen wir einen Blick auf die 8 aktuellsten Blitzer rund ums Steinhuder Meer. Auf der B188 in Ötzebenrode und auf der B441 bei Wunstorf wird geblitzt. Dazu in Nienburg auf der Burmende Ecke Rühmkorfstraße. In Hannover-Oststadt steht ein Blitzer auf der Zellerstraße, 130 Meter vor dem Restaurant. Außerdem wird in Hannover-Linden-Süd auf der Deisterstraße kontrolliert, 90 Meter vor dem Café. Weiter geht es in Neustadt auf der Mecklenhorster Straße Ecke Klagesweg und in Garbsen-Frielingen auf der Bürgermeister-Wehrmann-Straße und in der Wedemark auf der Berghofer Straße Ecke am Haierhaus. Alle weiteren Meldungen findet ihr wie immer auch auf der Meerradio-Website und in unserer App. Kommt gut durch!
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0: geht in den Urlaub. Erster Ferientag, beziehungsweise ja, eigentlich ist er ja morgen erst rund ums Steinhuder Meer. Hier ist Meerradio für euch am Mittwoch, am Tag der Zeugnisausgabe. Ja, gut, aber das ist ja jetzt auch schon wieder Schnee von gestern. Jetzt wird erstmal 6 Wochen lang ausgeschlafen. Tja, aber zum Thema Sandburgen bauen, dafür muss es nicht unbedingt die Nordsee sein. Auch in Bad Nenndorf wird es jetzt nämlich sandig. Was genau geplant ist, weiß der Gottschalk.
1: Bei der Landesgartenschau in Bad Nenndorf steigt am 7. Juli ein großer Sandburgen-Wettbewerb für Kinder zwischen 5 und 7 Jahren. Von 11 bis 15 Uhr verwandelt sich der Strand zwischen Innenstadt und Landesgartenschau zu einer riesigen Sandkiste mit 4 Tonnen Skulpturensand und professioneller Unterstützung. Mitmachen ist kostenlos, insgesamt gibt es aber nur 40 Plätze, die per Los vergeben werden. Bewerbungen sind noch bis diesen Freitag 10 Uhr per E-Mail ans gewinnspiel@lager-badnenndorf.de möglich. Achtet aber bitte drauf, während der Veranstaltung werden Fotos und Videos gemacht. Die Teilnahme setzt das Einverständnis der Eltern voraus, muss ja auch jedem vorher klar sein.
0: Und auch Zuschauen kostet nichts, ihr braucht dafür nicht mal ein Ticket für die Landesgartenschau.

0: ganz ehrlich, es gibt doch nichts Schöneres, als auf dem Weg nach Hause nochmal kurz in der Eisdiele anzubremsen, oder Gottschalk?
1: Mm, ja.
0: Ja.
1: Sagt auch die Waage.
0: Wow.
1: Das habe ich zu oft gemacht schon.
0: Was sind deine Lieblingseissorten eigentlich?
1: Spaghetti-Eis.
0: Okay.
1: Gerne, aber auch Carbonara. Ich bin ja auch so ein Eierlikör-Fan. Ich weiß, Alkohol schlecht, das stimmt. Gehe ich voll mit. Aber hin und wieder in so einem Carbonara-Eisbecher richtig toll. Und dann gibt's auch noch karamellisierte Nüsse und so dazu. Mega. Oi. Am besten ist aber, egal bei welchem der beiden, die gefrorene Sahne unten drunter.
0: Ja, da, ja. Ja. Ja.
1: Gerne ein Kilo.
0: Gerne einfach nur gefrorene Sahne. Ich bin früher von meiner Mama immer so ein bisschen komisch angeguckt worden, weil ich habe immer 2 Kugeln Eis bestellt, und zwar Schokolade und Zitrone. Mhm. Und es passt halt überhaupt nicht zusammen, aber ich habe dann halt auch argumentiert mit, ich rühre ja nicht um.
1: Ja,
0: so, also,
1: stichhaltig, auf jeden Fall.
0: Ja, oder? Aber du hast dich ja mal ein bisschen durch die Eistheken probiert. Ja. Was geht denn dieses Jahr eigentlich so?
1: Also immer noch viel bestellt, Klassiker, Vanille, Schoko, Erdbeer. Bist du also halb mit dabei. Beliebt ist auch Frozen Joghurt, liebe ich auch. Frozen Pudding noch viel besser. Ja, super cremig, frische Himbeeren oder Blaubeeren, absoluter frischer Kick. Ein Trend, der sich schon ein bisschen länger hält, ist immer noch Keksteig. Ne? Dicke, teigige Klumpen, ja, da fühle ich mich auch direkt angesprochen. Sind beliebt wie noch nie. Das reicht allein, also der Blick in die Kühltheke im Supermarkt, und das jetzt ungeschlagen schon seit 5 Jahren in den Top 5 der beliebtesten Sorten in Deutschland.
0: Du hast ja vorhin das Thema Spaghetti-Eis angesprochen, ja, ne? Thema gefrorene Sahne, das ist ja auch zum Beispiel für Laktoseintolerante jetzt echt gar nicht mal so cool. Mhm. Deswegen ist ja da auch eine Option vegane Eissorten, vegane, ja, Sahne. Wie ist da der Trend?
1: Auch für Veganer unter anderem. Also vegane Sorten, die boomen, ja, und das nicht nur bei den Hardcore-Veganern, Hafermandel, Kokos als Basis dazu, Mango, Maracuja, dunkle Schokolade, Cookie, sowas. Da vermisst fast keiner mehr die Milch, ja, zumindest zeigen das so die Untersuchungen. Und das Beste, viele sagen sogar, das schmeckt noch frischer und leichter, also gerade voll im Trend. Aber auch herzhafte Sorten gibt's immer wieder, also muss man natürlich wollen, Mozzarella, Tomate, ja, also auf dem Brot gerne als Eis, weiß ich nicht. Ja, oder in manchen Eisdielen auch so Cannabis-Eis. Ja, sage ich ja, muss man wollen, aber es ist bestimmt entspannt.
0: Oh, okay. Okay, ich bin gerade maximal verwirrt. Das Wildeste, was ich mal gesehen habe, war Lachseis. Da war da noch so Rucola mit drin.
1: Mm.
0: Ja, aber da ich auch keinen Fisch esse, bin ich da sowieso raus. Gibt's denn irgendwelche besonderen Trends noch dieses Jahr?
1: Also, es gab auch mal Muttermilch-Eis, kann ich mich dran erinnern. Ich glaube, das wurde verboten. Ich bin mir nicht ganz sicher.
0: Also, ich wäre eher bei Buttermilch-Eis.
1: Ich will keine Fake News hier in Umlauf bringen, aber es gibt Eisdielen, die werden mutig. Also, Miso-Karamell zum Beispiel. Chili, Schokolade, lecker, berühmte Kombination bei der Schokolade selber, eben auch im Eis. Oder Basilikum mit Zitrus. Das klingt ein bisschen ungewöhnlich, kann ich mir aber gut vorstellen, kommt auch richtig gut an. Und wie kreativ die Eismacher inzwischen sind, das zeigt zum Beispiel auch die Eis-WM. Ein Deutscher hat da jetzt mit Eis aus Kamelmilch einen Sonderpreis gewonnen.
0: Okay, also ja, man ist wirklich mutig, man ist experimentierfreudig. Ich finde, man muss es halt mögen, ne?
1: Ja, man muss es einfach manchmal auch probieren. Muss mal durch.
0: Ja. Gut, okay. Wie sieht euer Eisfavorit aus? Schickt uns gerne eine Sprachnachricht einfach per WhatsApp an die 050 32 36 36. Vielleicht habt ihr ja auch noch eine ganz besondere Eisdiele, die noch irgendwas total Abgefahrenes anbietet. 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
1: Euch einen schönen Nachmittag. Momentan messen wir in Flughafen Hannover 25 Grad. Dazu ist es bewölkt. In Seggebruch am Spielplatz sind es ebenfalls 25 Grad. Dazu ist es klar. Zwischen Heide, Leine und Weser zeigt sich der Nachmittag heiter und warm. Bis zum Abend bleibt es meist heiter oder locker bewölkt. Dazu weht nur ein schwacher bis leichter Wind. In der Nacht ziehen stellenweise mehr Wolken auf. Im südlichen Heidekreis kann sich örtlich Nebel bilden. Morgen startet vielerorts eher grau, später bleibt es oft wechselhaft. Im Nienburger Land ist auch mal etwas Regen dabei. Am Deister sind am Nachmittag einzelne Schauer möglich. Die Höchstwerte liegen bei 21 bis 23 Grad. Am Freitag wird es wieder freundlicher, mit längeren, heiteren Abschnitten und im weiteren Verlauf oft sonnig. Dabei werden im flacheren Land meist 22 bis 25 Grad erreicht. In den höheren Lagen von Deister und Weserbergland bleibt es etwas frischer.
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1: Ich bin Thomas Bleskin. Vor der Sitzung des Koalitionsausschusses hat sich Bundeskanzler Merz zuversichtlich über Fortschritte bei dem geplanten Reformpaket gezeigt. Der CDU-Vorsitzende sagte, Ziel sei es, die Wettbewerbsfähigkeit der Wirtschaft zu stärken und Investitionen sowie den privaten Konsum anzukurbeln.
2: Wir werden heute einige Zeit brauchen, um über die Themen zu sprechen, die wir gemeinsam für notwendig und für richtig halten. Es geht jetzt vor allem darum, die Wettbewerbsfähigkeit unserer Wirtschaft wieder zu stärken. Wir müssen die Rahmenbedingungen verbessern. Dazu wird es Vorschläge geben zum Rückbau der Bürokratie. Es wird weitere Vorschläge geben zur Modernisierung unseres Staatswesens, zur Digitalisierung. Und wir werden auch über das Thema Steuern und Arbeitsmarkt sprechen. Das Ganze ist ein Prozess, der ist gut vorbereitet, aber noch nicht abgeschlossen.
1: Merz erwartet die Vorstellung der Ergebnisse für morgen. Mit der heutigen Mittagserhöhung haben die Spritpreise die Marke von 2 Euro je Liter deutlich überschritten. Nach Angaben des ADAC kostet Super E10 im bundesweiten Durchschnitt jetzt 2,15 Euro pro Liter, Diesel 2,11 Euro.
3: Genau damit hatten viele Autofahrer gerechnet. Eine Überraschung war das also nicht. Und viele sind am späten Vormittag noch einmal schnell an die Zapfsäule gerollt. Zum Last-Minute-Tanken nach dem Motto, mitnehmen was geht. Auch der ADAC hatte einen Preisanstieg vorhergesagt und Tankstellenbetreiber kritisiert. Denn die hatten bereits gestern die Preise erhöht, als in vielen Tanks noch günstig versteuerter Kraftstoff war. Claudia Wächter, Nachrichtenredaktion.
1: Das Auswärtige Amt hat seine Reisewarnung für Russland angesichts der verstärkten ukrainischen Drohnenangriffe massiv ausgeweitet. Gewarnt wird jetzt vor Reisen im ganzen Land. Bisher galt das nur für die an die Ukraine angrenzenden Gebiete. Begründet wird dieser Schritt damit, dass in ganz Russland mit erheblicher Gefährdung durch Drohnen bzw. Trümmerteilen von Drohnen zu rechnen sei. Der umstrittene Kommentar von Kanzler Merz zum WM aus der deutschen Fußballnationalmannschaft geht nach Angaben der Bundesregierung auf eine Kommunikationspanne zurück. Ein Sprecher erklärte, auf der Plattform X sei versehentlich ein für einen anderen Spielverlauf vorbereiteter Beitrag veröffentlicht worden. Merz sei über das Ausscheiden der Mannschaft enttäuscht.
4: 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Auf der A2 Hannover Richtung Dortmund zwischen Hannover-Herrenhausen und Wunsdorf-Lute staut es sich vor der Baustelle auf 7 Kilometern. Vorsicht auf der A7 Hamburg Richtung Hannover. Am Kreuz Hannover-Ost in der Überleitung zur A2 Richtung Braunschweig steht ein defektes Fahrzeug. In Hannover ist die Mecklenheide-Straße zwischen Alte Stöckener Straße und Hohgräfe-Straße wegen eines Unfalls auf einer Richtungsfahrbahn gesperrt. Frisch gemeldet, das sind die 8 aktuellsten Blitzer in der Region. Auf der B188 in Ötzebenrode und auf der B441 bei Wunsdorf wird geblitzt. Dazu in Nienburg auf der Buhrmende-Ecke Rühmkorfstraße. In Hannover-Oststadt steht ein Blitzer auf der Zeller Straße, 130 Meter vor dem Restaurant. Auch in Sehende-Höver auf der Hannoverschen Straße wird kontrolliert. In Neustadt steht ein Blitzer auf der Mecklenhorster Straße, Ecke Klagesweg. Und in Neustadt-Otternhagen auf der Otternhagener Straße an der Schule. Außerdem in Hannover-Linden-Süd auf der Deisterstraße, 90 Meter vor dem Café. Ihr wisst ja, vor Schulen und Kitas immer Fuß vom Gas. 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
6: Aus alter gemmeliger Moorhütte wird neue Moorhütte. Gute Nachrichten für Ausflügler am Steinhuder Meer. Der Aussichtsturm an der neuen Moorhütte in Mardorf ist pünktlich zu den Sommerferien fertig geworden und wieder geöffnet. Das Bauwerk, das war im vergangenen Herbst gesperrt worden, weil tragende Holzbalken von einem Pilz befallen waren. Der Turm ist jetzt inzwischen komplett neu aufgebaut worden und kann ab sofort auch wieder besucht werden. Die beliebten Ranger-Sprechstunden, die starten allerdings erst Ende August wieder. Bis dahin sind die Ranger zunächst erstmal auf der Landesgartenschau.

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ab ins Freibad. Ja, und wem das nicht genug ist, einfach nur auf der Liegewiese zu liegen und dann ein paar Bahnen zu ziehen, der geht am 11. Juli ins Bergbad nach Bückeburg. Da wird es nämlich spektakulär. Da steigt zum zweiten Mal die deutsche Meisterschaft im Dötz-Diving, einer Trendsportart aus Norwegen, bei der sich die Teilnehmer mit waghalsigen Sprüngen vom 10-Meter-Turm ins Wasser stürzen. Los geht der Wettkampf dann am Nachmittag. Erwartet werden wieder zahlreiche Zuschauer. Wichtig ist aber, an diesem Tag kommt ihr nur mit einem speziellen Event-Ticket ins Bergbad rein. Saisonkarten gelten da nicht. Die Tickets kosten 8 Euro und sind ab sofort online erhältlich.

0: in den Feierabend am Mittwoch hier bei uns bei Mehr Radio. Du hattest nur einen Job, ein Satz, der selten freundlich gemeint ist. Tim Krul hatte 2014 wirklich nur einen Job und erledigte ihn gut so gut, dass ein ganzes Elfmeterschießen nach ihm benannt werden könnte. Der Gottschalk über einen Wechsel mit Ansage.
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2: 2014 reist Costa Rica nach Brasilien und kaum jemand erwartet Großes. Die Gruppe ist brutal. Italien, England, Uruguay. Doch Costa Rica gewinnt, überrascht, bleibt ungeschlagen und zieht sogar ins Viertelfinale ein. Dort warten die Niederlande. 120 Minuten lang fällt kein Tor. Es steht 0:0. Elfmeterschießen. Kurz vor dem Schuss zeigt Louis van Gaal an, Torwartwechsel. Tim Krul kommt für Jasper Cillessen. Nicht wegen Verletzung, sondern wegen der Elfmeter. Ein Schachzug mit Handschuhen. Krul geht vor fast jedem Schuss zu den Spielern Costa Ricas, spricht mit ihnen, stört, wartet, macht den Raum im Kopf kleiner. Die Niederlande treffen alle, Costa Rica nicht. Krul hält zwei Elfmeter, die Niederlande ziehen ins Halbfinale ein. Ein Ersatztorwart, eingewechselt für wenige Minuten, wird zum Helden. Nicht durch 90 Minuten Weltklasse, sondern durch einen Moment, für den er offenbar perfekt vorbereitet war. So sieht es aus, wenn Plan B plötzlich die Hauptrolle spielt.
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1: Euch einen schönen Nachmittag. Momentan messen wir in Großmunzel bei der Kita 26 Grad, dazu ist es klar. In Scherenbostel und Hermannsburg sind es jeweils 24 Grad, dazu ist es bewölkt. Über unsere Region zieht ein Nachmittag mit lockeren Wolkenfeldern. Bis zum Abend bleibt es meist heiter und angenehm warm, später lockert es an den meisten Orten weiter auf. In der Nacht wird es vielerorts klar, örtlich kann es vor allem im südlichen Heidekreis etwas dunstig oder neblig werden. Morgen startet der Tag oft grau, später bleibt es meist wechselnd bis stark bewölkt. Im Nienburger Land ist auch mal etwas Regen drin. Dazu liegen die Höchstwerte bei 21 bis 23 Grad. Am Freitag zeigt sich das Wetter wieder freundlicher. Nach frischem Beginn mit 13 bis 15 Grad gibt es tagsüber längere sonnige Abschnitte. Am Samstag setzt sich der freundliche Eindruck fort. In höheren Lagen bleibt es zeitweise etwas wolkiger und leicht kühler.
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1: Auf der A2 Hannover Richtung Dortmund zwischen Hannover-Herrenhausen und Wunstorf-Lute 4 Kilometer stockender Verkehr vor der Baustelle. Vorsicht auf der A7 Hamburg Richtung Hannover. Am Kreuz Hannover Ost steht auf der Überleitung zur A2 Richtung Braunschweig ein defektes Fahrzeug. In der Gegenrichtung Hannover Richtung Hamburg steht zwischen Altwarmbüchen und Großburg-Wedel ein defektes Fahrzeug auf dem mittleren Fahrstreifen. In Hannover ist die Mecklenheidestraße zwischen Alte Stöckerner Straße und Hochgräfestraße nach einem Unfall in einer Richtung gesperrt. Frisch gemeldet, das sind die 8 aktuellsten Blitzer in der Region. Auf der B188 in Ötzebenrode wird geblitzt, dazu in Hannover Oststadt auf der Zellerstraße, 130 Meter vor dem Restaurant. In Hannover Linden Süd steht ein Blitzer auf der Deisterstraße, 90 Meter vor dem Café. In Rethen wird auf der Hildesheimer Straße kontrolliert, außerdem in Nienburg auf der Buhrmende Ecke Rühmkorfstraße und in Neustadt auf der Mecklenhorster Straße Ecke Klagesweg. In Neustadt-Otternhagen steht ein Blitzer auf der Otternhagener Straße an der Schule und in der Wedemark auf der Berghofer Straße Ecke am Haierhaus. Ihr wisst ja, vor Schulen und Kitas immer Fuß vom Gas. Alle weiteren Meldungen findet ihr wie immer auch auf der Meerradio-Website und in unserer App. Kommt gut durch!
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0: Mit durch den Mittwochnachmittag. 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Gute Ideen für die Nachbarschaft, die werden jetzt belohnt. Das Land Niedersachsen fördert wieder Projekte, die Menschen zusammenbringen und das Miteinander stärken. Den aktuellen Stand hat der Gottschalk.
1: Insgesamt 14

0: 17 Projekte erhalten in diesem Jahr Geld aus dem Landesprogramm Gute Nachbarschaft 2026. Rund 2,5 Millionen Euro stellt das Land dafür bereit. Das Geld, das landet auch direkt bei uns in der Steinhuder Meerregion. Gefördert werden nämlich unter anderem Projekte in Garbsen, Seelze, Hannover und Obernkirchen. Mit dabei ist zum Beispiel die DRK Soziale Dienste Schaumburg mit dem Projekt gemeinsam in Obernkirchen. In Garbsen wird die Quartiersarbeit Weltraum auf der Horst unterstützt und in Seelze erhält das Mitmachprojekt Ecki das Mitmachquartier Fördermittel. Die ausgewählten Projekte sollen in den kommenden 3 Jahren umgesetzt werden und den gesellschaftlichen Zusammenhalt vor Ort stärken.
1: Beworben hatten sich ganze 52 Projekte, aber leider konnten am Ende nur 14 gefördert werden.

0: Radio Goes Sommerferien. Schön, dass ihr mit dabei seid auf dem Weg durch den Mittwochnachmittag. Ja, morgen ist es ja endlich soweit. Morgen ist der erste offizielle Ferientag in Niedersachsen. Ich hoffe, eure Koffer sind gepackt, die Hotels gebucht, die Vorfreude ist riesengroß. Wenn es da nicht inzwischen aber ein Aber gäbe. Durch den Klimawandel hat der Sommerurlaub nämlich auch neue Tücken bekommen. Mücken, die tropische Krankheiten verbreiten, Bakterien im Badewasser oder extreme Hitze können den Urlaub auch ganz schön anstrengend machen. Wie man trotzdem unbeschwert durch diese Ferienzeit durchkommt, das weiß unser Mehrradio-Reporter Dominik Kotzur.
1: Ein bisschen mehr aufmerksam sein lohnt sich auf jeden Fall, denn die asiatische Tigermücke breitet sich in Europa immer weiter aus. Die Mücke kann Krankheiten wie zum Beispiel das Dengue-Fieber übertragen, das man früher eher aus den Tropen kannte. Inzwischen wurde sie in 16 EU-Ländern nachgewiesen, auch im Süden Deutschlands. Mückenspray gehört bei Reisen also auf jeden Fall genauso ins Gepäck wie Sonnencreme.
0: So viel zu den tropischen Krankheiten und Bakterien im Wasser, das hört sich ja wirklich echt irgendwie eklig und unhygienisch an. Ist da ungetrübter Badespaß überhaupt noch möglich?
1: Absolut. Die Wasserqualität in den Badegewässern hat sich laut der EU seit 2010 sogar verbessert. Aber durch den Klimawandel gibt es halt immer mehr Wetterextreme, Hitzewellen, Dürren und so weiter. Und das wirkt sich aus. Beispielsweise heizen sich die Seen auf und es kommt zu Problemen durch Blaualgen. Die sehen oft grün und schmierig aus, so ein bisschen wie Erbsensuppe, und können die Haut reizen oder beim Verschlucken Übelkeit oder Erbrechen auslösen. Sind zu viele Blaualgen im Wasser, gibt es im schlimmsten Fall sogar ein Badeverbot. Deshalb lohnt sich ein Blick auf Warnschilder vor Ort. Oder einfach mal die Einheimischen fragen.
0: Urlaub soll für Erholung sorgen und mit ein paar einfachen Vorsichtsmaßnahmen klappt das auch problemlos. Also gut planen, Sonnencreme, Mückenschutz und ausreichend Wasser nicht vergessen. Dann steht den Ferien absolut nichts im Weg.

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1: Moin aus der Meerradio Wetterredaktion. Derzeit melden Bissendorf-Wietze am Dorfteich 26 Grad, dazu ist es klar. In Südheide messen wir 24 Grad, dort ist es bewölkt und trocken. Heute bleibt es noch längere Zeit heiter bis locker bewölkt. Erst zum Abend hin wird das Licht etwas sanfter und der Wind bleibt meist leicht. In der Nacht wird es weiter klar bis gering bewölkt. Stellenweise kann es vor allem im Nienburger Land und im südlichen Heidekreis etwas diesiger werden. Dazu kühlt es auf etwa 13 bis 17 Grad ab. Morgen zeigt sich der Tag insgesamt grauer und wechselhafter. Am Nachmittag sind vereinzelt auch kurze Schauer möglich, besonders Richtung Deister. Die Höchstwerte liegen dann meist zwischen 21 und 23 Grad. Am Freitag wird es wieder freundlicher mit mehr heiteren Abschnitten. Am Samstag setzt sich dann meist sonniges Wetter fort. In höheren Lagen bleibt es dabei etwas frischer als im flacheren Land.
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3: Ich bin Thomas Bleskin. Die Spritpreise sind mit dem Ende des Tankrabatts stark gestiegen. Superbenzin der Sorte E10 etwa war am Morgen gut 13 Cent teurer als gestern zur gleichen Zeit. Bei Diesel fiel der Anstieg mit gut 15 Cent sogar noch stärker aus. Der befürchtete Rekordsprung zur Mittagszeit ist aber ausgeblieben.
4: Aktuell müssen sich die Autofahrer also erstmal wieder auf Preise über 2 Euro pro Liter einstellen. Geblieben ist auf jeden Fall die 12-Uhr-Regel, also nur eine Erhöhung pro Tag. Super E10 etwa kostete danach heute im Schnitt 2,15 Euro, Diesel 2,11 Euro. Dieser Sprung war noch halbwegs moderat. Allerdings hatten viele Tankstellen den Wegfall des Steuerrabatts wohl schon vorher eingepreist. Laut ADAC waren die Preise schon gestern ziemlich hoch, weil kaum noch gesenkt wurde. Und das, obwohl noch steuerlich günstiger Sprit in den Tanks war. Thomas Brock, Nachrichtenredaktion.
3: Vor der Sitzung des Koalitionsausschusses hat sich Bundeskanzler Merz zuversichtlich über Fortschritte bei dem geplanten Reformpaket gezeigt. Der CDU-Chef sagte, Ziel sei es, die Wettbewerbsfähigkeit der Wirtschaft zu stärken und Investitionen sowie den privaten Konsum anzukurbeln.
5: Es geht jetzt vor allem darum, die Wettbewerbsfähigkeit unserer Wirtschaft wieder zu stärken. Wir müssen die Rahmenbedingungen verbessern. Dazu wird es Vorschläge geben zum Rückbau der Bürokratie. Es wird weitere Vorschläge geben zur Modernisierung unseres Staatswesens, zur Digitalisierung. Und wir werden auch über das Thema Steuern und Arbeitsmarkt sprechen. Das Ganze ist ein Prozess, der ist gut vorbereitet, aber noch nicht abgeschlossen.
3: Merz erwartet die Vorstellung der Ergebnisse für morgen. Erneuerbare Energien haben in Deutschland so viel Strom geliefert wie nie zuvor in einem ersten Halbjahr. Nach Hochrechnungen des Bundesverbands der Energie- und Wasserwirtschaft und des Zentrums für Sonnenenergie und Wasserstoffforschung deckten Windkraft, Solarenergie und andere erneuerbare Quellen 58% des Stromverbrauchs. Das sind knapp 3 Prozentpunkte mehr als im Vorjahreszeitraum. Bis zum gesetzlichen Ziel von 80% im Jahr 2030 ist es allerdings noch ein weiter Weg. Der umstrittene Kommentar von Kanzler Merz zum WM aus der deutschen Fußballnationalmannschaft geht nach Angaben der Bundesregierung auf eine Kommunikationspanne zurück. Ein Sprecher erklärte, auf der Plattform X sei versehentlich ein für einen anderen Spielverlauf vorbereiteter Beitrag veröffentlicht worden. Merz sei über das Ausscheiden der Mannschaft enttäuscht.
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1: Auf der A2 Hannover Richtung Dortmund stockt der Verkehr zwischen Hannover-Herrenhausen und Wunstorf-Lute auf 4 Kilometern vor der Baustelle. Vorsicht auf der A7 Hamburg Richtung Hannover. Am Kreuz Hannover-Ost steht auf der Überleitung zur A2 Richtung Braunschweig ein defektes Fahrzeug. In Hannover ist die Meklenheide-Straße zwischen Alte Stöckener Straße und Hochgräfe-Straße gesperrt. Dort gab es einen Unfall. Diese 8 Blitzer habt ihr uns zuletzt gemeldet. Auf der B188 in Ützebenrode wird geblitzt. Dazu in Hannover-Bodfeld an den Hilligen Wöhren. In Hannover-Oststadt steht ein Blitzer auf der Zellerstraße, 130 Meter vor dem Restaurant. Außerdem wird in Hannover-Linden-Süd auf der Deisterstraße kontrolliert, 90 Meter vor dem Café. In Rethen auf der Hildesheimer Straße steht ebenfalls ein Blitzer. In Nienburg auf der Burmende Ecke Rühmkorfstraße und in Neustadt auf der Meckenhorster Straße Ecke Klagesweg. In Neustadt-Otternhagen wird auf der Otternhagener Straße an der Schule geblitzt. Gerade an Schulen und Kitas gilt, Fuß vom Gas, hier sind Kinder unterwegs. Einen Überblick über alle aktuellen Blitzer findet ihr auch online auf der Meerradio-Website und in unserer App. Kommt gut durch.
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6: Tierischer Besuch im Kindergarten Berliner Straße in Garbsen. Da sind jetzt für 2 Wochen 5 Zwergseidenhühner eingezogen. Die sogenannten Leihhühner, die gehören zu einem Umweltbildungsprojekt, an dem in diesem Jahr 12 Kitas teilnehmen. Die Kinder kümmern sich um die Tiere, füttern sie und sammeln sogar die frisch gelegten Eier ein. So lernen sie ganz praktisch Verantwortung zu übernehmen und erfahren, wo Lebensmittel wie zum Beispiel Eier eigentlich herkommen. Insgesamt bleibt jede Hühnergruppe etwa 2 bis 3 Wochen in einer Kita. Ich finde, das ist ein ganz, ganz tolles Projekt.

0: starten rein, auch in die Familienurlaubszeit. Und da heißt es für viele Vereine natürlich, wo sind denn die ganzen Helfer? Im Schaumburger Land werden deswegen jetzt gerade Ehrenamtliche gesucht. Welche Aufgaben und welche Ehrenämter euch da erwarten, das weiß der Gottschalk.
1: Ob in der Wildtier- und Artenschutzstation, bei der Telefonseelsorge oder hinterm Steuer eines Bürgerbusses, die Möglichkeiten, sich ehrenamtlich einzubringen, sind vielfältig. Gesucht werden unter anderem Menschen, die Besuchergruppen begleiten, Fahrdienste übernehmen oder nach einer Ausbildung Gespräche mit Ratsuchenden führen. Auch Schulen und Betreuungseinrichtungen suchen mit Blick auf die Zeit nach den Sommerferien Unterstützung, zum Beispiel beim Lesenlernen, in der Nachmittagsbetreuung oder bei der Berufsorientierung. Wer sich engagieren möchte, egal ob regelmäßig oder nur ein paar Stunden im Monat, der kann sich bei der Kontaktstelle Ehrenamt Schaumburg beraten lassen.
0: Die ist so erreichbar per E-Mail an ehrenamt@schaumburg.de.

0: ja auch ein bisschen frisch.
1: Ja, naja, wie du siehst, ich bin völlig falsch angezogen. Heute Morgen im Auto dachte ich mir schon, ob das so eine gute Idee war. Muskelshirt habe ich an, eine kurze Hose, Birkenstocks. Ich denke mir nur, Junge, also so dieses leichte Gefühl des Frierens hätte ich mir am Samstag gewünscht.
0: Ja, also es ist schon schön und auch interessant, dass ich mal den Moment erlebe, wo du weniger anhast als ich.
1: Ist verrückt, ne? Ja. Also das Problem ist ja, dass ich mir ja abends, bevor ich zu Bett gehe, mir wie ein Kleinkind das die Klamotte rauslegen muss, weil ich sonst morgens wirklich in Stress komme. Und gestern war es noch irgendwie arg warm und dann dachte ich mir, naja, Muskelshirt, Kurzhose, es muss alles reichen. Und heute Morgen war dann wieder gesagt, Stress.
0: Hast du gedacht, nein, du kannst jetzt nicht von diesem Plan abweichen.
1: Nee, ich hatte auch keine Möglichkeit, von diesem Plan abzuweichen, weil es nämlich, also ich, alles auf die Sekunde ist das bei mir morgens getaktet. Es gibt gar nicht die Möglichkeit, nochmal irgendwie klamottentechnisch umzuplanen.
0: Gut. Nun ja, dann lass uns doch mal über morgen sprechen. Morgen wird's ähnlich frisch.
1: Ja?
0: Ja. Also leg dir heute Abend vielleicht eine lange Hose raus.
1: Wir wissen beide, das wird, ja gut, ein T-Shirt wird es sein, aber eine lange Hose wird es auf jeden Fall nicht geben. Aber was es geben wird, ist eine wirklich fulminant schöne Sendung ab 6 Uhr morgen, wie immer. Es geht unter anderem um Pfadfinder. Ja. Es gibt ein großes Pfadfinderlager. Wir haben mit Mirja Klar gesprochen, war ja auch lange bei uns im Unternehmen tätig und ist nach wie vor bei den Pfadfindern tätig. Richtig. Du hattest die zu Gast im Studio.
0: Ja, die fahren mit, ich weiß gar nicht, also mehreren hundert Kindern und Jugendlichen nach Rüthen, nach NRW und verbringen dann da eine Woche, anderthalb und machen da wirklich also total coole Sachen, jetzt halt auch zum Start in die Sommerferien.
1: Mega cool. Und wie du schon gerade gesagt hast, die Sommerferien sind gestartet und dass da bloß keine Langeweile aufkommt, halten wir euch auf den Laufenden und zwar mit unseren Ausflugstipps für Kids, was geht rund um Steinhuder Meer? Was kann man erleben? Im Wissen zum Mitnehmen klären wir was ich selbst gar nicht wusste, dass es das existiert. Kollegin Miri aus dem Marketing, die muss immer niesen, wenn die Sonne ja aufs Gesicht scheint.
0: Ja. Das kenne ich auch.
1: Ernsthaft, das wusste ich gar nicht.
0: Das hat man mir früher halt auch schon gesagt. Ich sage, oh, ich habe irgendwie habe ich das Gefühl, ich muss mal niesen, aber der kommt nicht so richtig raus. Dann hieß es immer, ja, guck in die Sonne. Dann ging das aber,
1: Ja, wir klären das, warum das eigentlich passiert und warum, wieso, weshalb. Also alles morgen, ihr merkt schon.
0: René ist schon ganz aufgeregt.
1: Es wird wieder jede Menge geboten. Ich freue mich doch, wenn ihr dabei seid. Also ab 6 und ich verabschiede mich jetzt, Frau Kurt, in den Feierabend.
0: Verdient.

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1: Hallo, derzeit melden Essel am Dorfplatz 24 Grad, dazu ist es leicht bewölkt. Apelan und Hornbostel melden jeweils 26 Grad. In Apelan ist es klar und trocken, in Hornbostel leicht bewölkt und trocken. Heute Abend zeigt sich die Steinhuder Meerregion noch aufgelockert bis leicht bewölkt. Nur im Nienburger Land sind einzelne Gewitter möglich. Später klingen Schauer und Gewitter in weiten Teilen ab. Die Nacht verläuft meist trocken und teils wolkig. Im südlichen Heidekreis kann sich örtlich Nebel bilden. Morgen startet es eher grau, tagsüber bleibt es meist bei vielen Wolken. Dazu sind vor allem im Nienburger Land Schauer und am Deister auch einzelne Gewitter drin. Die Höchstwerte liegen meist zwischen 21 und 23 Grad. Am Freitag wird es nach frischem Start wieder freundlicher, mit aufgelockerten Abschnitten am Vormittag und mehr Sonne im weiteren Verlauf. Am Freitag sind am Deister und im Weserbergland auch einzelne Schauer wahrscheinlicher. Am Samstag setzt sich das trockene Wetter fort und es wird etwas wärmer. Im flacheren Land sind am Samstag 22 bis 25 Grad drin. In höheren Lagen am Deister und im Weserbergland bleibt es etwas kühler.
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1: Auf der A2 Hannover Richtung Dortmund stockt der Verkehr zwischen Hannover-Herrenhausen und Wunstorf-Lute auf 4 Kilometern vor der Baustelle. Vorsicht auf der A7 Hamburg Richtung Hannover. Am Kreuz Hannover-Ost liegt in der Überleitung zur A2 Richtung Braunschweig ein defektes Fahrzeug. In Hannover ist die Mecklenheide-Straße zwischen Alte Stöckener Straße und Hochrefe-Straße in Stöcken nach einem Unfall gesperrt. Und so sieht es bei den Blitzern rund ums Steinhuder Meer aus. Auf der B188 in Uetzebenrode wird geblitzt. Dazu in Hannover-Bodfeld an den Hilligen Wöhren und in Hannover-Oststadt auf der Zellerstraße 130 Meter vor dem Restaurant. Außerdem steht ein Blitzer in Hannover-Linden-Süd auf der Deisterstraße 90 Meter vor dem Café. In Nienburg auf der Buamende Ecke Rühmkorfstraße und in Neustadt auf der Mecklenhorster Straße Ecke Klagesweg. In Otternhagen wird auf der Otternhagener Straße an der Schule kontrolliert und in Berghof auf der Berghofer Straße Ecke am Haierhaus. Vor Schulen und Kitas heißt es, runter vom Gas. Mehr zum Verkehr in der Region findet ihr wie immer auch online und in unserer Meerradio-App. Kommt gut durch.
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0: noch kostenlos die eigene Region entdecken. Wie cool klingt denn das bitte? Ja, und das geht im Allerleinetal. Ein neuer Erlebnisbus verbindet in den Sommerferien jeden Tag die schönen Ausflugsziele. Was genau dahinter steckt, erklärt Schwarmstedt samt Gemeindebürgermeister Björn Gers.
1: Am Donnerstag startet wieder der Erlebnisbus. Er fährt hier ab Schwarmstedt durchs Ostenholzer Moor nach Hodenhagen bis zum Serengeti-Park und wird sehr gerne von Urlaubern, Gästen, aber auch von Einheimischen genutzt. Denn es ist eine tolle Möglichkeit, um hier kostenfrei zu den Zielen zu kommen. Und auch für Nutzer aus der Stein- oder Meerregion ist es sehr interessant. Sie können nämlich mit dem Zug nach Schwarmstedt fahren, dort in den Erlebnisbus umsteigen und dann hier zum Beispiel beim Serengeti-Park in Hodenhagen aussteigen. Und das geht die ganzen Sommerferien und darüber hinaus nach den Sommerferien auch noch an einigen Wochenenden im August. Mitfahren lohnt sich.
0: Die Fahrzeiten findet ihr im DB Navigator, in der Fahrplaner-App oder auf der Internetseite der Samtgemeinde Schwarmstedt.

0: mehr Radio hier auf dem Weg in den Mittwochabend. 20 Minuten vor 5 ist es. Tag 1 der Sommerferien heute. Rund ums Steinhuder Meer ist die Freude riesengroß. Endlich wieder ausschlafen und vor allem auch lange wach bleiben. Aber warum gibt's eigentlich Ferien? Einer, der wirklich mal wieder welche bräuchte, ist der Meerradio-Kollege David Himmelreich.
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2: Der Begriff Ferien stammt an sich aus dem Lateinischen vom Wort Feria ab, was so viel bedeutet wie Feste oder Festtage. Früher wurden Ferien auch als Vakanzen bezeichnet, was vom lateinischen Wort Vakanz kommt, was so viel wie leer

0: oder unbesetzt heißt. Im Mittelalter und in der frühen Neuzeit gab es eine Reihe von verschiedenen Ferien, also Feiertagen, an denen das öffentliche Leben ruhte. Im 16. Jahrhundert taucht der Begriff dann das erste Mal in der Reichsordnung auf, aber ausschließlich für die geschäftsfreien Tage im Gerichtswesen. Erst 2 Jahrhunderte später wurden damit dann auch unterrichtsfreie Tage bezeichnet, denn die Schulferien gibt es erst seit 1749. Die Ferienzeiten selbst legen heute die einzelnen Bundesländer entweder dauerhaft fest oder variieren sie von Jahr zu Jahr in Absprache mit anderen Ländern, damit es verkehrs- und urlaubstechnisch passt.
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1: Hallo, derzeit melden Mandelsloh 24 Grad, Messenkamp an der St. Georgskapelle 26 und Wietzen 23 Grad. Dazu ist es überall trocken und klar. Heute Abend bleibt es bei uns in der Region meist trocken bei lockeren Wolkenfeldern. In den nächsten Stunden ist es noch angenehm warm. Später wird es windschwach und in der Nacht teils wolkig, teils klar. Morgen zeigt sich der Donnerstag insgesamt deutlich grauer. Dazu ziehen vor allem am Mittag und Nachmittag einzelne Schauer durch. Die Höchstwerte liegen dann meist zwischen 21 und 23 Grad. Im flacheren Land kann es morgen am ehesten nass werden. In höheren Lagen am Deister und im Weserbergland bleibt es etwas kühler. Am Freitag startet der Tag oft heiter. Später werden die Wolken wieder zahlreicher. Am Freitag sind in der Früh wieder 12 bis 14 Grad dabei. Am Samstag bleibt es überwiegend heiter und trocken, mit etwas mehr Sonne als zuvor.
2: Nachrichten. Ich bin Thomas Bleskin. Die Spitzen von Union und SPD beraten im Koalitionsausschuss über ein umfassendes Reformpaket. Im Mittelpunkt stehen unter anderem eine Reform der Einkommensteuer sowie Änderungen bei den Sozialsystemen und am Arbeitsmarkt. Kanzler Merz zeigte sich vor Beginn der Beratungen zuversichtlich. Ziel sei es, den privaten Konsum zu stärken und Investitionen der Wirtschaft anzukurbeln. Ergebnisse werden für morgen erwartet. Die Spritpreise sind mit dem Ende des Tankrabatts stark gestiegen. Superbenzin der Sorte E10 etwa war am Morgen gut 13 Cent teurer als gestern zur gleichen Zeit. Bei Diesel fiel der Anstieg mit gut 15 Cent sogar noch stärker aus. Der befürchtete Rekordsprung zur Mittagszeit ist aber ausgeblieben.
3: Aktuell müssen sich die Autofahrer also erstmal wieder auf Preise über 2 Euro pro Liter einstellen. Geblieben ist auf jeden Fall die 12-Uhr-Regel, also nur eine Erhöhung pro Tag. Super E10 etwa kostete danach heute im Schnitt 2,15 Euro, Diesel 2,11 Euro. Dieser Sprung war noch halbwegs moderat. Allerdings hatten viele Tankstellen den Wegfall des Steuerrabatts wohl schon vorher eingepreist. Laut ADAC waren die Preise schon gestern ziemlich hoch, weil kaum noch gesenkt wurde. Und das, obwohl noch steuerlich günstiger Sprit in den Tanks war. Thomas Brock, Nachrichtenredaktion.
2: Erneuerbare Energien haben in Deutschland so viel Strom geliefert wie nie zuvor in einem ersten Halbjahr. Nach Hochrechnungen des Bundesverbands der Energie- und Wasserwirtschaft deckten Windkraft, Solarenergie und andere erneuerbare Quellen 58% des Stromverbrauchs.
4: Vor allem die Stromerzeugung aus Wind und Sonne hat im ersten Halbjahr kräftig zugelegt. Das lag vor allem wohl daran, dass einfach mehr Wind wehte als im ersten Halbjahr 2025. Und es regnete weniger. Das begünstigte die Stromerzeugung aus Sonnenenergie neben dem stetigen Ausbau von Photovoltaikanlagen. Aus Wasserkraft wurde dagegen im ersten Halbjahr etwas weniger Strom erzeugt. Das gesetzliche Ziel liegt allerdings noch ein Stück weit entfernt. Bis zum Jahr 2030 soll in Deutschland 80% des Bruttostromverbrauchs aus erneuerbaren Energien stammen. Ronny Tochau, Berlin.
2: Etwa 30% der 25-Jährigen in Deutschland haben im vergangenen Jahr noch bei ihren Eltern gewohnt. Damit sei der Anteil etwas höher gewesen als in den Jahren davor, teilte das Statistische Bundesamt mit. Söhne leben demnach deutlich länger zu Hause als Töchter. Bei den Männern waren 36% mit 25 Jahren noch nicht ausgezogen, bei den Frauen waren es nur 23%.
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1: Vorsicht auf der A2 Braunschweig Richtung Hannover zwischen Kreuz Hannover Ost und Kreuz Hannover Buchholz. Dort stehen 2 defekte Fahrzeuge auf dem linken Fahrstreifen. In Hannover ist die Mecklenheidestraße zwischen Alte Stöckener Straße und Hogrefestraße in Stöcken nach einem Unfall in einer Richtung gesperrt. Hier kommt euer Blitzerüberblick für die Region. Auf der B188 in Ötzebenrode wird geblitzt, dazu in Hannover-Bodfeld an den Hilligenwöhren. In Hannover-Oststadt steht ein Blitzer auf der Zellerstraße, 130 Meter vor dem Restaurant. Außerdem in Hannover-Linden-Süd auf der Deisterstraße, 90 Meter vor dem Café. In Nienburg steht ein Blitzer auf der Buhrmende, Ecke Rühmkorfstraße. Weiter geht es in Neustadt auf der Mecklenhorster Straße, Ecke Klagesweg. Und in Neustadt-Otternhagen auf der Otternhagener Straße an der Schule. In Berghof steht ein Blitzer auf der Berghofer Straße, Ecke am Haierhaus. Ihr wisst ja, vor Schulen und Kitas immer Fuß vom Gas. 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
6: Hi, herzlich willkommen zu euren Top 20. Hier sind die Hörercharts. Auch in dieser Woche habt ihr wieder fleißig abgestimmt und damit stehen sie dann fest, die 20 meistgewünschten neuen Hits der vergangenen Tage. Mit am Start auch jede Menge brandneue Songs von Ügel zum Beispiel, ein kraftvolles Comeback von Katy Perry und natürlich noch einige weitere heiße Neuvorstellungen. Wir starten direkt mit einem der größten Namen der internationalen Dance-Szene. Calvin Harris präsentiert sein brandneues Projekt gemeinsam mit Jesse. Neu dabei und direkt auf Platz 20. Satisfy kommt gleich.
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6: Olivia Rodrigo hatten wir auf Platz 3. Drop Dead.

0: Bims, Mr. Know It All. Das war die 2. Und vergangene Woche noch auf 1, an der Spitze Shakira und Burna Boy, Dai Dai.
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0: auf Platz 19. Sorry Puppy von Topic und Becky G.
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2: Hit-Tipp.
0: Wenn wir an französische DJs und Produzenten denken, dann meistens an David Guetta, aber auch er kommt aus Frankreich, ist mittlerweile weltweit erfolgreich. Ugel. Und er hat heute sein neues Album veröffentlicht. 21 heißt es, 21 Tracks sind drauf. Zum Beispiel dieser hier, gemeinsam mit seinem Kumpel David Guetta, French Montana dabei und der Sänger Aiden Martin. Unser erster Hitvorschlag, hier ist

0: Like Yourself, 21 Wochen bei uns hier in den Charts. Kamrad war das auf Platz 17. Olivia Dean haben wir davor gehört, So Easy, auf Platz 18. Gleich geht es weit zurück, wir erinnern ans ehemalige Chartjahr 2007. Vorher Fastboy, BTS und hier Taylor Swift. Für sie geht's drei Plätze aufwärts in dieser Woche. I Knew It, I Knew You.
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1: Moin aus der Meerradio-Wetterredaktion. Momentan messen wir in Neustadt-Marien, See und Elze in der Wedemark 24 Grad. Dazu ist es klar. In Hülsede beim Wasserschloss sind es 25 Grad. Dort ist es ebenfalls klar. Über der Steinhuder Meerregion bleibt es heute Abend noch heiter und meist klar. In den kommenden Stunden ziehen stellenweise ein paar Wolken durch. Die Nacht verläuft dann überwiegend trocken und frisch. In klaren Nächten sinken die Werte auf 13 bis 16 Grad. Morgen startet es oft grau. Später lockert es nur zögerlich auf. Und besonders im Nienburger Land sind am Nachmittag auch kurze Regenphasen möglich. Dazu liegen die Höchstwerte meist zwischen 21 und 23 Grad. Am Freitag zeigt sich das Wetter wieder heiterer, mit längeren trockenen Phasen. Am Samstag geht es erneut etwas wechselhafter weiter. In höheren Lagen bleibt es zeitweise etwas kühler.
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1: Vorsicht auf der A2 Hannover Richtung Braunschweig zwischen Hannover-Lahe und Kreuz Hannover-Buchholz. Dort ist die Unfallstelle noch nicht gesichert. Das sind die aktuellen Blitzer in der Steinhuder Meerregion. Auf der B188 in Uetzebenrode wird geblitzt. Dazu in Hannover-Bodfeld an den Hilligenwöhren und in Hannover-Oststadt auf der Zellerstraße 130 Meter vor dem Restaurant. Außerdem steht ein Blitzer in Hannover-Linden-Süd auf der Deisterstraße 90 Meter vor dem Café. Weiter geht es in Neustadt auf der Mecklenhorster Straße Ecke Klagesweg und in Neustadt-Otternhagen auf der Otternhagener Straße an der Schule. In Berghof steht ein Blitzer auf der Berghofer Straße Ecke am Haierhaus. Ihr wisst ja, vor Schulen und Kitas immer Fuß vom Gas. Die aktuelle Verkehrslage findet ihr wie immer auch im Netz und in unserer Meerradio-App. Gute Fahrt!
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2: Ihr habt sie abgestimmt, die Top 20 dieser Woche. Wir sind schon bei
3: Platz 15.
2: Swim von BTS hier, gefolgt von Fast Boy, Beautiful Life. Wow.

Es geht um 2007, das war heute vor 19 Jahren. Erinnern wir uns zurück. Rihanna in den Charts. Mit Don't Stop the Music, ein weltweiter Nummer 1-Hit. Die Deutschland-Premiere hatte der Song bei Wetten, dass. Im Januar 2007 stellte Apple sein erstes iPhone der Weltöffentlichkeit vor und damals nur mit 4 GB. Im Mai 2007, Mark Matlock gewinnt die 4. RTL-Staffel von Deutschland sucht den Superstar, produziert natürlich von Dieter Bohlen, und mit You Can Get It konnte sich das neue Dreamteam Bohlen und Matlock insgesamt 4 Wochen lang die Charts von ganz oben anschauen.

Til Schweiger bringt als Produzent und Drehbuchautor den Film Kein Urhasen in die Kinos. Er wirkt auch als Schauspieler mit. Der Streifen wurde ein Mega-Erfolg und durch diesen Film bekam auch der Song Apologize von Timbaland und One Republic ganz große Aufmerksamkeit und wurde ein Mega-Hit.

Ötzi freute sich 2007 11 Wochen lang über seine Spitzenposition in den deutschen Singlecharts mit läuft auch heute noch in den meisten Dorfdiskurs. Die dritte erfolgreichste Single des Jahres präsentierte uns Rihanna mit Umbrella. Kalte Kandäle aus Berlin, eine Band mit internationaler Besetzung, hatte im August 2007 ihren bisher ersten und auch einzigen Nummer 1-Hit. Mit Hammer, heute vor 19 Jahren ganz oben an der Spitze der Charts.

49 Jahren in der Nähe von Los Angeles geboren, direkt an der Küste. Katy Perry ist wieder da. Wir erinnern uns, 2008 über Nacht bekannt geworden mit I Kissed a Girl. 7 Studioalben gab es bisher, das 8. ist in Arbeit. Und das hier war ein Vorgeschmack darauf. Watch It Burn, unser 2. Hitvorschlag. Gleich die besten 10 dieser Woche. Ihr habt sie abgestimmt im Internet. Letzte Woche gehörte American Girls noch dazu. Von Harry Styles in dieser Woche.

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1: Schönen Abend aus der Meerradio-Wetterredaktion. Im Moment melden Gilten an der Dorfkirche, Steimke und Drakenburg jeweils 24 Grad. Dazu ist es überall trocken und klar. Heute Abend bleibt es in unserer Region meist trocken und gering bewölkt. In den kommenden Stunden ist es oft klar oder nur locker bewölkt. Dazu weht nur schwacher Wind. In der Nacht kühlt es auf etwa 13 bis 18 Grad ab. Morgen startet es noch heiter, später ziehen aber mehr Wolken durch. Und besonders im Nienburger Land sowie am Deister sind am Nachmittag auch einzelne Schauer möglich. Am Freitag zeigt sich das Wetter wieder heiterer und zeitweise sonnig. Am Samstag wird es dann vielerorts etwas grauer, bei Höchstwerten zwischen 22 und 23 Grad. In höheren Lagen am Deister und im Weserbergland bleibt es dabei etwas frischer.
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3: Ich bin Thomas Bleskin. Im Kanzleramt in Berlin läuft der mit Spannung erwartete Koalitionsausschuss. Die Spitzen von Union und SPD wollen die Weichen für gleich mehrere größere Reformen stellen.
4: Auf dem Tisch liegt eine Reform der Einkommensteuer. Kleine und mittlere Einkommen zu entlasten, ist das Vorhaben. Streit gibt es zwischen SPD und CDU/CSU noch darüber, wie es finanziert werden soll. Über einen höheren Spitzensteuersatz etwa? Harter Widerstand von der Union. Ein weiteres kritisches Thema. Soll es statt einer Höchstarbeitszeit pro Tag künftig eher eine pro Woche geben? Vergleichsweise einfach dürfte es dem Koalitionsausschuss fallen, sich auf eine Rentenreform zu einigen. Lea Matschulat, Berlin.
3: Mit dem Ende des Tankrabatts sind die Spritpreise deutlich über die 2-Euro-Marke gestiegen. Nach der heutigen Mittagserhöhung kostete ein Liter Super E10 im bundesweiten Durchschnitt 2,15 Euro, Diesel 2,11 Euro, wie der ADAC mitteilte. Der Automobilclub und die Monopolkommission kritisieren, dass die Mineralölkonzerne die Preise schon vor dem Auslaufen des Tankrabatts kräftig angehoben hätten. Ein großer Teil der Entlastung sei zuletzt nicht mehr bei den Autofahrern angekommen. Noch nie waren die Ozeane in einem Juni so warm wie in diesem Jahr. Die Oberflächentemperatur der Weltmeere hat zum Sommerbeginn einen neuen Rekord erreicht. Das haben die Experten des EU-Klimadienstes Copernicus gemessen.
5: Etwa 21 Grad Wassertemperatur haben die Experten gemessen. Die Adria, das Mittelmeer, wird sich in diesem Sommer für viele Urlauber wohl anfühlen wie eine Badewanne. Zumal in den kommenden Monaten wohl weitere Rekorde gebrochen werden. Grund für die Erwärmung sei der Klimawandel und das Klimaphänomen El Niño, so die Fachleute. Und das bedeutet auch, möglicherweise wird es häufiger Starkregen geben, Sturm und Überschwemmungen. Claudia Wächter, Nachrichtenredaktion.
3: Im Fall der Anschläge auf die Nord Stream Gaspipelines aus dem Jahr 2022 ist erstmals Anklage gegen einen der mutmaßlichen Beteiligten erhoben worden. Nach Medienberichten wirft die Bundesanwaltschaft dem Ukrainer Serhii K. unter anderem das Herbeiführen einer Sprengstoffexplosion und die Zerstörung von Bauwerken vor. Das Hanseatische Oberlandesgericht in Hamburg muss nun über die Zulassung der Anklage und die Eröffnung eines Prozesses entscheiden.
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1: Auf der A2 Hannover Richtung Dortmund liegen zwischen Lauenau und Rehren Reifenteile auf der Fahrbahn. Vorsicht auf der A2 Hannover Richtung Braunschweig zwischen Hannover-Lahe und Kreuz Hannover-Buchholz. Dort ist die Unfallstelle noch nicht gesichert. Hier kommt euer Blitzerüberblick für die Region. Auf der B188 in Uetzebenrode wird geblitzt. In Hannover-Bothfeld steht ein Blitzer an den Hilligen Wöhren. Dazu in Hannover-Oststadt auf der Zellerstraße, 130 Meter vor dem Restaurant. Und in Hannover-Linden-Süd auf der Deisterstraße, 90 Meter vor dem Café. In Nienburg steht ein Blitzer auf der Buhrmende, Ecke Rühmkorfstraße. Weiter geht es in Neustadt auf der Mecklenhorster Straße, Ecke Klagesweg und in Neustadt-Otternhagen auf der Otternhagener Straße an der Schule. In der Wedemark auf der Berghofer Straße, Ecke am Haierhaus. Ihr wisst ja, vor Schulen und Kitas immer Fuß vom Gas. 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
6: Vorhang auf zur zweiten Halbzeit. Hier sind eure Hörercharts. Und die Plätze 20 bis 11 liegen hinter uns. Ab jetzt die besten 10. Jennifer Lopez, David Guetta machen den Anfang. Save Me Tonight.
7: Platz 10.
6: Gefolgt von OneRepublic.

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1: Hit-Tipp. Vor nicht langer Zeit war sie Vorband für Taylor Swift. Mittlerweile füllt sie selber Hallen, zum Beispiel nächstes Jahr im Mai die Uber Arena in Berlin. Gracie Abrams veröffentlicht in 3 Wochen ihr neues Album. Das hier ist ein Vorgeschmack darauf. Look at my life, unser 3. Hitvorschlag.

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0: Das war das Trio The Bowser mit Magnetic, der höchste Aufsteiger der Woche von 18 auf Platz 7. Gleich die besten 5, vorher noch Bebe Rexha und Faithless, New Religion.
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1: Euch einen schönen Abend. Neustadt Hagen, Mellendorf am Eisstadion und Helbsen melden jeweils 24 Grad. Dazu ist es überall trocken und klar. Heute Abend bleibt es meist trocken bei uns rund ums Steinhuder Meer mit lockeren Wolkenfeldern. In der Nacht ist es oft klar. Im südlichen Heidekreis kann sich zum frühen Morgen stellenweise Nebel bilden. Morgen startet die Steinhuder Meerregion noch heiter. Im Tagesverlauf ziehen aber mehr Wolken auf und die Sonne zeigt sich nur noch zeitweise. Am Nachmittag werden meist 21 bis 23 Grad erreicht. Am Freitag geht es nach frischem Beginn wieder oft heiter weiter mit längeren sonnigen Phasen und etwas mehr Platz für die Sonne. Am Samstag zeigt sich der Himmel dann häufiger grau und es wird spürbar kühler. In höheren Lagen von Deister und Weserbergland bleibt es dabei etwas frischer. In klaren Nächten sinken die Werte auf 13 bis 16 Grad.
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1: Vorsicht auf der A2 Hannover Richtung Braunschweig zwischen Hannover-Lahe und Kreuz Hannover-Buchholz. Die Unfallstelle ist noch nicht gesichert. Das sind die aktuellen Blitzer in der Steinhuder Meerregion. Auf der B188 in Uetzebenrode wird geblitzt, dazu in Hannover-Bodfeld an den Hilligen Wöhren. In Hannover-Oststadt steht ein Blitzer auf der Zeller Straße, 130 Meter vor dem Restaurant. Auch in Hannover-Linden-Süd auf der Deisterstraße, 90 Meter vor dem Café. In Nienburg wird auf der Buhr-Mende kontrolliert, Ecke Rühmkorfstraße. Weiter geht es in Neustadt auf der Mecklenhorster Straße, Ecke Klagesweg. In Neustadt-Otternhagen steht ein Blitzer auf der Otternhagener Straße an der Schule. Und in Berghof auf der Berghofer Straße, Ecke am Haierhaus. Ihr wisst ja, vor Schulen und Kitas immer Fuß vom Gas. Gute Fahrt.
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2: Die 5 erfolgreichsten Radiosingles weit und breit. Hier sind die Hörercharts. Da geht's jetzt weiter mit Martin Garrix und Ed Sheeran. Repeat it.
3: Platz 5.

0: Mr. Now It All. Für Teddy Swims geht's in dieser Woche abwärts von 2 auf 4.
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0: Er hier stand bereits an der Chartspitze mit Fever Dream in dieser Woche.
2: Platz 3.
0: Alex

0: Can't You Stay? Das war die neue Single von Nico Santos, unser vierter und letzter Hitvorschlag.
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0: Zwei Plätze aufwärts geht's in dieser Woche für Olivia Rodrigo. Hier ist Drop Dead.
2: Platz 2.

0: Von euch gewünscht und abgestimmt, das waren die Top 20 der Woche, die Hörercharts. Wir sind bei Platz 1 angekommen, da hat sich nichts verändert, wie auch in der vergangenen Woche. Hier sind Shakira und Burna Boy mit Die Die.
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1: Hallo, derzeit melden Großenheidorn am Steinhuder Meer und Evalo jeweils 24 Grad. In Bücken sind es 22 Grad, dazu ist es überall trocken und klar. Heute Abend bleibt es meist trocken und gering bewölkt. In der Nacht klart es in weiten Teilen unserer Region weiter auf. Nur im südlichen Heidekreis kann sich örtlich Nebel bilden. Morgen startet oft noch heiter, im Tagesverlauf ziehen aber mehr Wolken durch und besonders im Nienburger Land wird es zeitweise etwas grauer. Die Höchstwerte liegen meist bei 23 Grad. Am Freitag zeigt sich das Wetter wieder freundlicher, mit längeren, heiteren Abschnitten. Am Samstag geht es insgesamt eher wechselhaft und vielerorts grauer weiter. Dabei werden die höchsten Werte im flacheren Land erreicht. In höheren Lagen am Deister und im Weserbergland bleibt es etwas frischer. In der Nacht liegen die Werte vielerorts bei frischen 13 bis 18 Grad.
2: Nachrichten. Ich bin Thomas Bleskin. Die Spitzen von Union und SPD beraten im Koalitionsausschuss über ein umfassendes Reformpaket. Im Mittelpunkt stehen unter anderem eine Reform der Einkommensteuer sowie Änderungen bei den Sozialsystemen und am Arbeitsmarkt. Kanzler Merz zeigte sich vor Beginn der Beratungen zuversichtlich. Ziel sei es, den privaten Konsum zu stärken und Investitionen der Wirtschaft anzukurbeln. Ergebnisse werden für morgen erwartet. Die Spritpreise sind mit dem Ende des Tankrabatts stark gestiegen. Superbenzin der Sorte E10 etwa war am Morgen gut 13 Cent teurer als gestern zur gleichen Zeit. Bei Diesel fiel der Anstieg mit gut 15 Cent sogar noch stärker aus. Der befürchtete Rekordsprung zur Mittagszeit ist aber ausgeblieben.
3: Aktuell müssen sich die Autofahrer also erstmal wieder auf Preise über 2 Euro pro Liter einstellen. Geblieben ist auf jeden Fall die 12-Uhr-Regel, also nur eine Erhöhung pro Tag. Super E10 etwa kostete danach heute im Schnitt 2,15 Euro, Diesel 2,11 Euro. Dieser Sprung war noch halbwegs moderat. Allerdings hatten viele Tankstellen den Wegfall des Steuerrabatts wohl schon vorher eingepreist. Laut ADAC waren die Preise schon gestern ziemlich hoch, weil kaum noch gesenkt wurde. Und das, obwohl noch steuerlich günstiger Sprit in den Tanks war. Thomas Brock, Nachrichtenredaktion.
2: Erneuerbare Energien haben in Deutschland so viel Strom geliefert wie nie zuvor in einem ersten Halbjahr. Nach Hochrechnungen des Bundesverbands der Energie- und Wasserwirtschaft deckten Windkraft, Solarenergie und andere erneuerbare Quellen 58% des Stromverbrauchs.
4: Vor allem die Stromerzeugung aus Wind und Sonne hat im ersten Halbjahr kräftig zugelegt. Das lag vor allem wohl daran, dass einfach mehr Wind wehte als im ersten Halbjahr 2025. Und es regnete weniger. Das begünstigte die Stromerzeugung aus Sonnenenergie neben dem stetigen Ausbau von Photovoltaikanlagen. Aus Wasserkraft wurde dagegen im ersten Halbjahr etwas weniger Strom erzeugt. Das gesetzliche Ziel liegt allerdings noch ein Stück weit entfernt. Bis zum Jahr 2030 soll in Deutschland 80% des Bruttostromverbrauchs aus erneuerbaren Energien stammen. Und die Tochau, Berlin.
2: Etwa 30% der 25-Jährigen in Deutschland haben im vergangenen Jahr noch bei ihren Eltern gewohnt. Damit sei der Anteil etwas höher gewesen als in den Jahren davor, teilte das Statistische Bundesamt mit. Söhne leben demnach deutlich länger zu Hause als Töchter. Bei den Männern waren 36% mit 25 Jahren noch nicht ausgezogen, bei den Frauen waren es nur 23%.
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1: Alles frei auf den Straßen, keine Staus oder Verkehrsbehinderungen in der Steinhuder Meerregion. Hier kommen die 8 aktuellsten Blitzer für die Steinhuder Meerregion. Auf der B188 in Oetze-Benrode wird geblitzt, dazu in Hannover-Bothfeld an den Hilligen Wöhren. In Hannover-Oststadt steht ein Blitzer auf der Zellerstraße, 130 Meter vor dem Restaurant. Außerdem wird in Hannover-Linden-Süd auf der Deisterstraße kontrolliert, 90 Meter vor dem Café. In Nienburg steht ein Blitzer auf der Buamende, Ecke Rühmkorfstraße. Weiter geht es in Neustadt auf der Mecklenhorster Straße, Ecke Klagesweg. In Neustadt-Otternhagen wird auf der Otternhagener Straße an der Schule geblitzt. Und in Berghof auf der Berghofer Straße, Ecke am Haierhaus. Vor Schulen und Kitas heißt es, runter vom Gas. Gute Fahrt.
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1: Hallo, derzeit melden Großenheidorn am Steinhuder Meer und Everloh jeweils 24 Grad. In Bücken sind es 22 Grad, dazu ist es überall trocken und klar. Heute Abend bleibt es meist trocken und gering bewölkt. In der Nacht klart es in weiten Teilen unserer Region weiter auf. Nur im südlichen Heidekreis kann sich örtlich Nebel bilden. Morgen startet oft noch heiter, im Tagesverlauf ziehen aber mehr Wolken durch und besonders im Nienburger Land wird es zeitweise etwas grauer. Die Höchstwerte liegen meist bei 23 Grad. Am Freitag zeigt sich das Wetter wieder freundlicher, mit längeren, heiteren Abschnitten. Am Samstag geht es insgesamt eher wechselhaft und vielerorts grauer weiter. Dabei werden die höchsten Werte im flacheren Land erreicht. In höheren Lagen am Deister und im Weserbergland bleibt es etwas frischer. In der Nacht liegen die Werte vielerorts bei frischen 13 bis 18 Grad.
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1: Alles frei auf den Straßen, keine Staus oder Verkehrsbehinderungen in der Steinhuder Meerregion. Hier kommen die 8 aktuellsten Blitzer für die Steinhuder Meerregion. Auf der B188 in Uetze-Benrode wird geblitzt, dazu in Hannover-Bodfeld an den Hilligen Wöhren. In Hannover-Oststadt steht ein Blitzer auf der Zellerstraße, 130 Meter vor dem Restaurant. Außerdem wird in Hannover-Linden-Süd auf der Deisterstraße kontrolliert, 90 Meter vor dem Café. In Nienburg steht ein Blitzer auf der Buamende, Ecke Rühmkorfstraße. Weiter geht es in Neustadt auf der Mecklenhorster Straße, Ecke Klagesweg. In Neustadt-Otternhagen wird auf der Otternhagener Straße an der Schule geblitzt. Und in Berghof auf der Berghofer Straße, Ecke am Haierhaus. Vor Schulen und Kitas heißt es, runter vom Gas. Gute Fahrt.
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1: Hallo, im Moment melden Balge beim Heimatmuseum 24 Grad, dazu ist es klar. Fassberg meldet 21 Grad, dort ist es leicht bewölkt und trocken. Der Abend in weiten Teilen unserer Region verläuft trocken mit lockeren Wolkenfeldern. In den nächsten Stunden bleibt es meist trocken, dazu weht nur schwacher bis leichter Wind und in der Nacht lockert es vielerorts weiter auf. Morgen startet der Tag teils noch wolkig, später gibt es wieder freundliche Abschnitte bei Höchstwerten zwischen 21 und 23 Grad. Am Freitag zeigt sich das Wetter nach frischem Beginn oft freundlich und zeitweise heiter, ehe es zum Abend hin wieder etwas wolkiger wird. Am Samstag wird es dann spürbar grauer und insgesamt etwas kühler, auch wenn es meist trocken bleibt. Die klarsten Abschnitte gibt es nachts, bei Tiefstwerten zwischen 13 und 16 Grad, während es tagsüber in höheren Lagen oft etwas kühler bleibt.
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3: Ich bin Thomas Bleskin. Im Kanzleramt in Berlin läuft der mit Spannung erwartete Koalitionsausschuss. Die Spitzen von Union und SPD wollen die Weichen für gleich mehrere größere Reformen stellen.
4: Auf dem Tisch liegt eine Reform der Einkommensteuer. Kleine und mittlere Einkommen zu entlasten, ist das Vorhaben. Streit gibt es zwischen SPD und CDU/CSU noch darüber, wie es finanziert werden soll. Über einen höheren Spitzensteuersatz etwa? Harter Widerstand von der Union. Ein weiteres kritisches Thema. Soll es statt einer Höchstarbeitszeit pro Tag künftig eher eine pro Woche geben? Vergleichsweise einfach dürfte es dem Koalitionsausschuss fallen, sich auf eine Rentenreform zu einigen. Lea Matschulat, Berlin.
3: Mit dem Ende des Tankrabatts sind die Spritpreise deutlich über die 2-Euro-Marke gestiegen. Nach der heutigen Mittagserhöhung kostete ein Liter Super E10 im bundesweiten Durchschnitt 2,15 Euro, Diesel 2,11 Euro, wie der ADAC mitteilte. Der Automobilclub und die Monopolkommission kritisieren, dass die Mineralölkonzerne die Preise schon vor dem Auslaufen des Tankrabatts kräftig angehoben hätten. Ein großer Teil der Entlastung sei zuletzt nicht mehr bei den Autofahrern angekommen. Noch nie waren die Ozeane in einem Juni so warm wie in diesem Jahr. Die Oberflächentemperatur der Weltmeere hat zum Sommerbeginn einen neuen Rekord erreicht. Das haben die Experten des EU-Klimadienstes Copernicus gemessen.
5: Etwa 21 Grad Wassertemperatur haben die Experten gemessen. Die Adria, das Mittelmeer, wird sich in diesem Sommer für viele Urlauber wohl anfühlen wie eine Badewanne. Zumal in den kommenden Monaten wohl weitere Rekorde gebrochen werden. Grund für die Erwärmung sei der Klimawandel und das Klimaphänomen El Niño, so die Fachleute. Und das bedeutet auch, möglicherweise wird es häufiger Starkregen geben, Sturm und Überschwemmungen. Claudia Wächter, Nachrichtenredaktion.
3: Im Fall der Anschläge auf die Nord Stream Gaspipelines aus dem Jahr 2022 ist erstmals Anklage gegen einen der mutmaßlichen Beteiligten erhoben worden. Nach Medienberichten wirft die Bundesanwaltschaft dem Ukrainer Serhiy K. unter anderem das Herbeiführen einer Sprengstoffexplosion und die Zerstörung von Bauwerken vor. Das Hanseatische Oberlandesgericht in Hamburg muss nun über die Zulassung der Anklage und die Eröffnung eines Prozesses entscheiden. Und zum Fußball. England hat bei der WM das Achtelfinale erreicht. Die Mannschaft von Trainer Thomas Tuchel gewann gegen die Demokratische Republik Kongo mit 2:1.
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1: Vorsicht auf der B3 zwischen Großhehlen und Wolthausen. In beiden Richtungen sind Personen auf der Fahrbahn. Hier kommen die 8 aktuellsten Blitzer für die Steinhuder Meerregion. Auf der B188 in Ötzebenrode wird geblitzt. Dazu in Hannover-Bodfeld an den Hilligen Wöhren und in Hannover-Oststadt auf der Zellerstraße, 130 Meter vor dem Restaurant. Außerdem steht ein Blitzer in Hannover-Linden-Süd auf der Deisterstraße, 90 Meter vor dem Café. In Nienburg wird auf der Buhrmende kontrolliert, Ecke Rühmkorfstraße. Weiter geht es in Neustadt auf der Mecklenhorster Straße, Ecke Klagesweg. In Otternhagen steht ein Blitzer auf der Otternhagener Straße, an der Schule. Und in Berghof, auf der Berghofer Straße, Ecke am Haierhaus. Ihr wisst ja, vor Schulen und Kitas immer Fuß vom Gas. Gute Fahrt.
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1: Hallo, im Moment melden Balge beim Heimatmuseum 24 Grad, dazu ist es klar. Fassberg meldet 21 Grad, dort ist es leicht bewölkt und trocken. Der Abend in weiten Teilen unserer Region verläuft trocken mit lockeren Wolkenfeldern. In den nächsten Stunden bleibt es meist trocken, dazu weht nur schwacher bis leichter Wind und in der Nacht lockert es vielerorts weiter auf. Morgen startet der Tag teils noch wolkig, später gibt es wieder freundliche Abschnitte bei Höchstwerten zwischen 21 und 23 Grad. Am Freitag zeigt sich das Wetter nach frischem Beginn oft freundlich und zeitweise heiter, ehe es zum Abend hin wieder etwas wolkiger wird. Am Samstag wird es dann spürbar grauer und insgesamt etwas kühler, auch wenn es meist trocken bleibt. Die klarsten Abschnitte gibt es nachts, bei Tiefstwerten zwischen 13 und 16 Grad, während es tagsüber in höheren Lagen oft etwas kühler bleibt.
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1: Vorsicht auf der B3 zwischen Großhehlen und Wolthausen. In beiden Richtungen sind Personen auf der Fahrbahn. Hier kommen die 8 aktuellsten Blitzer für die Steinhuder Meerregion. Auf der B188 in Ötzebenrode wird geblitzt. Dazu in Hannover-Bothfeld an den Hilligen Wöhren und in Hannover-Oststadt auf der Zellerstraße, 130 Meter vor dem Restaurant. Außerdem steht ein Blitzer in Hannover-Linden-Süd auf der Deisterstraße, 90 Meter vor dem Café. In Nienburg wird auf der Buhrmende kontrolliert, Ecke Rühmkorfstraße. Weiter geht es in Neustadt auf der Mecklenhorster Straße, Ecke Klagesweg. In Otternhagen steht ein Blitzer auf der Otternhagener Straße an der Schule. Und in Berghof auf der Berghofer Straße, Ecke am Haierhaus. Ihr wisst ja, vor Schulen und Kitas immer Fuß vom Gas. Gute Fahrt.
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1: Hallo, im Moment melden Balge beim Heimatmuseum 24 Grad, dazu ist es klar. Fassberg meldet 21 Grad, dort ist es leicht bewölkt und trocken. Der Abend in weiten Teilen unserer Region verläuft trocken mit lockeren Wolkenfeldern. In den nächsten Stunden bleibt es meist trocken, dazu weht nur schwacher bis leichter Wind und in der Nacht lockert es vielerorts weiter auf. Morgen startet der Tag teils noch wolkig, später gibt es wieder freundliche Abschnitte bei Höchstwerten zwischen 21 und 23 Grad. Am Freitag zeigt sich das Wetter nach frischem Beginn oft freundlich und zeitweise heiter, ehe es zum Abend hin wieder etwas wolkiger wird. Am Samstag wird es dann spürbar grauer und insgesamt etwas kühler, auch wenn es meist trocken bleibt. Die klarsten Abschnitte gibt es nachts bei Tiefstwerten zwischen 13 und 16 Grad, während es tagsüber in höheren Lagen oft etwas kühler bleibt.
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2: Ich bin Katrin Müller. Im Kanzleramt in Berlin läuft der mit Spannung erwartete Koalitionsausschuss. Die Spitzen von Union und SPD wollen die Weichen für gleich mehrere größere Reformen stellen.
3: Auf dem Tisch liegt eine Reform der Einkommensteuer. Kleine und mittlere Einkommen zu entlasten, ist das Vorhaben. Streit gibt es zwischen SPD und CDU/CSU noch darüber, wie es finanziert werden soll. Über einen höheren Spitzensteuersatz etwa? Harter Widerstand von der Union. Ein weiteres kritisches Thema. Soll es statt einer Höchstarbeitszeit pro Tag künftig eher eine pro Woche geben? Vergleichsweise einfach dürfte es dem Koalitionsausschuss fallen, sich auf eine Rentenreform zu einigen. Aus Berlin, Lea Matschulat.
2: Nach dem Ende des Tankrabatts sind die Spritpreise stark gestiegen. Nach dem typischen Mittagssprung stiegen die Preise für E10 im bundesweiten Durchschnitt auf 2,15 Euro pro Liter an, bei Diesel auf 2,11 Euro. Der Steuerrabatt in Höhe von etwa 17 Cent pro Liter war zum 1. Juli ausgelaufen. Der ADAC und die Monopolkommission werfen den Mineralölkonzernen vor, das Ende des Tankrabatts schon vor dessen Auslaufen in die Preise eingerechnet zu haben. Die Bundesanwaltschaft hat in Hamburg Anklage gegen einen mutmaßlichen Drahtzieher der Nord Stream-Anschläge im September 2022 erhoben. Das bestätigte die Kanzlei des angeklagten Ukrainers.
4: Die Bundesanwaltschaft wirft dem Mann laut Medienberichten Kriegsverbrechen, das Herbeiführen einer Sprengstoffexplosion und die Zerstörung von Bauwerken vor. Der Ukrainer war im vergangenen Jahr im Italienurlaub gefasst worden. Er wehrte sich monatelang gegen die Auslieferung nach Deutschland. Im November wurde er dann aber überstellt. Hier ist man überzeugt, dass der Mann die Operation damals in der Ostsee koordiniert hat. Dabei waren die beiden Nord Stream Pipelines so sehr beschädigt worden, dass kein Gas mehr durchgeleitet werden konnte. Thomas Brock, Nachrichtenredaktion.
2: Zum Fußball. England hat bei der Weltmeisterschaft mit Mühe das Achtelfinale erreicht. Die Mannschaft von Trainer Thomas Tuchel gewann gegen die Demokratische Republik Kongo nach einem frühen Rückstand mit 2:1. Matchwinner war Harry Kane, der mit 2 Treffern in der Schlussviertelstunde die Partie drehte. Im Achtelfinale trifft England nun auf Co-Gastgeber Mexiko.
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1: Vorsicht auf der A7, Hannover Richtung Hamburg, zwischen Kreuz Hannover Ost und Kreuz Hannover Kirchhorst. Dort liegen mehrere Plastikteile auf der Fahrbahn. Hier kommen die 8 aktuellsten Blitzer für die Steinhuder Meerregion. Auf der B188 in Uetze-Benrode wird geblitzt. Dazu in Hannover-Bothfeld an den Hilligenwöhren und in Hannover-Oststadt auf der Zellerstraße, 130 Meter vor dem Restaurant. Weitere Blitzer stehen in Hannover-Linden-Süd auf der Deisterstraße, 90 Meter vor dem Café, sowie in Nienburg auf der Burmende, Ecke Rühmkorfstraße und auf der Marienstraße. Auch in Neustadt wird kontrolliert, auf der Mecklenhorster Straße, Ecke Klagesweg. Und in Neustadt-Otternhagen auf der Otternhagener Straße an der Schule. Ihr wisst ja, vor Schulen und Kitas immer Fuß vom Gas. 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
1: Ich bin Katrin Müller. Nach dem Ende des Tankrabatts sind die Spritpreise stark gestiegen. Nach dem typischen Mittagssprung stiegen die Preise für E10 im bundesweiten Durchschnitt auf 2,15 Euro pro Liter an, bei Diesel auf 2,11 Euro. Der Steuerrabatt in Höhe von etwa 17 Cent pro Liter war zum 1. Juli ausgelaufen. Der ADAC und die Monopolkommission werfen den Mineralölkonzernen vor, das Ende des Tankrabatts schon vor dessen Auslaufen in die Preise eingerechnet zu haben. Die Spitzen von Union und SPD sitzen im Koalitionsausschuss zusammen, der Entscheidungen über ein größeres Reformpaket herbeiführen soll. Zu den Verhandlungen trafen am Nachmittag unter anderem CSU-Chef Markus Söder und die SPD-Vorsitzenden Lars Klingbeil und Bärbel Baas im Kanzleramt ein. Kanzler und CDU-Chef Friedrich Merz hatte sich kurz zuvor optimistisch zu den Aussichten auf eine Verständigung geäußert.
2: Es geht jetzt vor allem darum, die Wettbewerbsfähigkeit unserer Wirtschaft wieder zu stärken. Wir müssen die Rahmenbedingungen verbessern. Dazu wird es Vorschläge geben zum Rückbau der Bürokratie. Es wird weitere Vorschläge geben zur Modernisierung unseres Staatswesens, zur Digitalisierung. Und wir werden auch über das Thema Steuern und Arbeitsmarkt sprechen. Das Ganze ist ein Prozess, der ist gut vorbereitet, aber noch nicht abgeschlossen.
1: Merz erwartet nach eigener Aussage einen wirklich großen Sprung nach vorn bei der Modernisierung des Landes. Mit zwei großen Gesetzesänderungen will die Bundesregierung die Bundeswehr stärken. Es geht um Änderungen im Reservistendienst und um den beschleunigten Bau militärischer Infrastruktur.
3: Die Bundeswehr braucht mehr Personal. Das betrifft die aktive Truppe, wo in den kommenden Jahren möglichst aufgestockt werden soll. Aber es soll auch mehr Reservisten geben. Deshalb sollen unter anderem Übungen verpflichtend werden. Bislang konnten die Reservisten selbst als auch ihre Arbeitgeber das ablehnen, wenn die Einladung der Bundeswehr kam. Außerdem soll deutlich mehr Geld in die Infrastruktur investiert werden, also für den Bau von Unterkünften, Munitionsdepots und Logistik für neue Waffensysteme. Wir brauchen schnellere Prozesse und die schaffen wir, sagt Verteidigungsminister Pistorius. Thomas Brock, Berlin.
1: Zum Fußball. England hat bei der Weltmeisterschaft mit Mühe das Achtelfinale erreicht. Die Mannschaft von Trainer Thomas Tuchel gewann gegen die Demokratische Republik Kongo nach einem frühen Rückstand mit 2:1. Im Achtelfinale trifft England nun auf Co-Gastgeber Mexiko.

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1: Ich bin Katrin Müller. Die Spitzen von Union und SPD haben nach 7,5 Stunden ihre Beratungen über das Reformpaket im Koalitionsausschuss am späten Abend beendet. Das wurde aus Teilnehmerkreisen bestätigt. Über die Ergebnisse wurde zunächst nichts bekannt. Darüber soll am Vormittag in einer Pressekonferenz informiert werden. Ein großes Reformpaket der Regierung soll die Wirtschaft wieder in Schwung bringen und die sozialen Sicherungssysteme fit für die Zukunft machen. Das Treffen im Kanzleramt galt als entscheidende Runde.
2: Bei der Rente ist sich Schwarz-Rot weitgehend einig. Die Vorschläge der Rentenkommission sollen vollumfänglich umgesetzt werden. Und bei der Gesundheitsreform sollen die ersten Gesetze schon bis Jahresende fix sein. Streit gibt es dagegen noch bei den Themen Steuern und Arbeitszeit. Die SPD will kleinere Einkommen entlasten und dafür Gutverdiener ab 100.000 Euro und Erben stärker zur Kasse bitten, was die Union in der vorgeschlagenen Form ablehnt. CDU und CSU wollen den 8-Stunden-Arbeitstag dagegen mit einer Wochenarbeitszeit ablösen. Dagegen machen wiederum die Gewerkschaften mobil. Tanja Wagner, Nachrichtenredaktion.
1: Nach dem Ende des Tankrabatts sind die Spritpreise stark gestiegen. Nach dem typischen Mittagssprung stiegen die Preise für E10 im bundesweiten Durchschnitt auf 2,15 Euro pro Liter an, bei Diesel auf 2,11 Euro. Der Steuerrabatt in Höhe von etwa 17 Cent pro Liter war zum 1. Juli ausgelaufen. Der ADAC und die Monopolkommission werfen den Mineralölkonzernen vor, das Ende des Tankrabatts schon vor dessen Auslaufen in die Preise eingerechnet zu haben. Die Bundesanwaltschaft hat in Hamburg Anklage gegen einen mutmaßlichen Drahtzieher der Nord Stream-Anschläge im September 2022 erhoben. Das bestätigte die Kanzlei des angeklagten Ukrainers.
3: Die Bundesanwaltschaft wirft dem Mann laut Medienberichten Kriegsverbrechen, das Herbeiführen einer Sprengstoffexplosion und die Zerstörung von Bauwerken vor. Der Ukrainer war im vergangenen Jahr im Italienurlaub gefasst worden. Er wehrte sich monatelang gegen die Auslieferung nach Deutschland. Im November wurde er dann aber überstellt. Thomas Brock, Nachrichtenredaktion.
1: Zum Fußball. England hat bei der Weltmeisterschaft mit Mühe das Achtelfinale erreicht. Die Mannschaft von Trainer Thomas Tuchel gewann gegen die Demokratische Republik Kongo nach einem frühen Rückstand mit 2:1. Im Achtelfinale trifft England nun auf Co-Gastgeber Mexiko.

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1: Ich bin Katrin Müller. Die Spitzen von Union und SPD haben sich im Koalitionsausschuss auf eine Reihe von Reformen verständigt. Das erfuhr die dpa nach 7,5 Stunden Beratungen am späten Abend aus Koalitionskreisen. Über die Inhalte wollen die Vorsitzenden der Regierungsparteien CDU, CSU und SPD am Vormittag auf einer Pressekonferenz informieren. Erste Schritte waren bereits vor dem Treffen erfolgt. Das Sparpaket für die gesetzliche Krankenversicherung ist bereits im parlamentarischen Verfahren. Außerdem wollen Union und SPD die Vorschläge der Rentenkommission 1:1 umsetzen. Nach dem Ende des Tankrabatts sind die Spritpreise stark gestiegen. Nach dem typischen Mittagssprung stiegen die Preise für E10 im bundesweiten Durchschnitt auf 2,15 Euro pro Liter an, bei Diesel auf 2,11 Euro.
2: Genau damit hatten viele Autofahrer gerechnet. Eine Überraschung war das also nicht. Und viele sind am späten Vormittag noch einmal schnell an die Zapfsäule gerollt. Zum Last-Minute-Tanken nach dem Motto, mitnehmen was geht. Auch der ADAC hatte einen Preisanstieg vorhergesagt und Tankstellenbetreiber kritisiert. Denn die hatten bereits die Preise erhöht, als in vielen Tanks noch günstig versteuerter Kraftstoff war. Claudia Wächter, Nachrichtenredaktion.
1: Mit 2 großen Gesetzesänderungen will die Bundesregierung die Bundeswehr stärken. Es geht um Änderungen im Reservistendienst und um den beschleunigten Bau militärischer Infrastruktur.
3: Die Bundeswehr braucht mehr Personal. Das betrifft die aktive Truppe, wo in den kommenden Jahren möglichst aufgestockt werden soll. Aber es soll auch mehr Reservisten geben. Deshalb sollen unter anderem Übungen verpflichtend werden. Bislang konnten die Reservisten selbst als auch ihre Arbeitgeber das ablehnen, wenn die Einladung der Bundeswehr kam. Außerdem soll deutlich mehr Geld in die Infrastruktur investiert werden, also für den Bau von Unterkünften, Munitionsdepots und Logistik für neue Waffensysteme. Wir brauchen schnellere Prozesse und die schaffen wir, sagt Verteidigungsminister Pistorius. Thomas Brock, Berlin.
1: Zum Fußball. England hat bei der Weltmeisterschaft mit Mühe das Achtelfinale erreicht. Die Mannschaft von Trainer Thomas Tuchel gewann gegen die Demokratische Republik Kongo nach einem frühen Rückstand mit 2:1. Im Achtelfinale trifft England nun auf Co-Gastgeber Mexiko.

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0: Ich bin Katrin Müller. Die Spitzen von Union und SPD haben sich im Koalitionsausschuss auf eine Reihe von Reformen verständigt. Das erfuhr die dpa nach 7,5 Stunden Beratungen am späten Abend aus Koalitionskreisen. Über die Inhalte wollen die Vorsitzenden der Regierungsparteien CDU, CSU und SPD am Vormittag auf einer Pressekonferenz informieren. Erste Schritte waren bereits vor dem Treffen erfolgt. Das Sparpaket für die gesetzliche Krankenversicherung ist bereits im parlamentarischen Verfahren. Außerdem wollen Union und SPD die Vorschläge der Rentenkommission 1:1 umsetzen. Nach dem Ende des Tankrabatts sind die Spritpreise stark gestiegen. Nach dem typischen Mittagssprung stiegen die Preise für E10 im bundesweiten Durchschnitt auf 2,15 Euro pro Liter an, bei Diesel auf 2,11 Euro.
1: Genau damit hatten viele Autofahrer gerechnet. Eine Überraschung war das also nicht. Und viele sind am späten Vormittag noch einmal schnell an die Zapfsäule gerollt. Zum Last-Minute-Tanken nach dem Motto, mitnehmen was geht. Auch der ADAC hatte einen Preisanstieg vorhergesagt und Tankstellenbetreiber kritisiert. Denn die hatten bereits die Preise erhöht, als in vielen Tanks noch günstig versteuerter Kraftstoff war. Claudia Wächter, Nachrichtenredaktion.
0: Mit zwei großen Gesetzesänderungen will die Bundesregierung die Bundeswehr stärken. Es geht um Änderungen im Reservistendienst und um den beschleunigten Bau militärischer Infrastruktur.
2: Die Bundeswehr braucht mehr Personal. Das betrifft die aktive Truppe, wo in den kommenden Jahren möglichst aufgestockt werden soll. Aber es soll auch mehr Reservisten geben. Deshalb sollen unter anderem Übungen verpflichtend werden. Bislang konnten die Reservisten selbst als auch ihre Arbeitgeber das ablehnen, wenn die Einladung der Bundeswehr kam. Außerdem soll deutlich mehr Geld in die Infrastruktur investiert werden, also für den Bau von Unterkünften, Munitionsdepots und Logistik für neue Waffensysteme. Wir brauchen schnellere Prozesse und die schaffen wir, sagt Verteidigungsminister Pistorius. Thomas Brock, Berlin.
0: Zum Fußball. England hat bei der Weltmeisterschaft mit Mühe das Achtelfinale erreicht. Die Mannschaft von Trainer Thomas Tuchel gewann gegen die Demokratische Republik Kongo nach einem frühen Rückstand mit 2:1. Im Achtelfinale trifft England nun auf Co-Gastgeber Mexiko.